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Hallo Kinder, guten Tag liebe Eltern, ein herzliches Hallo allen, die heute zuhören. Die evangelische Luthergemeinde und die katholische Pfarrei Franz von Assisi in Kiel grüßen euch. Ich bin Karin Gill. Wir feiern heute wieder Radio Kinderkirche und freuen uns darüber, dass auf den Feldern das Korn reift und bald geerntet werden kann. Es gibt bei uns Lieder zum Mitsingen und Mitsummen. Wir hören den zweiten Teil der Geschichte von Ruth und Numi, von den beiden Freundinnen, die fest zusammenhalten. Und wir beten zusammen, denn das schenkt uns neue Hoffnung und neue Ideen. Zum Schluss gibt es wieder eine Idee, damit ihr lange Freude habt. Lasst uns jetzt wieder singen. Wenn ihr die Bewegung zum Lied kennt, steht doch auf und macht sie einfach mit.

0: Papa, du hast uns doch letzte Woche von Ruth erzählt.
1: Ja, genau. Von Ruth und ihrer Schwiegermutter Nomi. Die beiden lebten vor langer, langer Zeit im Land Moab. Als Nomis Sohn, also Ruths Mann, starb, wollte Nomi dort nicht länger bleiben. Sie wollte nach Hause, nach Israel, nach Bethlehem. Und Ruth ist mit ihr gegangen. Obwohl sie noch nie in Israel war und ihr dort alles fremd war. Sie war richtig mutig. Aber Nomi und Ruth waren sehr arm.
0: Aber da gab es doch so ein komisches Gesetz.
1: Ja, genau. Zum Glück gab es damals ein Gesetz, dass die Witwen und Fremden auf den Feldern die Getreideähren aufsammeln durften, die bei der Ernte herunterfielen. Das hat Ruth auch gemacht. Sie hat auf Boas Feld Getreide gesammelt. Dort fand sie sehr viel Getreide und Ruth und Nomi hatten erst einmal genug zu essen.
0: Papa, wie geht die Geschichte von Ruth weiter? Muss sie jetzt jeden Tag auf dem Feld von Boas arbeiten, damit Nomi und sie nicht hungern müssen?
2: Bestimmt nicht. Das endet bestimmt wie im Märchen. Irgendwann kommt ein starker und mutiger Prinz und erlöst das arme Mädchen.
0: Stimmt das, Papa? Du hast gesagt, Ruth ist mutig und kann auf sich selbst aufpassen.
1: Ja, sie ist mutig. So mutig, dass sie auch um Hilfe bitten kann.
2: Ja, weil sie nicht weiter weiß.
1: Oder weil sie so klug ist, einen Ausweg zu finden.
0: Das will ich hören. Erzähl.
1: Mache ich ja. Gleich nach dem nächsten Lied.

Lasst uns beten. Gott, manchmal weiß ich nicht weiter. Ich fühle mich hilflos und klein. Ich mache mir Sorgen, wie der nächste Tag wird. Und manchmal bin ich voller Ideen. Ich weiß genau, was ich machen kann und wer mir helfen kann. Und es ist alles ganz fröhlich und leicht. Sei immer bei mir, Gott. Amen.

Wir sind in Bethlehem. Ja, genau. In der Stadt, in der Jesus geboren wurde. Aber noch viel, viel früher. Einige hundert Jahre vor Jesus Geburt. In einer kleinen Hütte am Rand von Bethlehem dreht eine junge Frau sich am frühen Morgen gerade noch einmal auf dem Lager um.

0: Guten Morgen, ihr Vögelein. Heute kann ich ausschlafen. Die Ernte ist vorbei.
1: Weh! Weiter Weg!
0: Ja, was war das für ein weiter Weg von Moab bis nach Israel? Manchmal hatte ich richtig Angst, was hier alles auf mich zukommt. Ich bin doch fremd hier. Aber ich wollte Naomi nicht alleine lassen. Sie ist doch wie eine Mutter für mich. Und sie braucht mich.
1: Dank!
0: Ja, wir sind dankbar für die gute Ernte. Auf Boas Hof wird heute Abend ein Fest gefeiert. Ein Erntedankfest. Und ich bin Boas dankbar, dass ich so eine gute Zeit bei ihm hatte und so viele Ehren einsammeln konnte. Manchmal glaube ich, seine Knechte haben extra viele Ehren fallen lassen, damit ich sie auflesen konnte und Naomi und ich nicht hungern müssen.
1: Weiter, weiter, es geht weiter.
0: Jetzt haben wir erst einmal genug zu essen. Aber wie es dann weitergeht, das weiß Gott allein.
2: Guten Morgen, Ruth. Du siehst so unruhig aus. Heute soll doch ein Festtag sein.
0: Ja, schon die letzten Wochen waren eine gute Zeit und erst einmal haben wir genug zu essen. Aber wie wird es weitergehen?
2: Sorge dich nicht um morgen. Genieß die Ruhe heute. Du hast sie dir verdient. Du verdienst es, Ruhe zu finden.
3: Und das macht Ruth. Sie dreht sich noch einmal auf ihrem Lager um und lauscht dem Gesang ihrer Freundinnen, der Vögel. Erst viel später steht sie auf und tritt vor die Hütte.
0: Ob Boas mich überhaupt bei dem Fest dabei haben möchte? Eigentlich bin ich doch nur eine Arbeiterin. Weniger als seine Mägde.
2: Ruth, was murmelst du denn da? Habe ich Boas Namen gehört?
0: Wie? Nein, also doch, also schon irgendwie.
2: Er gefällt dir wohl gut, der Boas.
0: Naja, er ist sehr gut zu uns. Ohne seine Hilfe könnten wir nicht überleben.
2: Da hast du recht. Und du, gefällst du ihm auch?
0: Ich weiß nicht, da sind doch so viele andere Frauen. Und sie sind alle von hier.
2: Dann wollen wir Boas doch einmal helfen, dass er dich nicht übersieht.
0: Was hast du vor?
2: Geh dich mal am Brunnen waschen, Ruth.

0: Brrr, ist das kalt.
1: Umso frischer wirst du strahlen. Hier, schau, nimm dieses Kleid.
0: Oh, danke. Du hast es gewaschen und mit bunten Bändern verziert. Schau, Nomi, wie schön sie fliegen, wenn ich tanze.
1: Tanz lieber für einen anderen.
0: Du meinst heute Abend, bei dem Fest zum Ende der Ernte?
1: Pass jetzt genau auf. Wenn es dunkel wird, wenn Boas gut gegessen und getrunken hat, wenn er sich müde hinlegt, dann legst du dich.
0: Nomi, wirklich?
2: Was Naomi da wohl für Pläne hat? Ruth sieht etwas überrascht aus, aber da dämmert es schon. Bald wird die Sonne untergehen und das Fest wird beginnen. Ruth macht sich auf den Weg zu Boas Hof.

0: Nomi hat vielleicht Ideen, ihr Vögelchen. Ich soll mich einfach nachts zu Boas legen, zu seinen Füßen. Sie meint, das würde alle meine Sorgen auflösen. Aber was, wenn mich jemand sieht? Naja, nachts schlafen alle. Ja, auch ihr, ihr Vögelchen. Naja, außer Gott. Was der wohl davon denkt.
1: Nur Mut! Nur Mut!
0: Ich soll mutig sein? Aber ich kann doch nicht den ersten Schritt machen. Wie weiß ich denn, ob das richtig ist?
1: Gesetz! Gesetz! Gottes Gesetz!
0: Das hat Nomi auch gesagt. Es ist Gottes Gesetz, dass Boas sich um mich kümmert. Denn irgendwie über ganz viele Ecken gehören wir zur selben Familie. Naja, und ich mag Boas schon. Gut, dass Nomi jetzt nicht sieht, wie ich rot werde.
2: Bald kommt Ruth an Boas Hof an. Die Feuer flackern, das Fest hat schon begonnen. Den Abend verbringt Ruth bei den Mägden. Bisher hat sie nicht mit Boas gesprochen. Sie genießt das gute Essen und die Musik. Ab und zu schaut sie verstohlen zu Boas hinüber. Wird er schon müde? Aber auch Boas genießt die Feier. Erst spät am Abend fängt er an zu gähnen und sucht sich eine ruhige Ecke hinter einem Heuhaufen. Schon bald ist er eingeschlafen.
0: Ruft. Jetzt nur leise hin zu Boas.
3: Huch, wer ist denn da? Zu meinen Füßen.
0: Psst, leise. Kannst du das Rätsel lösen?
3: Bist du das? Ruth? Ich habe dich vermisst heute Abend.
0: Dies Rätsel hast du gelöst. Kannst du noch mehr lösen?
3: Deine Haare sind so schön geflochten. Soll ich...
0: Später. Nomi hat Kummer und Angst. Wir brauchen eine Lösung.
3: Du sorgst treu für Nomi. Wie eine Tochter. Was kann ich für euch tun?
0: Willst du mein Löser sein? Willst du Nomi vor ihrer Angst erlösen? Willst du...
3: Ruth... Du sorgst treu für Nomi, wie eine gute Freundin. Du arbeitest den ganzen Tag, damit ihr leben könnt. Naja, und schön siehst du aus mit deinem Kleid im Mondlicht. Ja, Ruth, ich will. Ich will euch von euren Sorgen erlösen. Ich will... Lass dich einmal drücken.
0: Boas, die Vögel werden wach. Für heute musst du den Arm lösen. Aber bald...
3: Du kluge Frau. Meine kluge Frau. Hier, nimm noch etwas Getreide mit. Und dann lauf nach Hause zu Nomi. Dass dich keiner bei mir sieht. Dass dich noch keiner bei mir sieht.
2: Glücklich stürmt Ruth nach Hause und bringt Nomi die erlösende Nachricht. Sie wird wieder heiraten. Sie wird Boas heiraten und in sein Haus ziehen. Und Nomi wird mit ihr zu Boas kommen. So kann sie in Frieden alt werden.

Fast ein Jahr ist vergangen. Schon längst haben Ruth und Boas geheiratet. Noomi ist mit ihr auf Boas Hof gezogen. Und heute? Heute wird wieder ein Fest gefeiert.

0: Unser Sohn. Gott hat Ruth und mir einen Sohn geschenkt und heute hat er seinen Namen bekommen. Obed soll er heißen.
1: Obed, er ist wunderschön.
2: Nimm ihn einmal auf den Schoß, Naomi. Er soll dein Enkelkind sein.
3: Naomi strahlt. Jetzt hat sie wieder einen Sohn. Ruth ist ihr eine treue Freundin. Sie ist mehr wert als 7 Söhne.
4: Und Obed wuchs heran und bekam selbst einen Sohn, Isai. Und Isai bekam viele Söhne. Der jüngste von ihnen hieß David und sollte einmal ein großer König werden. Aber das ist eine andere Geschichte.
5: Superlösung. Der Prinz heiratet Aschenputtel und Aschenputtel darf mit ins Schloss ziehen.
6: Ruth ist kein Aschenputtel. Sie wartet nicht auf den Prinzen, der sie rettet. Sie hat hart dafür gearbeitet, damit es Naomi und ihr gut geht.
7: Und sie hat viel von Naomi gelernt. Über Gottes gute Gesetze. Er vergisst die Witwen und Waisen nicht.
6: Und daran haben Naomi und Boas erinnert, obwohl sie nicht wussten, wie er reagieren wird.
5: Na gut, das ist schon mutig.
6: Sag ich doch!

0: Liebe Kinder, für Nomi war das ein ganz besonderer Moment. Sie durfte Obed, ihren kleinen Onkelsohn, auf dem Schoß nehmen. Und wie war das bei euch? Wann haben eure Großeltern euch das erste Mal nach eurer Geburt gesehen? Gibt es Fotos davon? Sucht sie einmal heraus. Oder fragt eure Eltern oder Großeltern danach. Und fragt eure Großeltern nach den Geschichten von früher. Was hast du gedacht, als du mich das erste Mal auf dem Arm gehalten hast? Was hast du gefühlt? Fühlt es sich anders an, Vater oder Großvater, Mutter oder Großmutter zu werden? Was möchtest du unbedingt noch mit mir unternehmen, wenn ich etwas größer bin? Und was weißt du eigentlich noch von deinen Großeltern? Liebe Eltern, ein erlösendes Ende, um in den Wortspielen zwischen Boas und Ruth zu bleiben. Boas und Ruth heiraten, Ruth und Nomi ziehen auf seinen Hof, Ruth und Boas bekommen einen Sohn, Nomi wird Großmutter und kann darauf vertrauen, auch im Alter versorgt zu sein. Und in ferner Zukunft ist schon die Geburt des Königs Davids zu erahnen, mit dem viele Hoffnungen des Volkes Israel verbunden sind. Aber hat Ruth sich wirklich wie Aschenputtel vom rettenden Prinzen erlösen lassen? Nein, mir scheint das nicht so. Nomi und Ruth haben ihrem Glück ganz schön auf die Sprünge geholfen. Nomi kannte die Gesetze, die Hilfe für Witwen und Waisen vorsahen, sehr genau. Und sie hat sie der jüngeren Ruth erklärt. Und auch Ruth führt nicht nur Nomis Vorschläge aus, sondern macht sie sich zu eigen und weiß Boas auf ihre Weise für ihre Sache einzunehmen. In dieser Geschichte ist Gottes Segen mit denen, die seine Gesetze mit Leben füllen und in seinem Geist ihr Leben in die Hand nehmen und handeln.
1: Lasst uns nun zusammen beten.
2: Gott, wir bitten dich für alle, die in ein fremdes Land gezogen sind. Mach, dass sie Menschen finden, die sie willkommen heißen.
3: Sei bei allen, die hart arbeiten müssen, um genug Geld zu verdienen. Schenke ihnen Zeiten zum Ausruhen und zum Feiern.
1: Gott sei bei allen, welche verliebt sind. Lass sie zusammenfinden.
4: Wir bitten dich für alle Großeltern, dass sie für ihre Enkelkinder da sein und sich über sie freuen können.
5: Amen.
0: Wir beten zu dir, so wie schon Jesus gebetet hat.
6: Vater unser im Himmel, geheiligt werde dein Name, dein Reich komme, dein Wille geschehe, wie im Himmel, so auf Erden. Unser tägliches Brot gib uns heute und vergib uns unsere Schuld, wie auch wir vergeben unseren Schuldigern. Und führe uns nicht in Versuchung, sondern erlöse uns von dem Bösen. Denn dein ist das Reich und die Kraft und die Herrlichkeit in Ewigkeit. Amen.
0: Und zum Abschluss singen wir das Lied vom Anfang bis zum Ende.

0: Tschüss, liebe Kinder und allen, die mitgehört haben. Bleibt behütet, gebt aufeinander Acht, geht mit Gottes Segen. Gott segne dich in deiner Ratlosigkeit. Gott segne dich mit neuen Ideen. Gott segne dich mit dem Mut zum ersten Schritt. Amen.
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1: Älter werden in Lübeck. Interessante Themen, nicht nur für die ältere Generation der Hansestadt. Redaktion Jan Hecht und Frank Kruse. Bereich Soziale Sicherung der Stadt Lübeck. Verantwortlich für den Inhalt Frank Kruse.
2: Heute wollen wir uns wieder einem besonderen Thema annehmen. Die Zahl der überschuldeten Haushalte in Deutschland und auch in Lübeck nehmen zu. Viele Menschen spüren steigende Lebenshaltungskosten im Alltag, unter anderem wegen diverser Krisen innerhalb und außerhalb von Europa, die die Kosten an den Zapfsäulen, beim Heizen und beim Wocheneinkauf nach oben treiben. Umso wichtiger ist dieses Thema, das wir heute bei uns im Studio des offenen Kanals in Lübeck besprechen. Wir begrüßen Frau Melanie Grunwald von der Gemeindediakonie Lübeck e.V. und Benjamin Wenki von der Rechtsfürsorge e.V. Resohilfe Lübeck. Zwei der Mitglieder der vier öffentlich geförderten Schuldnerberatungsstellen in Lübeck, die Beratung in Lübeck anbieten. Schön, dass Sie heute bei uns sind.
3: Vielen Dank für die Einladung.
4: Ja.
5: Ja, auch von meiner Seite herzliches Willkommen hier aus und ein Moin aus unserem Studio. Ja, wie wir gerade hörten, ein sehr umfangreiches Thema. Umso besser, dass wir Ihnen heute eine ausführliche Information zu diesem Thema geben können. Sie waren bereits im März bei unserem Montagsvortrag im Heiligen Geist Hospital im Seniorentreff und dort konnten wir schon die ersten Einblicke erhalten. Alle, die da waren, waren auf jeden Fall oder sind begeistert rausgegangen. Sehr spannendes Thema und gleichzeitig natürlich auch sehr emotional geprägt. Stellen Sie sich doch gerne einmal vor und nehmen Sie uns mit, seit wann es das Projekt gibt und wer das Beratungsangebot nutzen kann und was denn die Ziele Ihrer Arbeit sind.
4: Ja, also erstmal vielen Dank, dass wir hier sein dürfen. Wir freuen uns, dass wir hier die Gelegenheit bekommen, unser Projekt einfach mal hier vorstellen zu können. Mein Name ist Melanie Grunwald. Ich arbeite bei der Gemeindediakonie und bin Sozialarbeiterin und bin in dem Projekt seit ungefähr knapp 3 Jahren und komme aus dem Asylbereich, habe lange in dem Asylbereich gearbeitet.
3: Ja, jetzt zu mir. Mein Name ist Benjamin Wenki. Ich bin 38 Jahre alt, bei der Knappenkasse seit ungefähr 1,5 Jahren. Ich komme aus der Kinder- und Jugendhilfe, bin Bildungswissenschaftler und Sozialpädagoge. Ja, und habe jetzt neuerdings seit 1,5 Jahren viel mit Geld zu tun.
5: Ja, sehr spannend. Seit wann gibt es das Projekt? Können Sie uns da noch mal einmal was zu sagen?
4: Das Projekt gibt es schon seit 2013. Bereits und waren bisher auch verschiedene Mitarbeitende. Jetzt sind wir eben seit, also wie gesagt, 1,5 und 3 Jahren zusammen hier und machen das. Genau, und es ist eben ja ein Projekt, was von den 4 öffentlich geförderten Schuldnerberatungen besteht und von der Possil-Stiftung gefördert wird.
2: Ja, wunderbar. Schön. Nehmen Sie uns doch mal mit, wie sieht denn Ihr Tagesgeschäft aus? Welche Unterstützungsangebote bieten Sie an?
4: Genau, also das Projekt ist ja für alle Lübecker und Lübeckerinnen uneingeschränkt, steht es also als Angebot da, zur Verfügung, kostenlos. Und im Grunde sind die Ziele, dass wir uns wünschen oder dass wir den Menschen dabei helfen, dass sie einfach zu uns kommen und einfach lernen, bewusster mit Geld umzugehen, auch bewusster zu konsumieren, dass sie eben nicht in Schulden geraten sozusagen. Auch wenn es schon eine bestehende Problemsituation gibt, dass man einfach dann guckt, dass sie sich nicht verschlechtert. Und auch wenn Menschen eine Schuldenproblematik schon überstanden haben, dass man dann einfach schaut, dass die Lebenssituation stabilisiert wird und auch auf die persönliche Situation, auf den Alltag der Klienten geguckt wird. Also das machen wir auch bei der Terminvergabe, dass wir da sehr flexibel sind und sehr gucken, wie passt das in den Alltag desjenigen.
5: Ja, sehr spannend. Finden diese Beratungsgespräche denn bei den jeweiligen Personen zu Hause an oder bei Ihnen in den Geschäftsstellen, wo Sie auch arbeiten? Beziehungsweise wie läuft denn das erste Kennenlerngespräch ab, wenn ich mich jetzt angesprochen fühle und sage, ich brauche Ihre Unterstützung, ich brauche Ihre Beratung? Wird auch direkt beim ersten Termin die finanzielle Situation schon aufgeschlüsselt in dem Sinne? Und wie können sich die Beratungssuchenden dann auch schon richtig vorbereiten auf diesen Termin, damit wir dann auch fix an Lösungen kommen?
3: Ja, in der Regel melden sich die Klienten telefonisch bei uns. Das muss nicht so sein. Man kann auch vorbeikommen und einen Termin vereinbaren. Aber schlussendlich melden sich die meisten Leute telefonisch bei uns. Und genau, dann versucht man am Telefon schon mal mehr oder weniger rauszufinden, worum geht's denn überhaupt? Also geht's jetzt akut um Schulden oder um Anträge? Dass man den Leuten auch schon mal ein bisschen erzählt, wie läuft das bei uns ab, dass sie keine Angst haben müssen. Und bereitet die Leute auch schon mal darauf vor, was sollen sie mitbringen. Also mitbringen zum Beispiel meistens, ich sage den Leuten immer, gut ist alles, was irgendwie schwarz auf weiß existiert. Ja. Weil viele Sachen muss man einfach irgendwie konkret vor sich haben, um dann zu gucken, was da so los ist. Und ein wichtiger Hinweis ist meistens mehr mitbringen als weniger. Also auch von einigen Sachen, wo man denkt, die sind vielleicht gar nicht, also Dokumente, Unterlagen, die sind vielleicht gar nicht so wichtig, aber manchmal ist es doch das Detail, was zählt. Und alles, was man schwarz auf weiß hat, kann man gut analysieren und darauf aufbauen. Deswegen ist immer die Ansage am Anfang, man macht einen Termin und man müsst möglichst viel mitbringen zu dem Termin.
5: Okay. Und ihr bereitet euch dann da vor Ort mit dem Termin, geht ihr die Unterlagen durch und schaut dann schon mal, wie die Situation ist. Aktueller Stand, sage ich jetzt einfach mal, und dann wird nach Lösungsansätzen dann quasi geguckt.
3: Genau, je nachdem, was es gerade so gibt. Sagen wir, der klassische Fall, Leute haben geringfügige Schulden, also mehrere Gläubiger. Dann macht man das in der Regel so, dass man erstmal, der erste Termin ist natürlich wichtig, weil man einfach, ich plaudere jetzt einfach mal ein bisschen aus, es gibt häufiger mal den Fall, die Leute kommen rein, man öffnet die Tür und die Leute werden von uns an den Tisch begleitet und dann gibt es in der Regel einen Kaffee oder ein Glas Wasser, um die Situation ein bisschen zu entspannen. So, und was manchmal passiert ist, dass Leute sofort in Tränen ausbrechen.
5: Ja.
3: Das hat wahrscheinlich diverse Gründe. Ich denke mal, einer ist, dass die Leute sagen, ich wollte nie so weit kommen, dass ich jetzt hier sitzen muss. Die assoziieren das eben auch mit einem gewissen, ja, mit einer schwierigen Liegensituation. Und da ist es erstmal wichtig, das alles runterzukochen. Erstmal zu sagen, es geht hier nur ums Geld. Es sind viele Leute, die kommen, die Schwierigkeiten haben. Man ist nicht allein. Genau, und schlussendlich macht man einen kleinen Aufnahmebogen. Das ist immer gut für uns, dass wir nochmal ein paar Daten haben, dass man zurückrufen kann, mal einen Termin absagen kann, sowas. Oh, und dann machen wir eine kurze Analyse, worum geht's? Was haben wir als Daten zur Verfügung? Wo ist das Problem? Das ist manchmal gar nicht so leicht, weil viele Leute, ja, diese Geldgeschichten sind vielschichtig. So, und da muss man manchmal gut gucken, was ist gerade überhaupt angesagt und die Situation wird analysiert und dann gucken wir, wie es weitergeht.
5: Und Offenheit ist sicherlich da auch, und den Termin, seine vertraute Ebene sicherlich muss da aufgebaut werden, damit auch ihr wisst, in welche Richtung ihr die Person vielleicht auch leiten könnt oder mitbegleiten könnt.
3: Ja, also wichtig ist am Anfang einfach immer kurz auch die Situation mal ein bisschen runterzukochen. Ja. Weil schlussendlich ist es so, jeder, der schon mal Schulden gehabt hat, und das sind ja sehr viele, da weiß man einfach, das ist ein sensibles Thema, das ist mit Ängsten verbunden, und dass man am Anfang eben auch nochmal klar macht, es ist halt Geld. Ne? Es ist wichtig im Leben, und das, wenn man es nicht hat und man steckt in Schulden drin, es ist wirklich eine exorbitant schlechte Situation. Das macht viele schlaflose Nächte. Aber es hat natürlich auch eine andere Qualität als, sagen wir mal, jetzt eine Krebserkrankung.
5: Ja.
3: So, und wenn man da ein bisschen guckt, wen hat man vor sich und welche Knöpfe kann man auch drücken, um das Ganze so ein bisschen in die richtige Bahn zu sehen. Und wenn nach 10 Minuten klar ist, pass mal auf, Geldthemen können wir klären. Also Gesundheit, Krebs oder so, das ist schwer zu klären, aber Geld kann man klären. Und wenn die Leute das verstanden hat, geht es meistens auch in eine etwas entspanntere Bahn.
5: Ja. Toll. Ja, wo wir gerade schon bei Zahlen waren oder jetzt nochmal direkt drauf zugehen. Wir haben ein paar Zahlen rausgesucht. Im Jahr 2024 wurden über 71.000 Privatinsolvenzen in Deutschland beantragt. Sie sagten ja gerade schon, auch da sieht man auch aus eurer Erfahrung raus, Tendenz steigend. Viele weitere Personen brauchen auch staatliche Unterstützung. Haben Sie Gründe dafür, was sind Ihre Erfahrungen aus den letzten Jahren? Hat sich das tatsächlich gesteigert, auch in Lübeck?
3: Ja, also vielleicht, ich kann erstmal zu den generellen Gründen was sagen. Es hat sich natürlich gesteigert. Also die Zahl der privaten Haushalte, die in Schulden sind, ist erhöht. Das sieht man ja aus den Zahlen. Mhm. Und die Gründe liegen natürlich auf der Hand. Zum einen haben wir jetzt seit ein paar Jahren Ukraine-Krieg, der die Energiekosten nach oben getrieben hat, der die Inflation befeuert. Jetzt kommt noch natürlich dazu, ganz aktuell, neben den anderen Themen, die so auf dem Tisch liegen, Straße von Hormuz gesperrt, Energiepreise gehen hoch. Die Einkommen entwickeln sich eben auch nicht so stark, wie die Inflation sich entwickelt. Dementsprechend haben die Leute im Endeffekt auch weniger netto vom Brutto übrig. Lebensmittelpreise steigen. Und ja, es ist auch anzunehmen, dass in den nächsten Jahren da an der Stelle keine Entspannung zu erwarten ist.
4: Ja. Meist stecken ja auch so schwerwiegende Schicksalsschläge dahinter, ne? Oder kritische Lebensereignisse. Das können ja schwerwiegende Erkrankungen sein, das kann der Jobverlust sein, das kann längerfristiges Niedrigeinkommen sein, Altersarmut oder das Scheitern von Selbstständigkeit und ja auch zum Beispiel Trennung. Ne? Also Trennung ist auch, also stellt so eine klassische Ursache für Überschuldung dar, ne, durch Unterhaltszahlung oder auch Kreditverbindlichkeiten, ne, die einfach enorme Kosten, da sind enorme Kosten zu bewältigen. Ne? Das, ja, das erleben wir ganz oft. Also auch diese, jemand kommt zu uns und die ganzen Lebensumstände werden einem so offenbar. Ne? Das hängt ja irgendwie auch alles miteinander zusammen.
2: Ja, ich denke mir, dass deswegen das auch erstmal auch schwierig ist, eine Schuldnerberatungsstelle aufzusuchen. Ne?
4: Und daher ist also nochmal so unser Projekt sozusagen gar nicht so schlecht, weil wir so niedrigschwellig sind und ich sag mal so eine Art wie eine Vorstufe sind der Schuldnerberatung, ne? Dass einfach die Hemmschwelle, glaube ich, zu uns zu kommen, nicht ganz so hoch ist wie bei der Schuldnerberatung, so, weil wir das eben auch einfach gemeinsam begleiten. Ne?
2: Das ist sicher hilfreich, ne? Dass man da einen niedrigschwelligeren Zugang findet. Wir hatten jetzt vorher schon auch die Privatinsolvenzen angesprochen. Ich glaube, vielleicht ist es nochmal wichtig zu erklären, was ist denn eigentlich eine Privatinsolvenz?
3: Also, da müssen wir mal einhaken. Insolvenzen sind nicht zwangsläufig das Thema der knappen Kasse im eigentlichen Sinn, weil die 4 Schuldnerberatungsstellen in Lübeck, das sind die eigentlichen Experten. Bevor wir jetzt hier in die Details reingehen, da sind wir wahrscheinlich zum Scheitern verurteilt. Aber schlussendlich, in einfachen Worten kann man sagen, es ist ein Prozess, in dem Menschen die Möglichkeit haben, in einem gerichtlichen Verfahren eigentlich nach geraumer Zeit, meistens so nach 3, 3,5 Jahren, einen Schuldenschnitt herbeizuführen. Das heißt, alte Gläubiger werden im Grunde genommen zwangsbefriedet. Nennen wir es mal so, ob es der offizielle Terminus ist, weiß ich nicht. Aber schlussendlich bietet das dem Verbraucher, es heißt auch eigentlich nicht privat, sondern Verbraucherinsolvenz, die Möglichkeit, Privatschulden in eine Insolvenzmasse aufzunehmen und das über die Jahre hinweg sozusagen abzuarbeiten beziehungsweise eben auf Null zu stellen. Und dann, das ist natürlich für Leute gut, die hohe Schulden haben und das eben aus eigenem Einkommen nicht mehr bezahlen können, auch nicht mit Ratenzahlung. Ja, und dann schlussendlich sind sie nach 3 oder 4 Jahren, je nachdem wie lange es dauert, mehr oder weniger schuldenfrei.
4: Gut. Die Menschen können trotzdem noch weiter zu uns kommen, parallel. Also trotzdem können die mit ihren Unterlagen oder ihrer Post oder wenn sie irgendwas haben, trotzdem noch zu uns kommen. Ne? Nur eben mit der Insolvenz haben wir dann eben gar nichts zu tun.
2: Und die wird quasi dann von den Beratungsstellen eher durchgeführt?
4: Ja, genau, die wird da. Gut. Das wird da alles bearbeitet.
2: Das heißt, ihr begleitet die Person in der Privatinsolvenz gar nicht? Oder
4: nein,
2: in der Verbraucherinsolvenz
4: nein.
2: Nicht? Einen typischen Überblick schaffen sich viele Haushalte über einen sogenannten eine Haushaltsübersicht. Wie kann diese aussehen? Gibt es Tipps und Tricks, wie man seine Kosten übersichtlich dokumentiert oder bekannte Fehler, was man vermeiden sollte?
4: Genau, also wir erstellen hin und wieder Haushaltsübersichten, um zu prüfen, an welchen Stellen zum Beispiel Einsparungen möglich sind. Und durch die Gegenüberstellung von Einkommen und Ausgaben, ne, kann man einfach sehen, welche finanziellen Spielräume da sind. Es wird einfach offensichtlicher. Und auch, welche Ausgaben zum Beispiel zwingend erfolgen müssen, ne, so wie eben Miete, Strom und Heizung. Und ob auch das Existenzminimum gesichert ist. Weil es gibt möglicherweise Sozialleistungen, die man eben zusätzlich beantragen kann bei einem niedrigen Gehalt, wie zum Beispiel Wohngeld oder Kinderzuschlag, sowas. Ne? Das sind dann Sachen, die nicht so ganz bekannt sind. Und letztendlich gibt das eben auch, also dieser finanzielle Überblick bietet einfach die Klarheit, wie viel Geld halt im Monat zur Verfügung steht und gibt auch so ein bisschen eine finanzielle Sicherheit und ein bewussteres Konsumverhalten. So, es ist aber trotzdem auch nicht für jeden unbedingt was. Das muss man so ein bisschen gucken, ne, ob das gerade passt. Also man kann es anbieten, manche Klienten möchten das auch gerne, aber es passt auch nicht unbedingt zu jedem.
3: Ja, darf ich da einmal einhaken?
4: Ja.
3: Genau, also schlussendlich ist es so, diese Haushaltsübersicht wird auch andere Institutionen, die manchmal Menschen, ich sag mal, zu uns schicken oder die bei uns anbinden wollen, sagen, ja, macht mal mit den Leuten Haushaltsübersicht, dass sie wissen, was sie an Einnahmen, Ausgaben haben. Und prinzipiell, das ist keine schlechte Idee. Das sollte man sowieso immer tun, dass man mal rüberguckt, was geht da raus, ist da irgendwas Unnötiges dabei. Aber es ist auch keine, es ist auch nicht unbedingt der Königsweg. Also das Problem liegt oft ja nicht darin, dass die Leute nicht rechnen können oder nicht sagen können, okay, ich habe so viel Geld zur Verfügung und ich gebe zu viel aus, sondern die Frage ist ja, warum geben sie zu viel aus? Und dahinter stehen dann Konsumwünsche oder auch teilweise auch psychologische Faktoren, dass der Konsum in eine Richtung geht, wo er wirklich ungesund ist. Und also eine Haushaltsübersicht ist nicht schlecht, aber sie ist auch nicht das Allheilmittel. Meistens stehen dahinter tiefergründige Geschichten, die die Leute in Schulden abgrenzen lässt. Und da ist auch eine Aufgabe zu sagen, okay, ich gucke nicht nur auf die Haushaltsübersicht, sondern ich unterhalte mich auch mit den Leuten und gucke, was steckt denn dahinter? Warum haben sie so einen starken Konsumwunsch? Warum muss ich immer die neuesten Air Jordans haben oder eine Smartwatch oder was weiß ich?
2: Ja, das ist, glaube ich, ein wichtiger Punkt, dann auch in diese Richtung zu überlegen. Ne? Und dann kann es vielleicht hilfreich sein, dann für den einen oder anderen eine Haushaltsübersicht zu haben. Ne? Da kann ich mir gut vorstellen.
3: Ja, und auch ehrlich zu sein mit den Leuten. Also man hat auch manchmal Klientinnen oder Klienten, die sagen, ja, ich habe da gar keine Übersicht oder ich schaffe das einfach nicht mehr, das durchzurechnen. Und wenn man ein bisschen tiefer schürft, dann kann man dann nachher sagen, okay, es liegt ja nicht an deinen Rechenkünsten, sondern lass uns mal gucken, wo kommt das denn her, dass du das alles haben willst? Ist das deine Zukunft? Brauchst du das alles? So, und ja.
5: Ja, wir sprachen gerade ja schon, wie gesagt, bei der Haushaltsübersicht zum Beispiel unter Fixkosten, die man hat. Und hier ist es ja auch teilweise so, dass man auch Unterstützungsmöglichkeiten ja, von den Behörden oder staatliche Unterstützung gibt. Unterstützt ihr dabei auch und was gebt ihr den Beratungssuchenden dann mit? Welche Rechte und Pflichten die in dem Fall dann auch haben?
3: Ja, das ist sogar tatsächlich eine oder vielleicht die Hauptaufgabe. Dazu muss man vielleicht sagen, die knappe Kasse ist ja auch ein in sich wandelndes System. Also früher gab es wahrscheinlich ein bisschen mehr Hinwendungen zu diesen Haushaltsübersichten oder auch zu Schulden. Mittlerweile verstehen wir uns, das darf man gar nicht so laut sagen, es gibt auch so einen Begriff Formularambulanz. Würden wir jetzt nicht sagen, dass wir das direkt sind, aber Anträge zu stellen, ob es beim Jobcenter, Grundsicherung oder bei allen anderen, ist ein großer Teil unserer Arbeit, weil Leute einfach Angst haben, Anträge auszufüllen, sie haben Angst, Fehler zu machen, haben vielleicht auch schon negative Erfahrungen mit Behörden gemacht, sodass sie dann immer bei jeder Zeile, die sie eintragen müssen, ist das richtig, ist das richtig, ist das richtig. Und da sind wir eben auch mit dabei. Dementsprechend haben wir natürlich sehr viel Kontakt zu Behörden auf verschiedenen Wegen. Und wichtig ist es immer zu wissen, dass dieses Zusammenspiel aus Klienten und Behörden, dass das natürlich auch ganz gewissen Mechanismen unterstellt ist. So, und auf der Seite der Behörden gibt es ziemlich viele Rechte und Pflichten, die die einhalten müssen. Kurz gesagt zum Beispiel umfassende Beratungspflichten. Also man muss schon sagen, welche Leistung ist vorrangig, welche ist gut für dich, welche kannst du vielleicht noch dazu beantragen oder welche werden automatisch beantragt. Die Behörden haben auch, was viele nicht wissen, die Pflicht mitzuwirken an Anträgen, wenn die Klienten das alleine nicht schaffen. Sie haben natürlich Auskunftspflichten auch, sie haben auch Mitwirkungspflichten vom Seiten des Amtes, dass man sagt, okay, es werden Dokumente eingefordert, die nachreichen müssen und so weiter. Also das beim Amt, bei den Ämtern, bei den Behörden liegen sehr viele Pflichten, die sie zu erfüllen haben. Und auf der Seite der Verbraucher, der Klienten liegen natürlich auch sehr viele Rechte. Weniger Pflichten als mehr Rechte. Also die größte Seite der Pflichten, die der Bürger, die Bürgerin hat in Deutschland, sind eigentlich Mitwirkungspflichten. Das heißt, wenn das Amt einen auffordert, Auskunft zu geben über Einkommen oder über Arbeitgeber oder irgendwas, dann ist man schon angehalten, es nachzureichen. So, aber die Seite ist relativ klein. Also Mitwirkungspflichten ja und ansonsten überschaubar.
5: Okay.
4: Ja, genau. Wir schreiben halt auch, also wir haben sehr viel mit dem Jobcenter tatsächlich zu tun. Wir schreiben Widersprüche oder auch formulieren die Briefe an die Behörden, stellen Anträge, ne, nehmen auch Ratenzahlungen auf, erklären die Bescheide oder prüfen auch Sanktionen. Ne, wenn da Sanktionen sind, das Leistungskürzungen, da gucken wir. Also eigentlich passt es schon ganz gut, dass dieser Begriff Formularambulanz, weil ja, also im Grunde haben wir damit ganz viel zu tun. Also das sind so zwei Bereiche, die Haushaltsübersichten, die Sozialleistungen und Behörden. Dann haben wir halt auch, wir machen auch die Verweisberatung. Ne? Das ist eben, wenn wir zum Beispiel hören, jemand hat die Kündigung der Wohnung bekommen oder auch schon die Räumungsklage, so, dann müssen natürlich die Unterkunftssicherung der Hansestadt Lübeck mit dazu. Das ist dann ganz wichtig. Also das, da gehen wir entweder auch mit oder machen einen Termin, je nachdem, bis die dann übernehmen. Genau, wir hatten ja vorhin, glaube ich, auch schon gesagt, dass wir Hausbesuche anbieten für Menschen, die ja aus welchen Gründen auch immer eben nicht zu uns kommen können. Und wir begleiten auch zu wichtigen Terminen. Das ist, das kann alles Mögliche sein, Sozialamt, Ausländerbehörde, Krankenkasse. Und wir bereiten, da sind wir wieder bei den Schuldnerberatungen, also wir bereiten auch tatsächlich die Unterlagen für die Schuldnerberatungen vor, wenn es zum Beispiel in eine Insolvenz gibt. So. Und genau, zu guter Letzt, wir haben auch einen Dolmetscherpool, weil wir eben auch viele Menschen mit Migrationshintergrund bei uns haben und dürfen dann tatsächlich auch denjenigen buchen für den Termin. Das ist ganz super.
2: Also mir kommt gerade noch mal eine Frage zu den, wegen der Hausbesuche auch. Einfach, wie muss man sich denn die Altersstruktur vorstellen, die zu Ihnen kommen? Ist das querbeet oder merken Sie, dass es eine verstärkte Verschiebung in Richtung ältere Menschen gibt oder eher nicht? Also das wäre so die Frage, weil das ist oft ja mal auch so der Punkt für einen Hausbesuch, dass jemand mit einer Einschränkung eben auch meistens älter ist.
4: Ja, also ich würde sagen, es ist tatsächlich querbeet. Und Einschränkungen sind tatsächlich nicht nur körperlich, sondern auch psychisch. Da würde ich auch sagen, das ist relativ gemischt. Ich glaube, in einer letzten Statistik hatten wir so einen Durchschnitt von so 43, war dann so ein Durchschnittswert. Aber es ist wirklich eben von bis so, ne? Das kann man tatsächlich sagen. Und auch Männer, Frauen relativ ausgeglichen. Und ja, eben auch viele Menschen dann dazu mit Migrationshintergrund, ja.
5: Ja, sehr umfangreiches Tätigkeitsfeld, was Sie in Ihrem täglichen Arbeitsgeschäft durchführen. Vielen Dank für die Ausführung. Jetzt heißt es ja unter der Titel Knappe Kasse, clever Haushalten, knappe Kasse oder knappe Kasse, clever Haushalten. Welche allgemeinen Spartipps haben Sie denn für unsere Zuhörerinnen noch, die Sie vielleicht auch gut im Alltag anwenden können? Die nehmen wir dann natürlich auch gerne noch mit, weil das bräuchten wir vielleicht auch beim Einkaufen oder sonst so.
4: Ja, okay, ich fange mal an. Vielleicht kannst du gleich ergänzen. Mhm. Also viele werden auch viele Spartipps schon kennen, aber wir fangen einfach mal an mit dem Wohngeld. Zum Beispiel Menschen mit niedriger Rente, die haben ja oft Anspruch auf ergänzende Grundsicherung oder auch auf einen Mietzuschuss. Es gibt Zuzahlungsbefreiung von Medikamenten. Es gibt den Heizkostenzuschuss, wo es möglich ist, staatliche Unterstützung zu beantragen, auch bei Jahresabrechnungen. Wir haben ja die Rundfunksbeitragsbefreiung, die eben für bestimmte Menschen gestellt werden kann, bei geringen Einkommen, zum Beispiel bei besonderen Härtefällen, bei Menschen mit Behinderung, zum Beispiel mit dem Merkzeichen TBI oder auch bei Erwerbsminderungsrente oder Grundsicherung. Und dann gibt es natürlich noch die ganzen Seniorenermäßigung, das kennen die meisten, da müsste man dann immer noch mal nachfragen, ob es da was gibt. Auch lohnt sich das immer noch mal, seine Fixkosten zu prüfen, ist da alles richtig? Oder zum Beispiel den Stromanbieter noch mal einmal checken und vielleicht in ein Vergleichsportal zu gehen, dass man einfach sagt, ne, welcher Anbieter ist denn jetzt hier eigentlich im Test am besten und am günstigsten. Die Handy- oder Internettarife kann man dann noch mal prüfen. Also dabei würden wir auch unterstützen, so wenn jemand sagt, ich habe hier so einen Handytarif, ich komme damit nicht klar, ich würde gern wechseln, dann unterstützen wir dabei. Das ist genau das Gleiche auch mit Versicherung, dass man einfach mal prüft, Mensch, bestehen vielleicht doppelte Versicherungen oder so, jemand hat keine Haftpflichtversicherung, dann raten wir dazu, dass es schon sinnvoll ist, jedenfalls eine Haftpflicht zumindest zu haben. Genau, und dann gibt es ja auch die Tafel für Menschen, die mit ihrem Leistungsbescheid zur Tafel gehen können, was auch oft sehr hilfreich ist. Und in dem Kultur- und Freizeitbereich gibt es einiges. Da gibt es zum Beispiel, wenn man eben jetzt kein eigenes Auto hat, dann kann man zum Carsharing gehen, ne? Hier in Lübeck ist es ja das Stadtauto. Oder vielleicht kennt der eine oder andere die Repair-Cafés, dass man sagt, ich kaufe mir jetzt keinen neuen Toaster, sondern ich lasse meinen Toaster reparieren. Auch die Karten, diese Kundenkarten für die Rewe- oder DM-Märkte sind ganz sinnvoll tatsächlich, ne? Da kann man auch ein bisschen sparen. Und ja, also das haben wir da. Dann gibt es noch diese, das hatten wir ja auch einmal besprochen mit dieser Seite nebenan.de. Ne? Mhm. Das ist ja diese Nachbarschaftshilfe, die auch toll ist, dass man eben einfach sich austauscht und Geld sparen kann.
5: Sowieso gebrauchte Sachen dann einfach nochmal schauen, wo man richtig, das herbekommt. Ne? Ich glaube, beim Montagsvortrag brachen wir darüber über nebenan.de, wo viele Personen das, glaube ich, nicht kannten, die Seite, und Herr Wenki auf jeden Fall auch ein großer Befürworter
4: ja,
5: war.
4: Richtig.
3: Großer Fan, sehr großer Fan.
4: Also genau.
5: Euphorisch darüber erzählt.
4: Stimmt.
3: Ich mache alles über nebenan.de.
5: Ja. Na, hoffentlich nicht als okay.
3: Fast alles.
4: Ja, genau. Dann gibt es noch so Sachen wie Upcycling, ne? Dass man einfach ja aus alten Sachen, die man, man schmeißt sie halt nicht weg, sondern daraus entsteht Neues, ne? So, das ist eben auch irgendwie toll, was man normal wegschmeißen würde. Ja, und
5: also einfach auch so ein bisschen hört man daraus so ein bisschen den Konsum vielleicht
4: ja,
5: regulieren, ne? Das
4: genau.
5: Ist das Thema.
4: Und natürlich gibt es ja, gerade jetzt im Frühling, also überall auch tolle Flohmärkte. Gar nicht nur um selbst hinzugehen, sondern vielleicht auch um selbst da einen Stand zu machen und Sachen zu verkaufen und auch an ein bisschen Geld zu kommen, ne? Genau, ja. Und das Letzte wäre halt noch vielleicht die Kulturtafel. Da hatten wir ja auch neulich drüber geredet, dass es eben ja auch für Menschen mit geringem Einkommen, dass eben nicht verkaufte Karten kostenlos abgegeben werden. Das ist ja auch super.
5: Genau, und das Thema, wir hatten auch die Lübecker zum Beispiel, dass ja Menschen mit Transferleistungen, sei Wohngeld, Grundsicherung, sonstige ja. Unterstützungsmöglichkeiten ja auch, ich glaube, es wird auch sogar intern beworben, aber dass die Lübecker dann auch beansprucht bzw. beantragt werden kann. Genau.
3: Soll ich noch ein letztes Wort dazu sagen? Genau, Spartipps jetzt vielleicht nicht unbedingt, aber was wir manchmal auch versuchen zu gucken, wie kann man vielleicht auch das Portemonnaie einfach ein bisschen so aufbessern? Also was ein ziemlich großes Phänomen in Deutschland ist, dass viele Leute ihre Steuererklärung nicht machen. So, und wie wir alle wissen, kann man so die Leute auch nochmal dahin drücken zu sagen, 10 Minuten Arbeit, das muss gar nichts Großes sein. Man kann die auch vereinfacht abgeben, das dauert wirklich nicht lange. Und meistens kommt unterm Schnitt was raus. Ja, auch wenn es vielleicht manchmal nicht viel ist, aber die Möglichkeit gibt es. Und gerade wir haben es mit Klientinnen und Klienten zu tun, die vielleicht auch so in der Berufsbiografie manchmal eher abbrechen. Das heißt, es werden 5 Monate gearbeitet und dann sind die restlichen 7 Monate des Jahres vielleicht in der Arbeitslosigkeit. Und genau für diese Fälle macht sich natürlich eine Steuererklärung total wunderbar. Genau, es macht sich auf jeden Fall bemerkbar, eine Steuererklärung zu machen. Und da können schnell viele 100 Euro zusammenkommen, sowas in der Art.
2: Sehr gut. Dann, wir hatten vorher schon mal die Handyverträge und so weiter. Also die Frage ist ja auch, was man bei Abschlüssen von Verträgen beachten sollte und auch, wie man Verträge kündigen kann. Vor allem dann, wenn so vielleicht eine vermeintlich arglistige Täuschung mit dabei war.
3: Ja, großes Thema. Schlussendlich sind Verträge ja immer eine rechtliche Geschichte auch. Komme ich zur ersten Frage, arglistige Täuschung. Das ist natürlich immer, das muss natürlich auch zweifelsfrei festgestellt werden. Und in der Regel, was oft passiert, ist, wenn Leute Verträge abgeschlossen haben, Handyverträge, Internetverträge für Smartwatches und so weiter und so fort, dass sie nach einer gewissen Zeit, wenn die ersten Rechnungen reinkommen, auf die Idee kommen, ey, so wie ich das jetzt bezahle, habe ich es gar nicht abgeschlossen. Das ist sehr schwierig nachzuweisen. Dementsprechend würde ich die Frage jetzt mal so beantworten, wenn wirklich arglistige Täuschung im Hintergrund ist, es ist immer gut, einen Anwalt an der Seite zu haben, der mit einem sowas begleitet. Und da muss man natürlich gucken, steht Aufwand und Nutzen nachher im Verhältnis. Ein Anwalt ist teuer, klar, wenn das alles nachher durchgeht, hat man vielleicht die Kosten wieder drin, weil der Antragsgegner es bezahlen muss, aber schwierige Situation. Ich würde jetzt erstmal 2 Felder aufmachen, zu sagen, welche Verträge existieren überhaupt. Also jedes Mal, wenn man etwas kauft, ob im Laden oder im Internet, ist das ja ein geschlossener Vertrag, ein Kaufvertrag. Und ich würde jetzt vielleicht mal ganz grundsätzlich 2 Szenarien aufmachen. Das erste ist, ich gehe in einen Laden und kaufe mir etwas, also sagen wir ein T-Shirt. Das heißt, ich gehe da rein, suche mir das aus, kaufe es. In dem Moment, wo ich es bezahle, an der Kasse habe ich einen Vertrag geschlossen und der ist damit rechtswirksam. So, ich gehe jetzt nach Hause und stelle fest, aha, das T-Shirt, das passt mir gar nicht so richtig. Dann kann ich in den Laden zurückgehen und versuchen, es umzutauschen. Einen rechtlichen Anspruch auf den Umtausch habe ich nicht. Das in der Regel sind das Kulanzregelungen mit dem Laden. Wenn es ein großer Laden ist, machen die das in der Regel. Dann kann man sagen, hier kriege ich einen Gutschein dafür oder eine Gutschrift oder kann mir einen neuen Artikel aussuchen. Genau, also da gibt es sozusagen in dem Moment, wo ich etwas real im Laden kaufe, gibt es im Grunde genommen keine Rückgabemöglichkeit, wo ich mein Geld einfach zurückbekomme. Außer es gibt Mängel. Das ist natürlich eine ganz andere Geschichte. Demgegenüber steht der Kauf im Internet. So, da würde man ja sagen, ist der gleiche Vertrag, ne, mit Annahme und Abgabe einer Willenserklärung für die Juristen unter den Hörern, die wissen, wo was gemeint ist. Aber schlussendlich ist es so, im Internet hat man eine 2-wöchige Widerrufsfrist, weil man eben davon ausgeht, nehmen wir an, ich kaufe das T-Shirt, ich krieg's nach Hause geschickt und es passt nicht, dann kann ich es innerhalb von 2 Wochen ohne Angabe von Gründen zurückgeben. Also da gibt's keine Kulanzregelung, sondern tatsächlich die Pflicht des Verkäufers, den Gegenstand wieder umzutauschen in Geld. Aber muss man sich immer klar werden, im Laden gibt es dieses Recht nicht.
5: Ja, das hatte ja auch sehr jetzt viel mit Konsum zu tun und ich höre hier immer mehr rauf, manchmal ist das große Thema auch der Konsum. Jetzt sind wir in einer digitalisierten Welt, die KI wird immer größer. Ist das für euch auch aktuell primär bekannt, dass durch die KI der Kaufkonsum gesteigert wird, durch vielleicht irgendwelche Werbung und wie steht ihr dazu, wie sind eure Erfahrungen dazu und wie kann man sich schützen vielleicht?
3: Ja, also ohne uns zu weit aus dem Fenster zu lehnen, ob wir das jetzt real beobachten, ob das in den letzten Jahren, das kann ich persönlich auch gar nicht beurteilen, weil ich jetzt erst seit 1,5 Jahren in dem Berufszweig unterwegs bin. Allerdings muss man schon sagen, mit zunehmender KI-Technologie werden natürlich die Kaufanreize immer personalisierter. Produkte werden vorgeschlagen anhand einer Kaufhistorie. Es werden personalisierte Werbung geschaltet. Es gibt sehr, sehr, sehr, sehr, sehr viel, was da gerade im Hintergrund läuft. Mit wirklich Methoden auch, die den meisten Leuten unbekannt sind, aber die wirklich Werbung, Konsumanreize so personalisiert zusammenstellen, dass da auf jeden Fall von auszugehen ist, dass es den Konsum antreibt. Und in den nächsten Jahren, das wird man auch feststellen, wird es noch ganz andere Möglichkeiten geben. Also wenn der Kühlschrank im Smart Home Dinge automatisch nachbestellt, wenn das Auto Inspektionstermine selber macht und so weiter und so fort, dann kann man wahrscheinlich schon davon ausgehen, dass es ein exponentielles Wachstum von Kosten geben wird. So, ja, also ist ja immer die Frage, wenn mein Kühlschrank immer die Eier nachbestellt, aber ich in der Woche gar keine Eier essen will, dann habe ich sie natürlich umsonst gekauft so und Geld dafür ausgegeben.
5: Ja, das ist Wahnsinn.
3: Wird im Grunde genommen ziemlich alle Bereiche unseres Lebens betreffen, da bin ich mir sehr sicher.
5: Ja, klar. Ja, vielen Dank für die Ausführungen. Ich denke mal, die Hemmschwelle zu euch oder zu Ihnen zu kommen in die Beratungsstelle ist ja, dadurch, dass es ja auch ein sehr emotionales und sensibles Thema ist, sehr hoch. Und ich denke mal auch, dass frühzeitiges Handeln sehr wichtig ist. Wie sind da eure Erkenntnisse und wie erreicht man euch? Wir hatten ja schon mal darüber gesprochen, viel über telefonischen Kontakt, aber habt ihr auch offene Sprechstunden? Wie ist da die, oder wie ist es verbreitet, dass man euch auch erreichen kann? Könnt ihr mal vielleicht mal da ein bisschen ausführen?
4: Ja, also wir haben im Moment keine offene Sprechstunde, aber wenn es möglich ist, es klingelt, dann machen wir natürlich die Tür auf. Wenn wir nicht gerade beide in Gesprächen sind, dann passt es vielleicht nicht. Aber wir sind da extrem flexibel. Wir nehmen auch jemanden kurzfristig auf, wenn da gerade Luft ist und es auch bei der Person eilig ist. Ansonsten laufen die Termine tatsächlich eigentlich telefonisch oder über E-Mail. Viele Menschen werden auch begleitet durch andere Institutionen, so sei es jetzt oder werden vom Jobcenter geschickt oder werden von der Schuldnerberatung geschickt. Also viele kriegen sozusagen unsere Adresse und sollen sich oder können sich bei uns dann melden. Und dann ist das eigentlich immer so, dass wenn die dann da erstmal sitzen, habe ich immer das Gefühl, das ist dann doch so ein bisschen Erleichterung, weil es dann gar nicht so schlimm ist, wie sie dachten. Also das ist eigentlich niedrigschwellig sozusagen, das ist einfach, ja, dann kommt man ins Gespräch, so wie auch mein Kollege am Anfang erzählte, dass man einfach so ein bisschen durch diese kleine Aufnahme, ne, wird man so ein bisschen, erfährt man ein bisschen und dann, meistens ist es dann auch immer schon gut, so, dass es, ja, dass die eigentlich ganz glücklich sind, die Menschen, wenn, ne, dass sie den Schritt geschafft haben oder wenn dann da auch meinetwegen ein Berg von Post ist, die nicht geöffnet werden konnte, weil die Person einfach das nicht mehr kann, so, und man macht das dann gemeinsam, dann ist das einfach so, dann gehen die und sind einfach, sagen, okay, der erste Schritt ist getan. So,
5: ja, ne? Das ein Erfolgserlebnis.
4: Ja, richtig, ja. Also eigentlich auf beiden Seiten.
5: Begleitet ja so. Wahrscheinlich auch Betroffene eine längere Zeit, gehe ich jetzt mal von aus, oder wie ist da
3: das kommt
5: von bis, ja.
3: Auf
5: von einem Termin bis über einen längeren Zeit.
3: Genau, also ja. Es gibt auch viele Leute, die kommen nur ein einziges Mal, weil die eine Sache damit erledigt ist. Und es gibt dann auch Dauergäste, die wirklich sagen, ich brauche das einfach im Hintergrund, jemand, mit dem ich da hingehen kann, wo ich die Texte vom Amt verstehe oder Sachen sind auch nicht immer sofort klärbar. Dementsprechend braucht man einige Sitzungen und von bis.
5: Ganz individuell, ja.
2: Vielleicht nochmal ganz praktisch, wo findet man euch denn in Lübeck? Wo können die Lübecker hingehen?
3: Also, wir befinden uns auf der Lübecker Altstadtinsel, direkt gegenüber von der Ägidienkirche. Die Adresse ist Ägidienstraße mit AE, Ägidienstraße 77. Und ja, also ihr könnt gerne auch einmal vorbeikommen, an der Tür klingeln. Wenn ihr Glück habt, machen wir auf. Wenn wir im Beratungsgespräch sitzen, machen wir nicht auf. Genau, und dann kann man einen Termin vereinbaren. Am besten ist es aber anzurufen. Und falls wir nicht rangehen, weil wir gerade in einem Beratungsgespräch sind, dann auch bitte eine Nachricht auf dem Anrufbeantworter hinterlassen und wir melden uns dann zeitnah.
4: Und es ist mit öffentlichen Verkehrsmitteln auch gut erreichbar. Ist ja auch wichtig.
2: Genau, das ist
4: Parken ist nicht so gut.
3: Ah. Hunde, Kinder können alle mit reingebracht werden.
2: Alles erlaubt. Sehr gut. Ja, wunderbar.
3: Und vielleicht als allerletzte Info, was uns auch ein bisschen abhebt von anderen, ist, wir hören uns meistens erstmal alles an. Das heißt, wenn Sie sich nicht sicher sind, ob Sie bei uns an der richtigen Stelle sind, kommen Sie trotzdem vorbei, wir gucken uns den Fall an und wir gucken, ob wir da weiterhelfen können oder im Zweifel, ob wir an eine andere Stelle vermitteln oder manchmal hat man einfach nochmal ganz gute Hinweise, weil man sich mit dem Thema ein bisschen besser auskennt.
2: Sehr gut, das ist doch ein wichtiger Hinweis. Jetzt habe ich noch eine Frage zum Schluss. Gibt es eigentlich auch sozusagen unseriöse Schuldnerberatungsstellen, wo man vorsichtig sein muss? Also ist ja vielleicht auch ein Risiko.
3: Also ganz so einfach ist die Frage nicht zu beantworten. Tatsächlich, weil wir vorhin gesagt haben, wir sind ja keine direkte Schuldnerberatung. Es gibt aber private Anbieter, die so etwas machen, die natürlich Geld kosten. Die wollen auch ein Stück vom Kuchen haben. Ich persönlich würde sagen, warum, wenn es auch 4 Schuldnerberatungsstellen in Lübeck gibt, die eben öffentlich gefördert und damit gratis sind und die auch übrigens eine gute Qualität abliefern. Dementsprechend weiß ich nicht, ob es so sinnvoll ist, zu privaten zu gehen. Ich weiß jetzt auch nicht, wer den Podcast hört, wie man jetzt auf die Füße tritt aber schlussendlich Leute, die in der Juristerei sind, die verdienen natürlich auch gutes Geld und das muss man natürlich dann auch mit einplanen.
5: Ja, okay. Vielen Dank für die Ausführung.
2: Ja, super. Ja, vielen Dank erstmal, Frau Grunwald, Herr Wenki, für den informativen Austausch. Ich denke, wir haben einen tollen Rundumblick erhalten und sowohl die Zuhörerinnen als auch wir können einige Spartipps im Alltag anwenden. Vielen Dank Ihnen, alles Gute und bis zum nächsten Mal.
4: Gern, Dankeschön.
3: Vielen Dank.
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4: Ja, und herzlich willkommen hier zu Vater und Sohn Klönsnack, unserer ersten Ausgabe, die es jemals gab. Und wir haben ganz besondere Gäste bei uns im Studio für unsere erste Sendung. Sie sind nämlich die vielleicht größten Deutschen, die mit der größten Leidenschaft für dänische Musik, zumindest die, die ich kenne, und für Peter Sommer oder Hogorm zum Beispiel. Ihr Konzert-Counter für Hogorm ist kurz davor, die 100 Konzerte zu knacken dieses Jahr. Wir hoffen natürlich, dass das klappt, und darüber hoffe ich, dass sie uns heute etwas erzählen werden, unter anderem. Das ist Vater und Sohn Klönsnack, und bei uns im Studio sind Feli und Dirk. Herzlich willkommen, schön, dass ihr da seid.
5: Hallo.
6: Moin.
4: Ja, und erstmal vielleicht, bevor wir kurz anfangen, dann nachher darüber zu reden, was euch so besonders macht für dieses Musikthema und große Fanleidenschaft sozusagen, würde ich erstmal tatsächlich etwas für die Zuhörer sagen, hier zu, wie die Sendung heute abläuft. Mein Vater ist natürlich auch wieder dabei.
6: Hallo, hallo Isenbär.
4: Und wir werden heute erstmal, also schnacken. Klönsnack heißt ja unsere Sendung. Wir werden schnacken, ein kleines lässiges Gespräch mit unseren Gästen. Und aber als erstes, um erstmal euch die Möglichkeit zu geben, die Gäste vielleicht etwas besser kennenzulernen, habe ich Fragen vorbereitet. 10 kurze Fragen, de corde soir. Ihr sollt so kurz wie möglich antworten, also wenn es geht in einem Wort. Wer von euch antworten möchte, das ist euch eigentlich überlassen. Und erstmal nur so grob, damit die Zuhörer...
6: Können auch beide antworten?
4: Es können auch beide antworten, wenn ihr wollt. Die erste Frage ist, was ist euer Lieblingssong?
5: Geht schon gut los.
4: Ist schwierige Frage, direkt zum Anfang.
5: 007? Ja, 007.
4: Okay, da weiß ich nicht, ob wir das nachher hören können, aber 007 ist auf jeden Fall ein sehr gutes Lied. Dann die nächste Frage, geht ihr aufs Konzert oder lieber aufs Festival?
5: Konzert. Kleine Konzerte.
4: Kleine Konzerte, ja, dann ist die nächste Frage vielleicht auch schon leicht mitbeantwortet. Smuckfest oder Gästen?
5: Gästen. 100 Pro.
4: Gästen. Ich hoffe, da erzählt ihr nachher auch noch mal ein bisschen was drüber für unsere Zuhörer. Nächste Frage, eher so urlaubstechnisch. Dänemark ja auch sehr beliebtes Urlaubsland. Wählt ihr eher Ferienhausurlaub oder Stadturlaub?
5: Ferienhaus.
4: Ja? Okay. Dann euer Lieblingsveranstaltungsort. Ich weiß nicht, haben wir das mit Gästen schon beantwortet oder gibt's noch was Besseres für
6: Gästen
4: euch?
6: Gästen ist am geilsten.
5: Gästen ist einfach das Nonplusultra. Smuckfest hat auch ganz viel Charme, weil das eben ja im Wald ist, aber Gästen ist einfach das Allerbeste.
4: Dann kommen wir zur nächsten Frage, nämlich eher Team Kopenhagen oder Team Jütland?
5: Das ist schwierig. Jütland. Ja, ich denke auch eher Jütland.
4: Ja, okay. Und dann vielleicht passend dazu eure Lieblingsstadt, wahrscheinlich dann Jütland oder ist es Kopenhagen, wer weiß?
6: Skanderborg.
5: Ja,
4: Skanderborg. Perfekt, da hoffe ich, dass ihr nachher auch ein bisschen was noch mehr zu erzählen könnt, warum das ausgerechnet eure Lieblingsstadt ist. Aber was sich manche vielleicht fragen, wir haben jetzt sehr viel über Dänemark geredet, was macht ihr eigentlich sonst so, wenn ihr nicht in Dänemark seid? Gibt es das überhaupt?
5: Geld verdienen, um nach Dänemark fahren zu können.
4: Perfekt. Die ganz große Dänemark-Liebe hier. Und dann noch 2 Fragen zurück auf unserer Liste, und zwar Nordsee oder Ostsee?
6: Nordsee.
4: Und euer Lieblingskünstler, nochmal eine schwierige Frage.
5: Simon Kvamm.
4: Ja, Simon Kvamm. Damit werden wir jetzt leider nicht starten. Ich würde sagen, wir fangen erstmal an mit einem Lied hier bei uns. Und zwar mit einem Lied, was ihr ausgesucht habt. Ihr habt die gesamte Setlist sozusagen für heute festgelegt. Und wir starten mit Paul Krebs, Small Sensationer.

0: Krebs. Small Sensationer hier bei Verdauns und Klönsnack. Und bei uns im Studio sind die fantastischen Gäste Feli und Dirk. Und ich glaube, du wolltest noch was zu diesem Lied sagen?
1: Ich fand das Lied sehr gut, muss ich sagen. Auch wenn ich wieder mal nichts aussprechen kann. Aber da waren Fragmente, die ich hören konnte, nämlich Natural Born Killers.
0: Aha, ja, wenigstens das. Und ich hoffe, dass uns jetzt zu dem Lied aber ein bisschen mehr erzählt werden kann, und zwar von unseren Gästen. Sag doch mal, wie seid ihr einfach dazu gekommen, dieses Lied jetzt hier direkt am Anfang zu spielen?
2: Ja, damit hat eigentlich unsere gesamte Musikliebe in Dänemark angefangen. Das war so 95, 96 und da war das Album rausgekommen und das haben wir im dänischen Radio öfter gehört. Und dann haben wir gedacht, okay, in unseren Sommerferien, wir sind immer ziemlich weit oben in Nordjütland und da war in Aalborg ein Festival, Skorock, und da wussten wir, dass Paul Krebs da spielt und da haben wir gedacht, da gehen wir mal hin. Und da haben wir dann im Salling in Aalborg die noch richtigen, echten Papierkarten gekauft und sind dann dahin gefahren zum Skorock und waren irgendwie die bunte Kuh, weil ich glaube, wir waren die einzigen Deutschen da und wir haben zu dem Zeitpunkt auch überhaupt noch kein Dänisch gesprochen. Ja, und dann sind wir da auf dieses Festival. Ich weiß noch heute ganz genau, was ich anhatte an dem Tag. Und das war so unser erstes Live-Konzert. Und ja.
0: Und damit hat also alles für euch angefangen. So.
2: Genau.
0: Ich kenne von manchen Leuten so, dass sie jetzt sagen würden, obwohl sie da im Urlaub sind, irgendwie die Musik würde sie nicht interessieren. Oder manche Leute finden es gar nervig, wenn man nichts versteht. Aber bei euch war es von Anfang an dieses, also jetzt bei Paul Krebs oder so, dass es euch einfach gefallen hat. Und deswegen seid ihr dann dabei geblieben.
2: Genau. Also ich finde, auch für Leute, die kein Dänisch sprechen, ist Dänisch eine ganz tolle, warme, weiche Sprache. Also mir hat Dänisch immer gut gefallen, auch als ich es noch nicht sprechen konnte. Und so sind wir dann tatsächlich auch dazu gekommen, auf Nephew zu kommen, weil auch da hatten wir, ohne überhaupt zu wissen, wer Nephew ist, 2006, 2007 im dänischen Radio immer Igen, O, Igen, O gehört und haben das mal irgendwann zu Hause dann gekauft, runtergeladen. Und erst viel, viel später, nämlich 2012, als das Hjertestarter-Album rauskam, habe ich Hjertestarter im Radio gehört und habe gedacht, huch, die Stimme kennst du. Das sind doch die von Igen, O, Igen, O. Und da haben wir tatsächlich das erste Mal dann auch auf YouTube geguckt und die Band in echt dann mal gesehen. Bis dahin wussten wir gar nicht, wie die Jungs aussehen. Und haben dann noch festgestellt, dass Hjertestarter in Löcken das Musikvideo dazu gedreht wurde. Da, wo wir den Bunker kennen wir, da sind wir im Sommer immer. Und ja, so wie gesagt, mit Igen, O, Igen, O hat dann so unsere Faszination für Nephew angefangen.
0: Das ist ja schon, also es hat mit dem Radio angefangen und es geht jetzt mit dem Radio hier weiter. Das ist ja sehr schön. Und weil das ja für euch so ein wichtiges Lied in dieser Laufbahn durch die dänische Musik gewesen ist und auch immer noch ist, hören wir jetzt hier Nephew mit Igen, O, Igen, O.

0: zwar Nephew Igen Oigenbo. Auch übrigens eine der ersten Lieder, die ich von Nephew gehört habe, weil du damit angekommen bist. Amsterdam war das erste, was ich nach wie vor irgendwie anders finde. Ich finde, das klingt gar nicht nach Nephew, irgendwie, für mich, warum auch immer. Aber das hier, da hattest du mich denn schon überzeugt.
1: Ja, das ist, war für mich zumindest so eins mit der Anfangslieder. Für euch ja anscheinend auch, wir machen zwar einen Zeitsprung sehr weiter zurück, als wo ich dann da mit den Liedern um die Ecke gekommen bin. Und zwar waren wir gerade dabei, ihr hattet Paul Krebs gesehen und dann irgendwann mal von Nephew mitbekommen über das Radio etwas. Und jetzt hatte ich ja schon angekündigt, ihr geht auch richtig häufig auf Konzerte und so. Wie ist es denn dann dazu weitergekommen, nachdem ihr Nephew so gehört habt?
2: Ja, also wir waren das eine Jahr mal außer Kurs im Herbst im Urlaub, weil Dirk hatte einen neuen Job angefangen und wir konnten im Sommer keinen Urlaub nehmen. Und das war, wie gesagt, 2013. Und da haben wir gesehen, oh, das ist ja cool. Da ist im September in Aalborg im Gigantium ein Konzert von Nephew. Und dann haben wir gedacht, da müssen wir mal hin.
3: Tickets besorgt, hingefahren, rechtzeitig. Wir waren sehr rechtzeitig da, auch noch kein Mensch auf dem Parkplatz. Keiner vor der Tür gelegen, waren die allerersten da, weil es ganz neu war für uns. Sind auch nicht zuerst reingegangen, die Fans waren nachher da, sind wir reingegangen, auch nicht erste Reihe gestanden, so dritte, vierte Reihe rechts gestanden, außen. Ja, man weiß ja nicht, ob das zu viel wird für einen.
1: Ja, war aus heutiger
3: die
1: Sicht.
3: Die ganze Zeit vorne, sind ein bisschen zur Seite gegangen, aber ein geiles Konzert. Konzert war super, war wie damals Depeche Mode, schwarzer Vorhang, Licht geht an, Musiker tauchen auf, Musik kommt und dann fällt der Vorhang runter. Geil, affen geil.
1: Also wurdet ihr direkt sozusagen mitgerissen von dieser Energie des Nephew-Konzerts und wahrscheinlich war das dann ja für euch eher so der richtige Grund, dann damit weiterzumachen, weil eine Band jetzt im Radio zu hören, ist ja nochmal was anderes, als jetzt auf ein Konzert zu gehen.
2: Ja, also wie gesagt, das war dann ziemlich anstrengend, aber es war einfach so beeindruckend und ich weiß noch wie heute, Simon ist so zwei Stufen runtergekommen und damals habe ich gedacht, obwohl wir ja nicht mal erste Reihe standen, weil da hatte ich Angst, das wollte ich nicht, habe ich gedacht, oh, dem kommst du nie wieder so nahe. Gut, da kann ich heute herzlich drüber lachen, ja, weil wir sind ihm durchaus viel näher gekommen, aber das war super und daraufhin haben wir dann gedacht, im nächsten Jahr, wir probieren mal ein Festival aus. Das war dann natürlich noch eine ganz andere Hausnummer. Das Gigantium hat, glaube ich, 5.000 oder 6.000 Leute und wir waren dann Rock unter Brunn und da sind dann ja schon 12.000 Leute, aber ein ganz tolles Festival und wir haben eben Nephew da auch gesehen und das war total cool, weil das ist ja, wie gesagt, unter der Lillibels Pro und eine ganz tolle Kulisse mit den ganzen Booten, die da gelegen haben. Die Leute haben auch alle mitgefeiert auf den Booten und es war eine super Stimmung. Ja, und so haben wir dann 2014 zwei Festivals gemacht. Und dann kam leider die Ansage, dass Nephew eine Pause machen wird und es erstmal keine Konzerte mehr geben wird. Und da wir ja aber eben große Fans von Simon sind, haben wir dann geguckt, was er macht. Und er macht ja immer irgendwas, er kann ja gar nicht ohne. Und ja, er hat dann zusammen mit Peter Sommer DET wieder aufleben lassen. Da haben wir gesagt, okay, da wollen wir dann auch mal auf ein Konzert gehen, beziehungsweise Dirk wollte erst nicht. Er war der Meinung, es kann nichts geben, was so gut ist wie Nephew. Und ich habe dann immer mal versucht und habe ihm immer ein paar Lieder versucht zuzuschieben. Hör dir das doch mal an. Und nö, er wollte das nicht. Und er ist dann also auch nur auf mein Drängen hin mit zu unserem ersten Triple gekommen von DET.
3: Ein Triple, also drei Tage, drei Konzerte. Ne? Mit unserem Freund zusammen, mit aus Österreich, Gedi war dabei, die wir auf den Festivals kennengelernt haben, dänische Freunde noch dabei.
1: Das ist ja auch nochmal ein ganz anderer Aspekt, diese Freundschaften da, vielleicht kommen wir da später nochmal kurz dazu. Und dann wart ihr also bei Die Institut auf dem Konzert und jetzt schon mal, wir hören uns danach das Lied an, denn Lee Weiman, aber wie war das so, das Konzert? Wurdest du enttäuscht, Dirk?
3: Nein. Erste Reihe, sehr schön, tolle Aussicht. Nur noch erste Reihe, ne?
1: Das auf jeden Fall aus heutiger Sicht undenkbar, irgendwo anders zu stehen. Und wir hören jetzt erstmal hier in dieses Lied von Die Institut rein. Hier kommt Denn Lee Weiman.

0: Frauen zu einem Klönsnack ist das hier und das war die Enste Two mit Dan Levy. Und wir sind gerade mittendrin, die Konzertgeschichte und dänische Musikgeschichte von unseren Gästen Feli und Dirk durchzugehen. Und sie waren jetzt gerade bei die Enste Two auch auf dem Konzert gewesen. Und jetzt geht's weiter. Wie geht's bei euch weiter? Wie ging es bei euch weiter?
1: Also die Enste Two sind ja Simon Kvamm und Peter Sommer. Bevor die Tour gestartet hatte, hatte Simon für seine Gitarre Aufkleber gesucht. Ne? Daraufhin haben wir also, weil wir wissen, dass die St. Pauli lieben, Aufkleber hingeschickt. Und dieser Aufkleber klebt seitdem auf seiner Gitarre. Auf jedem Konzert sichtbar.
0: Das muss man auch erstmal schaffen.
1: Sonst egal, ob HSV oder St. Pauli, aber die Dänen mögen St. Pauli gerne, also haben wir auch mal ein Trikot.
0: Ja.
1: Autogramme raufschreiben lassen. St. Pauli Fanshop macht das sehr gut alles. Und haben wir hingeschickt und sind dann sogar Backstage gekommen.
2: Ja, das war unser erstes Mal Backstage. Und ja, wir hatten für die Jungs eben zwei Original-Pauli-Trikots mit Unterschriften von allen Spielern. Und das ist auch sehr gut angekommen. Da haben die Jungs
0: sich
2: sehr drüber gefreut.
0: Ja, das ist ja auch für euch so ein bisschen so Erkennungszeichen, wenn man jetzt mal so Fotos von Konzerten mit Simon Kvamm oder Peter Sommer, eher weniger, aber Festivals und so auch durchgeht, dann findet man euch ja auch relativ oft auf Fotos in der ersten Reihe und dann oft auch mit irgendwas von St. Pauli dann so als Erkennungszeichen. Hat euch bestimmt auch geholfen dazu, dass ihr dann irgendwann jetzt auch die Leute und die Crew auch von Simon oder Peter auch gut kennt, weil das bleibt halt einfach auch hängen, glaube ich.
2: Ja, auf jeden Fall. Also das war ein strategisch schlauer Schachzug.
0: Auf jeden Fall.
2: Ja, und dann das nächste Lied, was du gleich spielen wirst, da können wir dann auch einmal kurz zu erzählen, More Blessings. Das war also die Vorgruppe von der Die Enste Two Tournee, die sie gemacht haben. Und das war eben Simons kleiner Bruder Stefan und ein guter Kumpel Jakob. Und die beiden haben sich eben More Blessings genannt und haben das Upwarming für die beiden Jungs, für Peter und Simon gemacht. Und die haben so ihre eigene kleine Band gegründet und haben auch mal ein kleines Konzert gespielt. Und davon hast du dann jetzt, glaube ich, auch mal ein Lied.
0: Genau, jetzt kommt hier nämlich More Blessings mit Wie er sö heu Lennel.

0: More Blessings mit
1: Wie er so heulene.
0: Das habe ich immer gesagt. Und ich muss sagen, das hat ja richtig Mitsingen-Vibes. Also das ist ja, das könnte ja im Fußballstadion laufen oder so.
1: Das tut es ja tatsächlich auch. Also du wusstest es anscheinend nicht. Aber dieses Lied, Wie er so heulene, mit Simon natürlich dabei, ist sozusagen die Fußballhymne von Silkeborger Fußballverein Silkeborg IF. Simon ja bekennender Anhänger von diesem Fußballverein und dazu dann noch, worüber wir gesprochen haben, St. Pauli-Fan. Aber das war auf jeden Fall sozusagen die Hymne vom Silkeborg IF. Und warum genau habt ihr das jetzt nochmal ausgewählt?
2: Das haben wir ausgewählt, weil, ja, wie gesagt, zum einen More Blessings eben die Aufwärmband bei der DET-Tour waren und zum anderen eben, weil ich das auch spannend finde, dass das eben die Originalhymne ist für Simons Verein. Außerdem spielt dieses Lied auch eine ziemlich große Rolle in der Fernsehserie, die Simon ja mal gemacht hat, Guru, die ich persönlich auch bahnbrechend gefunden habe. Also das, er ist ja jemand, er kann auch gut über sich selber lachen und er hat sich da ja wirklich, man kann sagen, zum Vollhorst gemacht in dieser Serie, aber auch sehr tiefgründig alles. Und ja, da ist dieses Lied auch sehr oft gespielt worden und deswegen haben wir gedacht, das passt jetzt einmal ganz gut hier rein.
1: Ja, das passt dann ja perfekt rein. Bei uns geht es jetzt gleich weiter mit Simon Kwam und Amsterdam. Wie kommt es jetzt dazu?
2: Ja, Amsterdam, spannende Geschichte. Wird sich vielleicht jetzt der aufmerksame Zuhörer fragen, wieso Simon Kwam Amsterdam? Amsterdam ist doch eigentlich Nephew. Ja, aber Simon hat, nachdem er dann mit DET fertig war, sich überlegt, was mache ich jetzt? Dann wollte er gerne eine Solo-Show machen, die Ventman-Show, was eine sehr persönliche Show auch war und wo er sehr viel erzählt hat aus seinem eigenen Leben, auch so aus seiner Kindheit. Und ja, dafür hatte er kleine Testkonzerte gemacht. Die waren unheimlich, die waren, ich glaube, in 2 Minuten auch ausverkauft. Das war total schwierig, dafür eine Karte zu kriegen. Und wir waren aber so glücklich, dass wir Karten bekommen hatten für eins dieser Testing-Konzerte in Aarhus im Reda. Und da hat er eben dieses Konzept vorgestellt. Und da hat er unter anderem Amsterdam gespielt. Das ist eine Live-Aufnahme, die du gleich spielst, die wir gemacht haben.
1: Ja.
2: Und dann haben wir uns gewundert, warum dieses Lied nicht, weil es hat großen Anklang gefunden, alle fanden es toll, warum das Lied denn dann nicht auf die eigentliche LP gekommen ist. Und das hat sich dann erst später rausgestellt, nämlich 2018. Da hatte er das Lied sozusagen für Nephew wieder weggepackt und hat beschlossen, das wird dann nachher der neue Aufhänger, wenn er mit Nephew wieder zurückkommt.
3: Das war ja auch die Ventman-Tour nachher, wo wir dann im Gymnasium Silkeborg beim Bier holen, sind wir schon erkannt worden mit St. Pauli-T-Shirts. Ach, ihr seid die aus Hamburg. Ja,
1: ja, ja. Hat
3: sich schon rumgesprochen, dass wir da öfter mit im Gästeraum saßen.
1: Ne? Ja, also damals bestimmt auch, jetzt heute auf jeden Fall. Und das ist ja jetzt eine Aufnahme, die ihr gemacht habt. Das ist auch so Erkennungszeichen für euch. Also wenn man jetzt Interesse hat, zum Beispiel Konzerte von Simon oder Nephew oder so zu sehen, habe ich tatsächlich, bevor ich euch überhaupt getroffen hatte, schon eure Videos auf YouTube gesehen. Weil, also, das sind so, ja, da findet man die meisten tatsächlich, eine richtig große Auswahl ja davon. Und deswegen passt es ja auch super rein, dass wir jetzt eine von euch selbst gemachte Aufnahme hören. Hier kommt nämlich Simon Kwam mit Amsterdam.
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0: Das war Simon Kwamm mit Amsterdam. Und ich muss sagen, diese Version finde ich ja richtig, richtig, richtig geil.
1: Hätte man es vielleicht besser verortet, zumindest jetzt so aus dieser Sicht von hinterher. Aber dass es ja überhaupt mitgekommen ist, das war dann ja so eine kleine Überraschung, aber auf jeden Fall eine schöne Überraschung. Und wie ging es denn bei euch weiter? Wir sind ja immer noch hier bei Vater und Sohn Klönstag. Unsere Gäste Feli und Dirk erzählen uns etwas aus ihrem Konzertleben.
2: Ja, wie gesagt, also das war dann die Wendman-Tour, die Simon gemacht hat als Solotour. Und die war eben sehr persönlich. Das war auch insgesamt, ich glaube, ein Programm, was mehr als 3 Stunden ging. Und er hat halt auch Lieder gesungen, aber er hat auch unheimlich viel erzählt aus seinem Leben, was ich persönlich sehr mutig von ihm fand, weil er wirklich, er hat Sachen erzählt, wie er als kleiner Junge, dass er immer sehr, sehr ängstlich war, dass er auch bis, wie er selber sagte, in ein völlig unpassendes, hohes Teenager-Alter noch immer nachts zu seinen Eltern ins Bett gekrochen ist. Und er hat das dann auch ganz plastisch gezeigt. Ist dann also, er hat erzählt, dass wenn er zu seinen Eltern ins Schlafzimmer wollte und den Flur dazu lang gehen musste aus seinem Zimmer, hinten am Ende des Flurs eine Tür war, wo oben Glasfenster war, und dass er sich, wenn er dann da rausgegangen ist aus seinem Zimmer, sich immer fürchterlich über sich selber erschreckt hat in diesem Glas, und dass er dann also auf alle Viere, und das hat er dann auf der Bühne zum Beispiel auch wirklich so vorgemacht, auf alle Viere und dann so ins Schlafzimmer seiner Eltern gekrochen ist, um dann bei denen wieder mit ins Bett zu schlüpfen. Also er hat ganz viele persönliche Eindrücke von sich wirklich erzählt, und das hat es ja nachher auch einmal in etwas gekürzter Fassung auf iTunes zu kaufen gegeben, die Show. Also das war schon was ganz Besonderes. Und wir haben, glaube ich, 11-mal die Wendman-Show gesehen, waren auch einmal mit in Knebel in Molsbjerg. Und
3: Simon, unser Nachbar, ne?
2: Genau. Da hat die Band auch da gewohnt. Das war alles so in so kleinen Bungalows. Und die nette Dame am Empfang, die sich dann auch davon überzeugt hatte, dass wir ja ganz große Fans sind, hat mir dann mal so ganz klammheimlich eine Skizze zugesteckt und mal den Bungalow umkreist, in dem die Band wohnte. Und das war ganz dicht bei uns. Und insofern konnten wir mal immer einen Blick rüberwerfen.
1: Ja, also das ist ja auf jeden Fall wieder eine von diesen vielen Geschichten, die so ganz besonders sind, die man, oder zumindest die ihr, und ich hätte es ja auch so ein bisschen, durch so Konzerte so mitbekommt. Und aber jetzt im Zeitverlauf, wie ging es dann als nächstes weiter? Das nächste Lied, was wir nämlich hören wollen, ist gleich Summer Till, ist auch von Simons Solo-Album.
3: Wendman war ja noch im Open Smoke Fest zum ersten Mal, haben wir ihn gesehen, ne? Da ist Peter aufgetaucht, Peter Sommer, hat dann mal ein Lied mitgesungen.
2: Und genau, das Lied mitgesungen, das ist nämlich, deswegen haben wir das Lied auch ausgesucht. Summer Till hat Simon auf seiner Solo-Tour gespielt, aber das ist ein Lied von Peter, was Peter Sommer schon veröffentlicht hatte. Und insofern haben die beiden auch gerne die Gelegenheit genutzt, wie zum Beispiel auf dem Smuckfest, dass dann plötzlich Peter mit auftauchte und sie dann zusammen dieses Lied gesungen haben, was ein ganz tolles Lied ist. Und ja, deswegen haben wir das noch mit ausgesucht.
1: Ja, und deswegen kommt jetzt hier Summer Till von Simon Kwamm und im Original von Peter Sommer und Super Jai.

0: Aber es gibt noch, ich glaube, Peter Sommer hat den Vogel abgeschossen, den haben wir, glaube ich, noch häufiger. Da habt ihr auch, glaube ich, ja, Berührungspunkte haben wir ja schon angerissen mit dem Peter.
1: Ja, wir haben eine ganze Reihe Peter Sommer-Konzerte gesehen, mit Palle Hjort zusammen oder auch mit seiner gesamten Band. Ne? Wir mussten auch schon mal ein Konzert stornieren. Falster war nicht ganz ausverkauft, ne? Das hat er dann storniert. Und dafür sind wir dann nach Assens eingeladen worden.
2: Weil wir schon Karten für Falster gekauft hatten, ne? Und eine Fähre gebucht hatten. Und
1: eine kleine Location waren wir auch Backstage nachher. Ne? Also die Künstler leben alle aus dem Koffer, haben wir gesehen. Und an der Decke verewigen sie sich. Feli und Dirk stehen auch an der Decke. Also falls Simon da mal auftaucht und den Totenkopf dann sieht, dann weiß er, wir waren schon mal da.
3: Ja, perfekt. Also ihr wart dann ja auch bei Peter mit der Zeit. Ich würde sagen, weil wir nicht mehr so super viel Zeit haben, hören wir einfach mal in ein Lied von Peter rein, weil das dürfen wir natürlich auch nicht vernachlässigen hier heute. Ist ja auch ein wichtiger Teil eurer Bandgeschichte. Und zwar kommt jetzt hier Peter Sommer mit Wofa Löbwi.

0: Peter Sommer und Wofolöbvi. Peter spielt ja auch eine nicht unbedeutende Rolle in eurer Musikwelt und eurer Musikgeschichte. Wir sind immer noch bei Vater und Sohn Klönsnack. Unsere Gäste sind Feli und Dirk.
1: Also Simon und Peter treten eigentlich jedes Jahr auch auf dem Smokefest auf. Ganz selten, dass die mal nicht auftreten. Das waren vor 2 Jahren, glaube ich, mal oder sowas nicht wahr, ne? Smokefest haben wir schon ein paar Mal besucht. Das ist ein ganz tolles Festival. Mitten im Wald, ein bisschen hippiemäßig angehaucht. Wird zurzeit ein bisschen moderner, auch elektronische Musik spielen sie da jetzt mittlerweile. Wir fallen mit unserem St. Pauli-Shirt immer auf, ne? Das ist immer schön, das ist wichtig. Und wir haben da viele Leute gesehen, wir haben Status Quo gesehen, wir haben Robbie Williams. Schon wieder. Robbie Williams hat das sehr gut gefallen, in den Wald zu spielen abends. Rammelvoll, 50.000, 40.000 Leute bestimmt. Kein Durchkommen mehr. Smokefest ist auch künstlerisch angehaucht. Sie haben viele Ausstellungen haben sie da gesehen. Auf den See sind wir gefahren, zur Insel sind wir gefahren. Einen geheimen Raum haben sie. Ja, sie haben eine kleine Ausstellung da.
0: Ja.
1: Und in dieser Ausstellung war da eine Tür drin. Dann kamen sie das ganze Geschichte von dem Smokefest angucken, eine Tür. Und ab und zu gingen sie auf und wieder zu. Und manchmal kam einer raus. Und dann habe ich gedacht, was ist denn da?
0: Ja.
1: Geht da rein. Das ist eine zweite Tür. Und wenn man dann weitergeht, dann kommt man in einen geheimen Raum. Und dieser geheime Raum, da jubeln sie alle, wenn man da durchgeht. Hurra, du hast den geheimen Raum gefunden. Dann kannst du da auf dem Sofa schaukeln, kannst du auch an der Bar sitzen. Letzte kleine Raum ist das nur. Ne? So eine Bar gibt's da. Also sind wir erstmal hin, was zu trinken. Ja, den Mobile Pay? Nee, die haben kein Geld. Na, alles klar, kommt hier, gibt's umsonst. Haben wir ein Getränk gekriegt. Ne? Und Baileys, und Baileys nehmen wir auch. Na, da ist man Baileys eingeschenkt, gut eingeschenkt. Und wenn man drin sitzt, kann man immer schön sehen, wenn der Blumentopf rauf und runter geht, geht die Tür auf und zu draußen. Und dann wartet man, ob einer reinkommt.
0: Ja.
1: Mittlerweile hat der geheime Raum rumgesprochen. Jetzt ist das schon größer geworden mittlerweile.
0: Ja, aber trotzdem, das scheint ihr ja auch richtige Smokefest-Experten zu sein. Also, weil ihr seid ja schon häufig da und das ist dann sowas, da möchte man dann auch eigentlich gerne hin, die Smokefest-Woche genießen, weil es ist halt einfach schön da. Ich war ja nicht während des Festivals da, aber in einem Wald, das ist auf jeden Fall richtig schön. Wir haben leider von der Zeit her, also hoffentlich kommt ihr irgendwann nochmal wieder, weil ihr seid noch gerne lange nicht durch. Aber wir haben nur noch ein Lied auf unserer Liste. Und zwar machen wir jetzt eine kleine Überleitung

0: Ihr macht eine kleine Überleitung zu Nephew und Christian Jelm mit Femme rum. Und mein Vater kommt mal ans Mikrofon. Ich hole da nochmal was.
1: Ja, wir haben da noch was vorbereitet, weil wer hier schon zur Gast ist,
2: oh Gott,
1: das wird sich etablieren, der geht nicht mit leeren Händen.
2: Oh, cool.
0: Ich komme mal hier ans Mikrofon.
2: Vielen Dank.
0: Ich habe mir gedacht, was gewinnt man in Radiosendungen immer?
1: Tassen.
2: Ja. Becher, cool. Vielen,
1: Becher
2: vielen
1: und
2: Dank.
1: Tassen.
2: Wir freuen uns.
3: Dankeschön.
0: Könnt euch jetzt offizielle Vater und Sohn Klönsnacker nennen. Und da steht doch toll so drauf, Person, die bei Vater und Sohn Klönsnack Gast
3: Dankeschön.
0: War. Ja, und hoffentlich kommt ihr dann auch wieder, wenn ihr schon so eine schöne Tasse bekommen habt.
2: Gerne.
1: Ihr müsst ja zwei haben.
2: Ja,
0: ihr braucht
2: genau.
0: ja zwei, genau. Genau, aber jetzt, wie eben angekündigt, wie geht's jetzt zu Ende hier und was ist eure Geschichte zu Femme rum?
2: Ja, Femme rum hat Nephew eigentlich immer als Outro auf den großen Arena-Konzerten gespielt und das war immer eine ganz tolle Stimmung, wo man dann nach dem Konzert noch einen Moment vor der Bühne gestanden hat, geguckt hat, ob man vielleicht was einsammeln kann, eine Setlist oder sowas und ja, ein ganz tolles Lied, wie wir finden. Und wie gesagt, weil das immer das Outro war, ist das was, wo man immer sofort, wenn man das Lied hört, an tolle Arena-Konzerte denkt.

0: Nephew featuring Christian Jelm mit Femme Rum ist unser, oder besser gesagt war, unser letztes Lied leider schon für heute. Aber ihr wolltet noch ein bisschen was dazu sagen, warum ihr das so ausgewählt habt.
1: Genau, es gibt zu Femme Rum auch auf YouTube einfach mal suchen. Die müssten auch, glaube ich, noch sichtbar sein. Nephew Femme Rum. Das sind 5 Teile. Nephew war ja, bevor sie dann später mit Marie noch dazugekommen sind, waren das ja nur die Jungs selber. Und die haben eine ganz tolle kleine Videoserie gemacht vom Einspielen des Yerdestarter-Albums auf Fyn. Und da ist eben Femme Rum. Und da wird in jedem Abschnitt einmal jeder Musiker vorgestellt, also Simon, Sören und René und Chris und Caspar. Jeder hat einen eigenen Abschnitt und es geht immer die Aufnahmen. Die hatten da so ein ganz großes Haus gemietet, wo sie eingespielt haben und da auf dem Gelände haben sie eben auch zum Beispiel hinten im Hof das Schlagzeug aufgebaut und haben eben gehört, wie sich das vom Hall her, wenn Sören da trommelt. Sehr interessante kleine Serie, könnte ich empfehlen. Wie gesagt, Femme Rum, Nephew, einfach mal auf YouTube suchen und das ist spannend.
0: Ich habe ja schon so ein bisschen rausgehört, es gibt noch viel zu erzählen. Dirk, du hattest gerade gesagt, ja, da fehlen ja nur noch die letzten 10 Jahre.
2: Die letzten 10 Jahre, Nephew 2 fehlt noch, reichlich Konzerte dazu, sehr interessante Sachen haben wir da erlebt und dann Hugo noch, ne?
0: Genau. Hugo auch noch ganz, also ich sehe das schon, ihr müsst doch mal wiederkommen, um uns die Geschichte vollständig zu erzählen. Denn jetzt hier neigen wir uns jetzt langsam, aber sicher, sehr sicher dem Ende zu. Und da bleibt uns vielleicht nur noch mal zu sagen, ja, schön, dass ihr alle zugehört habt und auch danke an euch, dass ihr hier bei uns im Studio wart. Das war unsere erste Ausgabe Vater und Sohn Klönsnack und ihr könnt euch freuen, wir haben da schon so ein paar Ideen für, also auch mit euch, aber auch mit vielleicht noch anderen Gästen, dass wir so ein bisschen mehr Talk-Thema machen zu Themen, die uns interessieren, die zu unserer Sendung passen und immer einen gewissen Musikbezug auch haben.
3: Ja, da bleibt uns nur Farewell zu sagen.
0: Farewell und vielleicht von euch auch nochmal.
1: Farewell.
2: Mange Tag.
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1: Heute ist ein besonderer Tag, denn heute begrüße ich seit 20 Jahren, so lange existiert die Kulturzeit, einen besonderen Gast, nämlich den Referenten unseres Vortrags, der vor 20 Jahren den Vortrag gehalten hat, den damaligen Pastor Frank Menke. Er macht gerade Urlaub auf der dänischen Insel Röme und hört über Internet unsere Sendung. Herzlich willkommen, Frank Menke. Anlass für diese Sendung ist ein Gedenktag. Am 27. Mai oder 6. Juni vor 350 Jahren ist einer der größten evangelischen Liederdichter gestorben. Der Pfarrer Paul Gerhard gilt als der größte Liederdichter nach Martin Luther. Bevor wir unseren Referenten, Herrn Pastor Frank Menke, zu Wort kommen lassen, möchte ich einen kurzen Überblick über das Leben Paul Gerhards geben. Herr Menke wird dann in aller Ausführlichkeit über Leben und Werk des großen Liederdichters referieren. Paul Gerhard, später nannte er sich Paulus, geboren 1607 in Gräfenhainichen in Sachsen. Nach dem Studium der Theologie in Wittenberg, Hauslehrer in Berlin. 1651 Propst in Mittenwalde, Mark Brandenburg. 1657 Pfarrer an der St. Nikolaikirche in Berlin. 1667 seines Amtes enthoben, weil er aus Gewissensgründen als überzeugter Lutheraner dem Toleranzedikt des reformierten großen Kurfürsten nicht zustimmen konnte. 1669 Archidiakonus in Lübben-Spreewald, dort gestorben 1676. Gerhards rund 130 Lieder zeichnen sich durch sprachliche Schönheit und Natürlichkeit aus. Auf dem Hintergrund des Dreißigjährigen Krieges spiegelt sie persönliches Gottvertrauen und christliche Heilserfahrung. Nun zu einer wenig wichtigen, aber doch interessanten Einzelheit. Paul Gerhard ist am 27. Mai oder am 6. Juni geboren. Wie kommt man zu diesen zwei Daten? Stimmt etwas nicht an der Überlieferung? Es war die Zeit der Kalenderumstellung. Bis 1582 galt der julianische Kalender, danach der gregorianische Kalender, genannt nach Papst Gregor dem 13. So ist Paul Gerhard am 27. November nach dem julianischen Kalender und nach dem gregorianischen Kalender am 6. Juni geboren. Also der 27. Mai ist der gleiche Tag wie der 6. Juni. Der julianische Kalender ist übrigens eine Einführung von Julius Caesar im Jahr 45 vor Christus. Der gregorianische Kalender wurde von Papst Gregor dem 13. um 1582 eingeführt. Und er gilt bis heute. Hier wollen wir eines von Gerhards bekanntesten Liedern einfügen. Befiehl du deine Wege.
2: Befiehl du deine Wege und was dein Herze kränkt, der allertreusten Pflege des, der den Himmel lenkt. Der Wolken, Luft und Winden gibt Wege, Lauf und Bahn, der wird auch Wege finden, da dein Fuß gehen kann. Dem Herrn musst du trauen, wenn dir soll wohl ergehen. Auf sein Werk musst du schauen, wenn dein Werk soll bestehen. Mit Sorgen und mit Grämen und mit selbst eigener Pein lässt Gott sich gar nichts nehmen. Es muss erbeten sein.

0: Von Paul Gerhardt sind über 130 Kirchenlieder bekannt. Ich nenne einige der bekanntesten. Befiehl du deine Wege, die güldene Sonne voll Freude und Wonne, du meine Seele singe, fröhlich soll mein Herze springen, geh aus mein Herz und suche Freud. Ich singe dir mit Herz und Mund, ich steh an deiner Krippen hier, ist Gott für mich so trete gleich alles wider mich. An diesen Liedern merkt man schon die große Bedeutung, die Paul Gerhardt als Liederdichter gehabt hat. Und seine Lieder stehen nicht nur im evangelischen Gesangbuch, sondern auch im katholischen Gotteslob. Sie sind in der ganzen Welt verbreitet und werden in verschiedenen Sprachen gesungen. Aber nun zu dem Vortrag, der den Hauptteil unserer Sendung bildet. Frank Menke, ehemaliger Pastor in Ratzeburg, spricht über Leben und Werk Paul Gerhardts. Der Vortrag wurde zum Gedenken an Paul Gerhardts 400. Geburtstag gehalten.
1: Wir gedenken seines 400. Geburtstages zwar nicht vielleicht in den Dimensionen, die ein Mozart, Schiller oder gar Reformationsjubiläum haben. Dafür wird uns aber in der Annäherung an diesen gräfenhainischer Dichter bewusst, dass wir im Grunde alle Jahre, das ganze Kirchenjahr hindurch, mit Paul Gerhardt unterwegs sind. Dass viele Einschnitte in unseren Lebensgeschichten von seinen Texten begleitet werden, dass wenige Menschen protestantische Frömmigkeit, möchte ich mal sagen, so sehr geprägt haben wie er. Josef von Eichendorff sagt über Gerhardt: Kein Dichter vor oder nach ihm hat mit solcher einfachen und tiefen Innigkeit das ausgedrückt, was die eigentliche Bedeutung und Aufgabe des protestantischen Kirchenliedes ist. Die subjektive Wirkung der göttlichen Wahrheiten auf das menschliche Gemüt und die stille Einkehr in sich selbst. Dank der Vertonung der Lieder Paul Gerhardts durch den Berliner Nikolaikantor Johann Krüger und später durch dessen Nachfolger im Amt Johann Georg Ebeling und nicht zuletzt durch vielleicht den Großmeister evangelischer Kirchenmusik Johann Sebastian Bach gehören die Texte Gerhardts neben Grimms Märchen und noch vor Luthers Bibelübersetzung zu den bekanntesten poetischen Texten überhaupt. Denn es ist ja nicht nur »Geh aus mein Herz und suche Freud« oder »Fröhlich soll mein Herz zu springen« oder »Ich stehe an deiner Krippen hier«, sondern »Nun lasst uns gehen und treten, o Haupt voll Blut und Wunden« oder »Wie wir gesungen haben«, befiehl du deine Wege. Die Vielfalt von Paul Gerhardts Liedern umfasst eigentlich sämtliche Rubriken unseres Gesangbuches. Es ist daher nicht verwunderlich, dass Albrecht Goest schrieb: Barock, Klassik, Romantik, Expressionismus, Existenzialismus, das kam und ging, das kommt und geht, Gerhardt war da und Gerhardt blieb. Nachdem wir am vergangenen Montagabend von Herrn Dr. Schusterreit schon etwas über Paul Gerhardt und seine Zeit gehört haben, möchte ich mit Ihnen am heutigen Abend den Lebensweg Paul Gerhardts, soweit es mir überhaupt möglich ist, abschreiten. Dabei wird die Darstellung seiner Biografie lückenhaft bleiben müssen, denn vieles ist unbekannt, vieles ist nicht überliefert worden. Aber wäre das nicht durchaus nach dem Herzen des Dichters? Er war davon überzeugt, dass das irdische Leben fragmentarisch bleibt und dass das Kontinuum des Lebens nur sehr teilweise von Menschen selbst hergestellt werden kann. Seine Lieder hingegen lassen etwas von diesem zeitlosen Zusammenhang erahnen, stellen es manchmal selbst her. In diesen Liedern, da zeigt sich Trost und Hoffnung in trostloser Zeit. Dank ihrer ist es Menschen zu allen Zeiten auch immer leichter geworden. Schweres zu ertragen, Glaubenszuversicht neu zu finden und vor allem Gottes Nähe zu spüren. Dass Paul Gerhardts Lieder zu uns sprechen, in so manchen schweren Nächten und auch an hellen Sommertagen, ist längst erwiesen. Eva Zeller dichtete 1989: Wenn wir uns nachts mit Schwermut quälen, stellt er, Paul Gerhardt, für uns die güldenen Waffen ums Bett und seiner Engel Schar. Gerhards Liedtexte erweisen sich in den Erfahrungen des Lebens als überraschend, wie ich finde, tragfähig, denn sie verdanken sich den Spannungen eines schweren Lebens und einer belasteten Zeit. Lassen Sie uns also auf die Lebensgeschichte Paul Gerhards sehen, denn ich bin überzeugt, dass sie uns einen neuen Zugang zu diesen uns so vertrauten Liedern eröffnet. Wollte man die Lebensgeschichte Paul Gerhards nach ihren rein äußerlichen Maßen beurteilen, so ließe er sich vielleicht mit seinen Zeitgenossen, mit Heinrich Schütz oder Andreas Gryphius, kaum vergleichen, denn seine Kreise sind klein zwischen Gräfen Heinichen und Lüppen und damit sind sie überschaubar geblieben. Geboren wurde Paul Gerhard am 12. März des Jahres 1607 in Gräfenhainichen in der Dübener Heide, eine Gegend, über die ein Biograf Gerhard schrieb: Es gibt Landschaften in Deutschland, die der Krieg in allen Jahrhunderten besonders heimgesucht hat. Dazu gehört im Herzen Deutschlands die Dübener Heide, jenes Land zwischen Elbe und Mulde, das vielmals zum Aufmarsch von Truppen diente. Wenn man bedenkt, dass dieser Paul Gerhard 11 Jahre vor Ausbruch des Dreißigjährigen Krieges geboren wurde, so bekommt diese Charakterisierung seiner Heimat vielleicht einen besonders herben Ton. Gräfenhainichen zählte zu Beginn des 17. Jahrhunderts ca. 1000 Einwohner und gehörte wie Wittenberg zum Kurfürstentum Sachsen, das der Reformation seit ihren Anfängen eng verbunden war. Paul Gerhard entstammte einer ackerbürgerlichen, hoch angesehenen, einer durchaus, wie man so sagen kann, begüterten Familie, die den Akten zufolge um 1550 nach Gräfenhainichen gekommen war. Das Anwesen der Gerhards, in dem schon Paul Gerhards Großvater gelebt hatte, umfasste ein Wohnhaus, Stall, Scheune, Brauhaus und Ausschank. Außerdem ist belegt, dass Gerhards Vater nach 1610 als einer von drei Bürgermeistern dort fungiert hat. 1605 heiratete dieser Dorothea Starke, die Tochter des Eilenburger Superintendenten Kaspar Starke. Eben dieser Großvater mütterlicherseits hatte in einer Auseinandersetzung mit dem sächsischen Kurfürsten um die Beibehaltung der lutherischen Taufpraxis eine konfessionelle Standfestigkeit bewiesen, die auch den Enkel, also Paul Gerhard, eines Tages in ähnlichen Problemlagen auszeichnen würde. Dieses Ehepaar Gerhard hatte 4 Kinder, Christian, geboren 1606, Paul, geboren 1607, Anna 1612 und Agnes wohl etwas vor 1619. Aber es war ihnen nicht vergönnt, die Kinder selbst großzuziehen, denn Christian Gerhard starb bereits 1619 und seine Frau Dorothea folgte ihm 1621. Das heißt, Paul Gerhard war mit 14 Jahren bereits vollweise. Während diese beiden elternlosen Brüder nun zunächst auf die Fürstenschule nach Grimma geschickt und auch aus dem Familienvermögen finanziert wurden, erlitt die 9-jährige Schwester Anna das schwere Schicksal eines Waisenkindes während des Dreißigjährigen Krieges. Man gab sie zu entfernten Verwandten ins Umland des Harzes. Dort wurde sie groß, erlebte Krieg, Pest und viele böse Zeiten. Schließlich starb Anna im Dienst der Gräfin Maria Magdalena von Schwarzburg-Sondershausen. Agnes, die Jüngste, durfte in Gräfenhainichen bleiben und heiratete dort den Ratskämmerer Daniel Fiese. Paul Gerhard ist nur kurze Zeit also vergönnt gewesen, familiäre Geborgenheit zu erfahren. Früh verwaist musste er später hinter den Särgen von 4 auch seiner 5 Kinder hergehen und schließlich auch seine Frau nach nur 13 Jahren Ehe begraben. In vielen seiner Texte spiegelt sich dieses erfahrene Leid wider. Sicher ging man zu seiner Zeit von einer anderen Kindersterblichkeit aus und wusste sich wohl auch von einer viel stärkeren Jenseitshoffnung getragen, als wir das heute vielleicht tun. Aber der Schmerz, Der Verlust blieb derselbe. Etliche seiner späteren Gedichte hat Paul Gerhardt für Freunde und Weggefährten geschrieben, um sie gerade über den Tod auch ihrer Kinder zu trösten. Dass er dafür so eindringliche Worte fand, das rührt eben aus dieser eigenen bitteren Erfahrung eigentlich von Kindesbeinen an. Eines dieser Gedichte schrieb er für die Eltern Zerlange im Jahr 1667. Man hat es zur Melodie von »Es ist gewisslich an der Zeit« gesungen. Dort in diesem Gedicht heißt es: »Weint und weint gleichwohl nicht zu sehr, denn was euch abgestorben ist wohl daran und hat nunmehr das beste Teil erworben. Es ist hindurch ins Vaterland, nachdem der harte, schwere Stand, der hier war, überstanden.« Hier sind wir auf der wilden See, im Sturm und tiefen Fluten. Da geht's uns, das vor Ach und Weh, das Herze möchte bluten. Sobald der Mensch ins Leben tritt, sobald kommt auch die Trübsal mit und folgt ihm auf dem Fuße. Da ist kein Kind so zart und klein, es muss sein Leiden tragen. Ein jedes hat sein Angst und Pein, kann's oft nicht von sich sagen. Und wenn's auch gleich noch etwas spricht, so bleibt doch drum das Elend nicht von seines Leibes Gliedern. Kommst auf die Beine und wächst herzu, lernst schwarz und weiß verstehen, so merkst, was man auf Erden tu, wie Menschenwerke gehen, sieht lauter Böses, gar nichts Gutes, darüber wird's betrübten Mutes und fängt sich an zu grämen. Hilft endlich Gott zur vollen Kraft und Reifen meines Jahren, tritt's in den Stand, da man was schafft, da kannst denn recht erfahren, wie alles so voll Mühe sei und hat doch selten mehr dabei als wenig gute Stunden. Das alles sieht der Vater an, die Mutter nimmt's zu Herzen und niemand ist, der helfen kann, da kommen denn die Schmerzen. Da häufen sich ohne Unterlass und halten stets die Augen nass bei Eltern und bei Kindern. Drum lasst's Gott machen, wie er will, er weiß die besten Weisen, wer beide kommt zu seinem Ziel, der darf nicht ferne reisen. Und wer bei Zeit wird ausgespannt, der darf des Jammers schweren Stand nicht allzu lange ziehen. Was unserer Welt ist zugedacht, darf euer Kind nicht schmecken. Es schläft und ruht, bis Gottes Macht es wieder wird erwecken. Und wenn ihr kommt ins Himmelssaal, so wird euch eurer Kinderzahl mit großer Lust empfangen. So schlaf nun wohl, du Herzenskind, doch tröste Gott die Deinen, wenn jetzt ihr Herz und Auge rinnt und kehr ihr bitteres Weinen. Zu seiner Zeit, die er bestellt, auf Weis und Art, die ihm gefällt, entfreut und süßes Singen. Liebe Zuhörerinnen, liebe Zuhörer, immer wieder tauchen in Paul Gerhardts Liedern bildlich Wege auf. Denken Sie beispielsweise an das gesungene »Befiehl du deine Wege« oder »Ich bin ein Gast auf Erden«. In diesem eben vorgetragenen Text, da fällt mir außerdem auf, dass Paul Gerhardt hier einen Bogen von der tiefsten Verzweiflung hin zu einem großen Gottvertrauen schlägt, wie wir ihn vielleicht aus den alttestamentlichen Psalmen kennen. So beginnt der 13. Psalm mit den Worten: »Herr, wie lange willst du mich so ganz vergessen? Wie lange verbirgst du dein Antlitz vor mir?« Und dann endet dieser 13. Psalm mit den Worten: »Ich will dem Herrn singen, dass er so wohl an mir tut.« Darum behaupte ich, dass Menschen, die einen Psalm beten oder vielleicht ein Lied von Paul Gerhardt singen, unbewusst ein vielleicht sogar Passageritual vollziehen. Indem wir uns in diese Texte hineinbegeben, da verändern diese Texte uns unsere Sicht auf die Situation, denn wir gehen in solche Zeilen anders hinein, als wir hinauskommen. Menschen passieren so singend und betend, weinend und klagend, lobend und preisend, vielleicht Schwellensituationen des Lebens, aber auch des Glaubens. Im Grunde geschieht eigentlich nichts anderes als bei unseren kirchlichen Amtshandlungen. Taufe, Konfirmation, Trauung und letztlich auch im Sterben. Verbunden mit Gottes Segen, da verändern Menschen ihren Status. Das gilt ja besonders radikal für den Tod. Wenn ein Mensch stirbt, dann gehen wir durch die Trauer hindurch aus diesem alten Leben hinein in ein neues Leben, in dem dieser Mensch, mit dem man so viel verbunden hat, fehlt. Und auch derjenige, der stirbt, der durchschreitet ja ein Tor. Aus diesem irdischen Leben kommt, geht er durch Sterben, Tod und Auferstehung hindurch zu Gott. So sprechen wir es jeden Sonntag hier in unserer St. Petri-Kirche im Credo. Und so schreiten Menschen den Weg ab, gerade wenn sie trauern. Singend vollziehen wir diesen Ritus, nehmen die Auferstehung vorweg. Das tröstet damals, aber das tröstet auch heute. Und darum ist es so heilsam, auch für die Seele zu singen, um zu atmen, um sich Luft zu machen, um weiterzuleben. In sehr glücklichen Momenten sowieso, aber eben auch bei Beerdigung. Es ist eben, wie Paul Gerhardt einmal geschrieben hat, ach, es ist ein bitteres Leiden und ein rechter Myrrentrank, sich von seinem Kinde scheiden durch den schweren Todesgang. Hier geschieht ein Herzensbrechen, das kein Mensch recht kann aussprechen. Wandelt eure Klag in Singen, ist doch nunmehr alles gut. Trauern mag nicht wiederbringen, was im Himmelsschoße ruht. Aber wer getrost sich gibet, ist bei Gott sehr hoch beliebet. Nach dem frühen Tod der Eltern wurden, wie bereits von mir erwähnt, Paul Gerhardt und sein Bruder Christian nach Grimma auf eine Fürstenschule geschickt, die damals 96 Plätze hatte. Dass die beiden Gerhardt-Brüder keine der 46 Freistellen beanspruchten, verdeutlicht einmal mehr, dass sie damals aus finanziell stabilen Verhältnissen stammten. Für Christian indes musste das Schulgeld nicht ewig lang aufgebracht werden. Er flüchtete eines Tages und wurde daraufhin ohne großen Lärm, wie man so lesen kann, entlassen. Paul Gerhardt dagegen, hier trotz Pest, kriegsbedingter Mangelversorgung bis zur Abschlussprüfung durch. In seinem Zeugnis hieß es, Gerhardt ist von nicht schlechter Veranlagung. Er zeichnet sich hinsichtlich Fleiß und Gehorsam aus. Die schriftliche Arbeit kann zum großen Teil hingenommen werden. Auch die hinzugefügten Verschen sind erträglich. Vielleicht lohnt es sich mal, einen kleinen Blick auf das damalige Bildungssystem zu werfen. Herzog Moritz von Sachsen war es frühzeitig bewusst geworden, dass die Zukunft eines Landes auch von der Bildung der Landeskinder abhing. Folgerichtig gründete er mit dem Vermögen der ehemaligen Klostergüter Fürstenschulen, Schulpforta bei Naumburg, St. Afra in Meißen und St. Augustin der Mulde wegen auch Collegium Moldanum genannt in Grimma. Die Bedeutung dieser sächsischen Fürstenschulen für unsere deutsche Bildungsgeschichte ist erheblich. Dafür bürgen nicht zuletzt ihre berühmten Absolventen Klopstock in Naumburg, Lessing in Meißen. Aber die Ausbildung damals beinhaltete strenge Tagesabläufe, regelmäßige Andachten, möglichst kein Stadtgang, seltene Heimfahrten und natürlich fußte man auf den lutherischen Bekenntnissen, sodass selbstverständlich nichts dawider gelehret noch heimlich eingeschleicht wurde. Insgesamt folgte damals die Schulkonzeption mit der Betonung alter Sprachen und dem Zusammenhang von biblischer Bildung und biblischer Erkenntnis den humanistischen Vorstellungen Philipp Melanchthons. So kann man vielleicht für die Schulbildung Paul Gerhardts mit einem seiner Biografen sagen, Bildung hieß hineingebildet werden in die Überlieferung durch Kenntnis und Memorieren ihrer Stoffe, ihrer Gedanken, Sentenzien, Sprüche und Gedichte. Dabei war es damals keineswegs Ziel der Ausbildung, die Schüler zu befähigen, Vorfindliches zu verändern. Es war eher im Blick, Erlerntes anzuwenden und weiterzugeben. Dafür bediente man sich einer Methode, für die der erste Rektor in Grimma mit Namen Adam Sieber stand. Es galt sich darin, einzuüben, vorgegebene Stoffkomplexe umzuformen, ohne aber deren Inhalt zu verändern. Bereits im Jahr 1616 hatten die Eltern Gerhardt ihre unmündigen Söhne an der Wittenberger Universität eintragen lassen und so ihren Vorstellungen von deren Lebensweg deutlich Ausdruck verliehen. Wann genau Paul Gerhard in diese Lutherstadt kam, ist nicht genau belegt. Sicher ist aber, dass er ab dem Jahr 1634 Hauslehrer in der Familie des Archidiakons, also des Inhabers der ersten Pfarrstelle an der Wittenberger Kirche mit Namen August Fleischhauer gewesen ist. Für viele andere Theologen seiner Zeit war das Hauslehrerdasein eine Möglichkeit, bei freier Kost und Logis unterzukommen. Auffällig ist aber, dass Paul Gerhard 1641 in den Kirchenbüchern noch immer als Student geführt wurde. Ob er diese 15 Jahre zu einem entsprechend gründlichen Studium brauchte, dass er ein sattelfester Theologe war, zeigte sich später in den Gutachten, die er zu den Berliner Religionsgesprächen beisteuerte, oder ob er sich nur davor scheute, zu früh in das von ihm über alle Maßen hochgeschätzte Pfarramt zu gehen, ist offen geblieben. Wittenberg selbst war damals vom Kriegsgeschehen zunächst unberührt geblieben. Die Religion insgesamt war aber außerordentlich schwer betroffen und vor allem von den Schweden mehrfach durchzogen und geplündert worden. 1640 schließlich brannte Wittenberg ab. Gerhard wusste also aus eigener Erfahrung, was er bedichtete, mit den Worten: Die Last, die ist die Kriegesflut, so jetzt die Welt mit rotem Blut und heißen Tränen füllt. Es ist das Feuer, das hitzt und brennt, soweit fast Sonn und Mond sich wendt. Sieh an mein Herz, wie Stadt und Land an vielen Orten ist gewandt zum tiefen Untergang. Der Menschen Hütten sind verstört, die Gotteshäuser umgekehrt. Wir sind an bösen Wunden krank, voll Eiter, Striemen, Kot und Stank. Du, Herr, bist unser Arzt. Gäuß ein, dein Gnadenöl, so wird geheilet Leib und Seele. Nichtsdestotrotz, im Vergleich zu anderen Städten, in denen der Universitätsbetrieb durch diesen 30-jährigen Krieg und die ständig wiederkehrenden Pestwellen völlig zum Erliegen gekommen war, Heidelberg hatte 1636 noch 2 Studenten, Greifswald hatte keinen einzigen mehr, lebten und studierten in Wittenberg noch immer so 200 bis 500 Studenten. Wittenberg war also die Vorzeige-Universität der Lutheraner. Während ihre Tore pochte, um dort zu studieren, einerlei ob Theologie oder Jurist oder Mediziner oder Philosoph, musste die Augsburger Konfession in ihrer unveränderten Gestalt unterschreiben. Das galt damals selbstverständlich auch für Paul Gerhard und blieb für alle seine Glaubens- und Gewissensentscheidungen lebenslang maßgeblich. Unter seinen akademischen Lehrern waren vor allem Paul Röber und Johann Hülsemann wichtig, um diese Namen nur einmal zu nennen. Dieser Johann Hülsemann war ein entschiedener Gegner jeder Vermittlungsversuche zwischen lutherischer und reformierter Theologie, und Gerhard ist darin ja ein würdiger, ein konsequenter Schüler geblieben. Paul Röber lehrte sprachkommunikative Verfahren im Umgang mit der Bibel, die den Grimmerschen Ansatz umzuformen, ohne Inhalte zu verändern, weiterentwickelten. Und Röber ging von der Einsicht aus, dass auch der Heilige Geist biblische Inhalte nicht immer in derselben Form vorträgt, sondern mal als Lied, mal als Brief und mal als Parabel. Paul Gerhard hat es, möchte man sagen, in diesen Fußstapfen zur Meisterschaft gebracht. Dichterisch hat er Theologie geformt, ohne sich auch nur das kleinste bisschen von ihren Inhalten zu entfernen. Aus der Wittenberger Zeit nahm er schließlich auch die Hochschätzung der deutschen Sprache mit. Denn von nun an gab er in seinen Gelegenheitsgedichten zu Hochzeiten, zu Promotionen oder auch Beerdigungen der deutschen Sprache vor der lateinischen Sprache den Vorzug. Das wirkte bahnbrechend. Sicher ist, dass Paul Gerhard um 1643 dann nach Berlin kam und dort im Hause des Kammergerichtsadvokaten Andreas Berthold lebte, dessen jüngste Tochter Anna er 12 Jahre später heiratete. Das war im Jahre 1655. Wie schon in den letzten Wittenberger Jahren hat Gerhard sich selbst zwar weiter als Student bezeichnet, verdiente aber als Hauslehrer seinen Lohn und half gelegentlich bei Predigtdiensten aus. Mutmaßlich in diesen Zusammenhängen fand er dann Kontakt zum damaligen Kantor der Nikolaikirche, Johann Krüger, eine Begegnung, ohne die die evangelische Kirchenmusik wohl um vieles ärmer wäre. Denn Paul Gerhards Lieder wären vielleicht Gedichte, barocke Gedichte geblieben, sie wären kaum bekannter als die Verse des damals berühmten Martin Opitz, wenn ihm Johann Krüger nicht begegnet wäre. Dieser Krüger war knappe 10 Jahre älter als Gerhard und stammte aus der Niederlausitz. Dank früher Bildungsreisen nach Ungarn, Österreich, Mähren und Böhmen war er ein Kenner der verschiedenen musikalischen Entwicklungen seiner Zeit, die sich ihm verbanden und die auch dann seine Melodieführung prägten. Allerdings hatte die damals modern werdende Aria, die sich in Europa immer mehr in Szene setzte, noch nicht auf ihn eingewirkt. Der Kantor bevorzugte eher den Charakter einfacher Volkslieder mit mäßig schwierigen Rhythmen. Aber 1640, da hatte Krüger ein neues, vollkömmliches Gesangbuch augsburgischer Konfession herausgegeben und wenige Jahre später, 1647, erschien es mit 18 Liedern bereits von Paul Gerhard unter dem berühmt gewordenen Titel Praxis Pietatis Melica. In der Verbindung älterer und zeitgenössischer Lieder für den öffentlichen und privaten Gesang zeigte sich nun ein Zusammenhang von Liedkultur und Frömmigkeit, der beide Gerhard und auch Krüger prägte. In rasanter Folge edierte Krüger in den kommenden Jahren immer neue Ausgaben dieses berühmtesten protestantischen Gesangbuches. Bereits 1647 erschien die 7. Auflage mit nunmehr 90 Liedern von Paul Gerhard. Bald fanden seine Lieder auch Aufnahme in Dresdner, Lüneburger, hannoversche Liederbücher. Bereits 1663 waren Lieder von Paul Gerhard sogar in der Schweiz bekannt. Wie wir sehen werden, entbehrt es jedoch einer gewissen Tragik nicht, dass Paul Gerhards Lieder von Lutheranern und Reformierten gleichermaßen gesungen wurden, er selbst aber unter dieser konfessionellen Spaltung des Protestantismus schwer zu leiden hatte. Ja, liebe Zuhörerinnen und Zuhörer, sicherlich sind gerade diese, Herr Soberger kann es bestätigen, diese eingängigen Melodien eine Ursache für die enorme Verbreitungsgeschwindigkeit der Lieder Paul Gerhards. Vor allem aber machten es leicht einprägsame Lieder möglich, biblische Stoffe, christliches Gedankengut, trotz der vielen Analphabeten unter die Menschen zu bringen. Man lebte und lernte, wie man so sagt, vom Hören singen. So kann man die Bedeutung des Gesanges für die damalige Zeit gar nicht hoch genug einschätzen. Singend kommunizierten die Menschen miteinander und erfuhren Glaubenszuversicht, gerade auch in den Erschütterungen der schweren Zeit. Es nimmt also nicht Wunder, dass Menschen in später wiederkehrenden dunklen Epochen gerade aus Paul Gerhards Liedern Trost und Zuversicht schöpften. Dietrich Bonhoeffer schrieb aus dem Gefängnis am 14. April 1943 an seine Eltern: Es sei gut, Paul Gerhard Lieder zu lesen und auswendig zu lernen. Und auch im Tagebuch und in den Liedtexten Jochen Kleppers, der 300 Jahre nach Paul Gerhard an seiner Zeit zerbrach, ist der Dichter präsent. Klepper notierte am Neujahrstag des Jahres 1942: Das Herz erzittert vor dem neuen Jahr, als habe man eine Weite des Grauens betreten, sei in sie hineingewiesen. Welches Gewicht haben nun an diesem Neujahrsmorgen die einzelnen Strophen des Liedes? Nun lasst uns gehen und treten.

Liebe Zuhörerinnen und Zuhörer, lassen Sie uns nun den letzten Abschnitt im Leben von Paul Gerhardt sehen. 1651 wurde die Mittenwalder Propststelle vakant. Der amtierende zweite Pfarrer, damals Christian Ahorn mit Namen, wäre nun üblicherweise am Zuge gewesen. Da er aber offenbar den Zinswucher der Stadtväter damals angeprangert hatte, wurde dieser übergangen. Man fragte stattdessen im Berliner Geistlichen Ministerium einen geeigneten Kandidaten nach. Von dort wurde dann Paul Gerhardt mit der Versicherung empfohlen, dass wir in diesem wohlgemeinten Vorschlag ihrer christlichen Gemeinde eine solche Person fürhalten, deren Fleiß bekannt, die eines guten Geistes und ungefälschter Lehren ist, daher er auch bei Hohen und Niedrigen unseres Ortes lieb und wert gehalten und von uns alle Zeit das Zeugnis erhalten wird, dass er auf unser freundliches Ansehen zu vielen Malen mit seinen von Gott empfangenen Werten Gaben um unsere Kirche sich beliebt und wohlverdient gemacht hat. So kam es, dass Paul Gerhardt mit 44 Jahren am 18. Juni 1651 auf die lutherischen Bekenntnisschriften ordiniert wurde. Er fügte die Konkordienformel von 1577 ausdrücklich hinzu und versprach, bis an sein Lebensende in dieser Lehre beständig zu bleiben. Ob ihm damals schwante, welchen Preis er für diese Standfestigkeit zahlen würde. Zunächst jedoch sah er sich mit der Übernahme des Pfarramtes erstmals für einen eigenen Haushalt imstande und hielt endlich im Februar 1655 mit Anna Maria Berthold Hochzeit. Ein Jahr später wurde ihre erste Tochter Maria Elisabeth geboren und als diese wenig später starb, da ließen die unglücklichen Eltern eine Gedenktafel in der Mittenwalder Kirche anbringen, auf der noch heute zu lesen ist: Wenig und bös war die Zeit meines Lebens. Es müssen Jahre voll Alltagsleid, aber wohl auch Alltagsfreude gewesen sein. Man sieht es, Sommer und Winter, Advent und Weihnachten werden aus dieser Zeit stammen, dann auch vier der berühmtesten Lieder Paul Gerhardts. Wie soll ich dich empfangen? Ich stehe an deiner Krippen hier, befiehl du deine Wege und geh aus mein Herz und suche Freud. Mittenwalde litt, wie Brandenburg überhaupt, unter der kriegsbedingten Notsituation. Die Stadt hatte 75% der Einwohner verloren. Es bedurfte der Pfarrer, um Menschen in all dem seelsorgerlich zu begleiten und zu stabilisieren. Und man brauchte Geistliche, um nach den schlimmen Erfahrungen einen spirituellen Neuanfang zu wagen. Zu beidem war Paul Gerhardt, wie man so liest, offenbar begabt. Er schenkte seinen Gemeindegliedern nicht nur wunderbare Lieder, die halfen, im Alltag wieder Halt und Orientierung zu finden, sondern er vermochte es auch, Kontakte zu den Menschen zu finden. So standen er und seine Frau bei vielen Kindern aller gesellschaftlichen Schichten in damaliger Zeit Pate. Sein segensreiches Wirken damals in Mittenwalde blieb aber nur ein Zwischenspiel. Schon 1657 kehrte Paul Gerhardt nach Berlin zurück, weil er auf die zweite Pfarrstelle der Nikolaikirche berufen worden war. Ob er sich das gewünscht oder sogar betrieben hatte, immerhin war dort eben dieser Krüger Kirchenmusiker und er selbst wurde zu der Zeit als Liederdichter zunehmend berühmt. Das bleibt, soweit ich das herausgefunden habe, offen. Der Dichter selber hat seine Rückkehr nach Berlin stets als eine nicht selbst gewählte, sondern ihm von Gott zugeschickte und darum zu bejahende Führung gedeutet. In Preußens Hauptstadt waren jedoch zu dieser Zeit nicht nur die materiellen Lebensbedingungen schlecht, auch die kirchenpolitische Situation, und ich denke, darüber werden wir auch noch hören, war äußerst kompliziert. Nachdem 1613 Johann Sigismund den lutherischen Glauben aufgegeben hatte, hingen Kurfürst und auch Hof zu Paul Gerhardts Zeiten dem reformierten Glauben an. Friedrich Wilhelm hielt das für fortschrittlicher, war weniger ständisch geprägt und tauglich, zur geistigen Grundlage des entstehenden Absolutismus zu werden. So nahm der Kurfürst die konfessionelle Spaltung seines Landes wohl aus politischem Kalkül in Kauf und setzte
in damaliger Zeit auf religiöse Toleranz, um dem ausgebluteten Land den Zuzug von neuen Arbeitskräften zu ermöglichen. Und diese Haltung stieß bei der lutherischen Bevölkerung auf erbitterten Widerstand, denn die Toleranzpolitik Friedrich Wilhelms war durchaus übergriffig. Der Kurfürst scheute sich keineswegs, auch in innerkirchliche Belange einzugreifen und vor allem bei Besetzungsfragen reformierte Theologen zu bevorzugen. Außerdem verbat er sich öffentliche Auseinandersetzungen zwischen diesen beiden protestantischen Konfessionen, wohlwissend, dass die Konkordienformel kontroverse theologische Bemühungen nahelegte. Der Konflikt gipfelte dann im Jahre 1662 im Verbot, in Wittenberg zu studieren, und dem sogenannten Toleranzedikt. Danach sollte nur noch Pfarrer sein dürfen, wer vom Grundkonsens zwischen Reformierten und Lutheranern überzeugt war. Wenn man sich noch einmal diese theologischen Väter Gerhards vor Augen führt, dann können wir heute nur erahnen, in welche Gewissenskonflikte dies geführt haben muss, denn seine lutherische Identität ist für Paul Gerhard unaufgebbar gewesen. Die Situation erfuhr indes eine weitere Verschärfung, als der Kurfürst damals verlauten ließ, er wolle die Pfarrer jagen, dass ihnen die Schuhe abfallen, und darauf bestand, dass die Geistlichen sein Toleranzedikt unterschrieben. Mehr als 200 brandenburgische Pfarrerinnen wurden damals des Amtes enthoben, aus dem Lande gejagt oder sogar ins Gefängnis gesperrt. Etliche gingen freiwillig fort. Paul Gerhard berief sich auf sein Gewissen, er unterschrieb nicht. Zunächst schützte ihn dabei, möchte man sagen, seine Prominenz, und zahlreiche Berliner Fürsprecher hielten die Hände über ihn, aber letztlich wurde auch er seines Amtes enthoben und verließ nach langem Hoffen und Kämpfen für seine Rehabilitation den Machtbereich Friedrich Wilhelms, um einen Ruf nach Lütten in das lutherische Kursachsen zu folgen. Dort wurde Paul Gerhard 1669 nach langen Querelen um seinen

0: Am 27. Mai 1676 schließlich starb Paul Gerhard und der Lübbener Rat teilte mit, dass Gott der Allerhöchste unseren lieben Archidiakonum Paul Gerharden von dieser mühseligen Welt selig abgefordert und in sein himmlisches Freudenreich transferiert habe. Er selbst hatte geschrieben und geglaubt, ich wandere meine Straßen, die zu der Heimat führt, der mich ohne alle Maßen mein Vater trösten wird. Gönnen Sie uns heute Abend, liebe Zuhörer und Zuhörerinnen, noch einen kleinen Ausblick. Paul Gerhard hat wohl wie viele andere darunter zu leiden gehabt, dass es eine unversehrte Einheit der Una Sancta Ecclesia in der Geschichte überhaupt nicht geben kann und wird. Die eine Kirche Christi ist nämlich ein Glaubensgegenstand und keine organisierbare geschichtliche Erscheinung. Konfession ist vielleicht recht verstanden kein Synonym für Abschottung vor oder vor für die Missachtung anderer. Mit der Frage nach der Konfession, dem Bekenntnis also, macht die jeweilige Kirche vielmehr deutlich, was sie als ihren Glauben bekennt. Für die protestantischen Kirchen in Europa ist am 16. März im Jahre 1973 mit der Konkordie reformatorischer Kirchen in Europa, der Leuenberger Konkordie, kein neues Bekenntnis, sondern das Dokument einer Einigung und gegenseitigen Anerkennung verschiedener reformatorischer Kirchen Europas, also lutherisch, reformiert und uniert, erarbeitet und zwischenzeitlich bereits jetzt von 103 Kirchen angenommen worden. Die Mitglieder dieser Gemeinschaft evangelischer Kirchen in Europa haben sich mit der Konkordie zu gegenseitiger Kanzel- und Abendmahlsgemeinschaft und auch zur Anerkennung der Ordination verpflichtet. Die Voraussetzung ist die Unterscheidung von Grund und Gestalt der Kirche. Der Grund der Kirche ist einer, Jesus Christus. Er steht auch für die Einheit der Kirche. Die Gestalt der Kirche kann hingegen vielfältig sein. Letztendlich denke ich, die gewonnene Gemeinschaft verpflichtet allerdings die christlichen Kirchen dazu, ihren Beitrag zum Wohle der Menschen in Europa und darüber hinaus zu leisten. Dies geschieht nicht zuletzt dadurch, dass sie an die Werte der reformatorischen Tradition erinnern, die Europa maßgeblich geprägt haben und die gerade heute unserem Handeln Orientierung geben können. Die neue Betonung der Gottesebenbildlichkeit des Menschen und damit auch immer seiner unantastbaren Würde. Das aus der in Christus geschenkten Freiheit erwachsene solidarische und kritische gegenüber zum Staat, die von Toleranz bestimmte Partnerschaft mit anderen Kirchen oder Religionen und die Sorge um die Menschen am Rande unserer Gesellschaft. Das werdende Haus Europa braucht immer eine Hausordnung, die das Zusammenleben gelingen lassen. Neben den aus der jüdisch-christlichen Tradition entwickelnden Werten muss es, anders eben als zu den Zeiten Paul Gerhards, immer um Konfliktlösung durch Dialog, aber nicht um Konfliktlösung durch Gewalt gehen. Ich möchte mit Ihnen noch ein Abendlied von Paul Gerhard singen. Und zwar das Lied Nun ruhen alle Wälder, die Strophen 1 bis 3 und 9.
1: 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Es schläft die ganze Welt. Ihr aber meine Sinnen, auf, ihr sollt beginnen, was eurem Schöpfer wohl gefällt.

0: Unsere Sendung neigt sich dem Ende entgegen. Wir wollen noch einige Stimmen zum Thema Paul Gerhardt hören. Der unvergessene Roger Willemsen.
1: Ich bin auf einer Dorfschule zuerst erzogen worden und dem Lehrer war sein Anliegen, uns Paul Gerhardt nahezubringen. Wir haben dann zunächst mal über den plausibelsten Weg der Kirchenlieder kennengelernt, natürlich. Aber es gibt in den Kirchenliedern von Paul Gerhardt so viel Existenzielles, dass auch der nicht primär Gläubige, glaube ich, vieles in diesen Liedern finden kann. Ich habe meinen Vater sehr früh verloren und bei Paul Gerhardt gibt es eine Gottinstanz, die ist väterlich. Und ich könnte mir selber erklären, dass diese Vaterinstanz für mich als Kind zunächst mal einfach in der Väterlichkeit gewirkt hat. Das musste nicht notwendigerweise Gott sein, sondern das war das Patronat. Das war der Hirte. Das war der, der sich über einen beugt. Das war die männliche Schutzmantelmadonna, so etwas. Und ich glaube, dieser Bogen ist schnell zu schlagen. Daran sieht man auch, dass bei Paul Gerhardt eben nicht primär biblisches, testamentarisches artikuliert wird, sondern in allererster Hinsicht alltägliches, psychologisches sogar, eben sowas wie ein vermenschlichter Gott erscheint. Es ist nicht der, der in der Glorie der byzantinischen Bilder erscheint, sondern es ist viel eher ein Gott, der die Eigenschaften des guten Hausvaters hat.
0: Norbert Blüm, der ehemalige Bundesarbeitsminister.
2: Ja, das Lied, das mich immer schon als Kind berührt hat, vielleicht sogar erschüttert, ist das Lied O Haupt voll Blut und Wunden. Was ist das innigste Leidenslied des Christentums? Mit großer, ja geradezu mit mystischer Stärke. Das ist überhaupt eine Stärke von Paul Gerhardt, dass seine Bilder die Menschen berühren, und zwar nicht nur im Kopf, sondern im Gemüt. Er ist ein großer Tröster.
0: Die bekannte Theologin Margot Käßmann.
3: Als meine Zwillingstöchter klein waren, schliefen die immer ganz schwer ein. Da habe ich gesungen. Also sie schliefen immer nur ein, solange Mama da war und gesungen hat. Und nun ruhen alle Wälder, dieser Vers, ach, dies Kind soll unverletzt sein, breit aus die Flügel beide, das wird ja auch als Kindergebet benutzt. Und so als junge Mutter ging mir das so, dies Kind soll unverletzt sein, das fand ich einen sehr schönen Vers, auch wie ein Gebet, aber viele Paul-Gerhardt-Verse sind wie Gebete. Paul Gerhardt gelingt es, den Tod ins Leben zu holen, ganz anders als wir heute, die immer versuchen zu verdrängen, so zu tun, als würden wir gar nicht sterben. Ich nehme mal, geh aus, mein Herz und suche Freude. Das ist so fröhlich, dass wir lachen können bei einigem. Aber es geht dann auch um die letzte Reis, die wir eines Tages antreten werden. Das heißt, er holt den Tod ins Leben hinein. Und ich denke, dass ein gläubiger Mensch, das ist jedenfalls meine Erfahrung, gerade auch so im Glauben bestehen kann, indem er in guten Zeiten in einem Gottesverhältnis steht, aber das dann eben auch trägt in schlechten Zeiten.
4: Paul Gerhardt. Seine Lieder haben Generationen von Menschen beeinflusst und sie tun es noch heute.
3: Paul Gerhardt bringt mit seinen Liedern in mir Glauben zum Klingen.
2: Und die Musik und das Wort, das ist ja eine Hochzeit von, ist ja eine Symbiose der Glaubensförderung.
1: Paul Gerhardt ist für mich ein Komplex, der aus der Kinderfrömmigkeit abgeleitet mir ein poetisches, feierliches, manchmal sogar erhabenes Verhältnis zur Schöpfung vermittelt hat.
0: Damit sind wir am Ende unserer Gedenksendung. Sie können sie noch einmal hören am Sonntag, dem 14. Juni um 17 Uhr. Produktion dieser Sendung am Mikrofon und Verantwortung Ulrich Küssner. Auf Wiederhören.

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1: Hallo, liebe Zuhörerinnen und herzlich willkommen zu Triple A, Double X mit mir, Nathalie und
2: Silke.
1: Silke!
2: Hallo!
1: Hallo! Ja, wir sind heute, ja, ein bisschen wie in der letzten Folge energielos. Aber wir versuchen, uns munter zu halten und
2: Yep. Ja,
1: euch mal durch diesen Podcast ja, unterhalten zu können.
2: Wir sippen unseren Tee und kommen irgendwie durch den Tag. Wir schaffen das.
1: Genau. Und heute ist ja ein Samstag, das heißt, dass wir morgen noch ausschlafen können, oder? Hast du morgen was vor?
2: Nein. Ich habe alles weggeblockt und weggebissen. Gesagt,
1: sehr gut.
2: Ich brauche morgen mal Frau.
1: Genau, dann haben wir es auch bald geschafft. Ja, das ist...
2: Nichtsdestotrotz wollen wir euch natürlich hervorragend unterhalten.
1: Das machen wir immer.
2: Genau.
1: Und es ist nicht anders als bei Folge 60, Silke. Genau.
2: Folge 60.
1: Wo sind die Feuerwerke bitte? Also,
2: genau. Konfetti-Kanone.
1: Ja, Konfetti und Champagner bitte. Genau. Also Folge 60.
2: Folge
1: also
2: 60.
1: Wir haben ja was geschafft, ne?
2: Ja, eben. 60 Folgen, brillante
1: cool.
2: Unterhaltung von zwei Frauen.
1: Ja, und wir hoffen, dass ihr die anderen Folgen auch mitgehört habt. Wenn nicht, dann gerne zurückspülen und die alle durchhören und uns weiterempfehlen. Also wir freuen uns darauf, wenn wir neue Zuhörerinnen haben und wenn wir ein bisschen Feedback von euch bekommen.
2: Stimmt, das haben wir in der letzten Folge gar nicht gesagt.
1: Nee.
2: Ihr könnt auch mit uns reden, also schreiben.
1: Ja,
2: ihr
1: könnt wir freuen uns darauf.
2: Genau.
1: Genau, also wenn ihr Vorschläge für Begriffe habt oder wenn ihr Meinungen zu irgendwelchen Themen habt, könnt ihr uns jederzeit schreiben. Wir sind auf Instagram, Blue Sky und Threads.
2: Genau.
1: Und wir haben auch eine E-Mail-Adresse. Alles packen wir in die Shownotes.
2: Genau,
1: und da könnt ihr uns mal erreichen. Genau.
2: Gebt uns 5 Sterne bei Spotify.
1: Gerne. Genau, wir bringen jeweils 2 Begriffe mit. Also das Konzept hat sich nicht geändert in den ganzen Folgen. Genau, welche hast du heute mitgebracht, Silke?
2: Ich habe heute die Begriffe Pflege und Nachbar.
1: Und ich habe Unfall und Vorrat mitgebracht. Mit welchem starten wir?
2: Oh, schwierig. Vorrat.
1: Vorrat. Ja, also ich bin auf den Begriff gekommen. Ich mache gerne Online-Bestellungen bei DM und ich bestelle mir so Lebensmittelvorräte.
2: Bei
1: DM. Die haben ganz viele, ich mache mal ein bisschen Werbung für die.
2: Also ihr dürft uns auch gerne sponsern, DM,
1: genau,
2: wenn ihr das jetzt hört.
1: Es gibt auch andere, Drogerien, die auch hervorragende Lebensmittel haben. Aber ich bin Fan von DM. Also die haben ganz viele Bioartikel, finde ich, für qualitativ sehr preiswertig. Und ich kaufe gerne bei DM. Und ich mache meine Bestellungen online, weil ich kein Auto habe. Ich habe ein Kind und dann große Einkäufe.
2: Was kaufst du denn da für Lebensmittel? Ich bin also für mich gibt es da Duschgel und Fett.
1: die haben alles. Also von Frühstückssachen zu Nudeln, Tomatensoßen, asiatische Gerichte, Fertiggerichte, also was von
2: wirklich?
1: Bis. Also Süßigkeiten, also Getränke, wirklich.
2: Du bestellst auch da keine Getränke.
1: Manchmal bestelle ich so. Hafermilks und sowas.
2: Mhm. Achso,
1: genau,
2: wirklich?
1: Genau.
2: Aber das ist doch schwer.
1: Es ist schwer, deswegen bestelle ich das online. Damit okay. Ich das nicht tragen muss.
2: Okay.
1: Genau, und das ist
2: aber
1: so
2: da gibt es keine Gewichtslimit oder sowas?
1: Nö, gibt's nicht. Das Problem war, also
2: danke,
1: ich kaufe...
2: DM, wenn ihr uns sponsern wollt,
1: ja,
2: wir sind
1: ich
2: offen.
1: Ich kaufe gerne dabei... Die letzten paar Male, also ich kaufe viele Vorräte und dann mache ich eine ganz große Bestellung, so alle 3 bis 6 Monate, damit ich ja, alles da
2: aber
1: habe.
2: Aber dann bestellst
1: so.
2: Du wirklich viel?
1: Ich bestelle wirklich viel, ja, genau. Also die
2: das ist ja krass, das kann ich mir gar nicht vorstellen, vom Gewicht her, dass die das machen.
1: Das, ja, das machen sie, aber es kommen so ganz viele Pakete an.
2: Ja.
1: Genau, es ist nicht in einem Karton, es ist wirklich getrennt. Und die letzten paar Male gab es Schwierigkeiten, die haben da nicht so viel so Polsterung benutzt. Und also. Genau, und da war viel Tomatensauce schön verteilt.
2: Oh. Genau.
1: Das sind auch die Nachteile davon. Also es waren die letzten zwei Male. Vorher hatte ich das nie, aber beide Male Tomatensauce schön verteilt im ganzen Paket. Und das,
2: aber dann bestellst du nicht so Tetrapack Tomatensauce, sondern im Glas?
1: Das ist so im Glas, ja, genau. Und das macht es noch schwerer. Genau. Genau. Und ich habe mich mal da beschwert und ja, und das war, es ist alles abgewickelt, das ist so völlig in Ordnung. Aber das ist so die Frage, ja, ich bestelle diese Vorräte, weil es so bequem ist für mich, das online zu bestellen. Mhm. Ich brauche nicht zum Laden zu gehen, es wird zur Tür geliefert, ich brauche nichts Schweres zu heben. Und dann habe ich alles da. Und ja, wie sinnig ist es dann, Vorräte zu haben? Und dann habe ich mal mit einer Freundin gesprochen und sie meinte so, diese Notfallvorräte, die von der Regierung so, diese Liste, man soll alles da haben. Und ich denke, ja, was bringt es mir, so eine Packung Nudeln so auf Vorrat zu haben, wenn ich keinen Zugang zu heißem Wasser habe? Mhm. Also da muss ich wirklich umrüsten und zu gucken, ja, womit kann ich überleben, falls es wirklich darauf ankommt. Aber solche Sachen benutze ich dann im Alltag nicht. Und werden die irgendwann mal schlecht? Und ich sehe den Sinn wirklich nicht. Und ich frage mich, wie siehst du das? Hast du Vorräte zu Hause? Bist du auf diese Katastrophe-Vorräte so eingestellt? Oder sagst du dir, ich kaufe mir das, was ich brauche und dann gut ist?
2: Die Antwort lautet jein.
1: Also ganz klar.
2: Ich bin jetzt keine Prepperin so im klassischen Sinne, dass ich da total drüber bin. Aber es ist schon so, dass ich die Weltlage so sehe, dass es nicht schaden kann, wenn man ein bisschen vorbereitet ist.
1: Ja.
2: Es ist jetzt nicht so, dass ich bei mir im Keller irgendwie einen Atomschutzbunker hätte oder so, wo ich mich dann einschabeln kann oder so ein Panic Room oder so.
1: Ja.
2: Aber ich glaube, das, was wirklich passieren kann, nicht nur aus Kriegsgründen oder so, sondern weil ich einfach auch ein bisschen misstrauisch bin, was deutsche Infrastruktur angeht.
1: Mhm.
2: Was uns allen ja passieren kann, was wir auch schon erlebt haben in anderen Städten, ist zum Beispiel ein längerer Stromausfall.
1: Mhm.
2: Und dann ist es, finde ich, mit diesen Notfalllisten exakt so, wie du sagst. Was bringt es mir denn, wenn ich Nudeln habe, wenn ich keinen Strom habe?
1: Ja, ja.
2: Also es ist schon so, dass wir ein bisschen was im Keller auf Vorrat auch stehen haben. Ja. Explizit so Dosen halt.
1: Okay. Ne,
2: sowas, was man gut einlagern kann, ist mit Bohnen, Kidneybohnen, Kichererbsen, so Sachen. Die könnte man im Notfall ja auch kalt essen.
1: Ja.
2: Die sind halt proteinreich und machen satt und so weiter. Wir haben dann auch sowas wie Apfelmus oder so Obst in Dosen oder sowas. Also, dass man irgendwie so ein bisschen was hat. Ich habe aber, das klingt jetzt wirklich ein bisschen abgefahren, aber ich habe wirklich mir auch so einen kleinen Campingkocher gekauft.
1: Ah, okay.
2: Mit so komischen Tabletten oder was das sind, wo du Wasser mit heiß machen kannst. Weil ich glaube, das so, also auch als Wärmequelle, dass du dir mal eine Wärmflasche befüllen kannst oder so. Ich glaube, dass wirklich so Wasser und so ein kleiner Campingkocher vielleicht schon helfen können. Da kann man vielleicht auch mal eine kleine Menge Nudeln, könnte man damit auch warm machen oder so. Habe ich noch nie benutzt, steht auch im Keller.
1: Aber sowas wird nicht schlecht, ne?
2: Also, nee, eben. Yeah. Und wir haben das so uns auch während der Pandemiezeit mal angewöhnt, auch auf Vorrat zu kaufen, weil, und der, wie meinte mein Bekannter, ja, wir haben auch auf Vorrat eingekauft, aber das haben wir inzwischen alles aufgegessen. Das ist nicht das System von Vorrat, sondern du musst aus dem Vorrat nehmen und wenn du einkaufst, packst du das wieder in Vorrat auch mit dem Mindesthaltbarkeitsdatum, so, dass man das so ein bisschen unter Kontrolle
1: hält. Die neuen Sachen nach hinten und
2: Wie im Supermarkt.
1: Genau.
2: So läuft das bei uns auch. Also man hat das immer so ein bisschen im Kopf, irgendwie, weiß nicht, bei uns laufen die Sachen alle 2027 ab, bis dahin sollte man mal durchgewandelt haben. So. Aber das ist jetzt auch nicht viel, da kommen wir auch nicht irgendwie 3 Monate mit über die Runden, aber so, ich glaube, in diesem Notfallplan von der Bundesregierung.
1: 2 Wochen oder so.
2: So 10 Tage oder 2 Wochen oder so. Also ich sage mal, so viel Wasser habe ich im Keller stehen, also so stilles Wasser, Trinkwasser und so. Und ich habe aber auch so dieses Denken, ich will das nicht überreizen, weil ich keine Panik mir selber machen möchte. Und es gibt ja wirklich, ich habe da wirklich schon mal so Berichte drüber gesehen über Leute, die dann wirklich komplett ausflippen dann irgendwann damit, die wirklich sich so wie so einen Supermarkt unten einrichten und Listen führen und Apps haben, also so richtige Supermarkt-Apps, womit sie Lagerhaltung betreiben dann und so. Und ich denke, wenn dann mal so eine Atombombe fällt, ist es vielleicht nicht günstig, die einzige Priorität. Überlebende zu sein.
1: Nee.
2: Dann gehe ich lieber mit allen anderen mit,
1: genau,
2: oder?
1: Genau, so denke ich auch.
2: Also so, ich weiß nicht, war das in Berlin oder so, wo jetzt im Winter, wo es ja auch sehr kalt war, mal relativ lange, eine Woche oder so, Stromausfall war, muss ich nochmal gucken.
1: Ja, war es.
2: Ich glaube, das hat viele da auch sehr unvorbereitet getroffen. Und wenn du dann nicht heizen kannst und du hast aber so -5 Grad oder -10 Grad, das mit kleinen Kindern und so, ne? Das finde ich schon schlimm. Und das hat gar nichts mit einer Kriegssituation zu tun, sondern da ist einfach irgendwas passiert. Ich habe keine Ahnung was.
1: Ich glaube, da war ein Angriff auf einen.
2: Also ein Hackerangriff oder irgendwie Ich weiß wirklich nicht.
1: Konnten sie diese. Ich weiß nicht, wie die heißen.
2: Travos oder sowas. Irgendwas in der Stromversorgung.
1: Konnten
2: sie
1: wieder
2: reparieren.
1: Starten,
2: ne?
1: Genau. Und das hat sehr lange gedauert.
2: Und das sind die so für alte Menschen und Kinder, ist das ja ganz schlimm. Wenn du dann nicht vorbereitet bist und die will. Warum, man denkt ja auch nicht drüber nach, irgendwie, dass man.
1: Nee, genau. Ja. Man nimmt das so als selbstverständlich, dass man
2: noch keine
1: immer
2: Klospülung
1: alles hat.
2: Mehr betätigen kannst, irgendwann, weil das Wasser ja nicht mehr nachläuft. Diese ganzen Mechanismen und so.
1: Ja.
2: Oh, weiß ich nicht. Wir machen euch Mut, das ist hier der Mut-Podcast.
1: Also wir hoffen, dass es nie so eintritt.
2: Nee.
1: Ja. Aber, so.
2: Aber wir wissen halt auch, ich habe mal das Buch gelesen, ich weiß nicht, ob du das kennst, das ist ein Roman, der ist schon älter, der heißt Blackout von Mark Ellsberg.
1: Okay,
2: und da
1: nee.
2: Geht es um Stromausfall über einen langen Zeitraum, der eben verursacht wird durch einen Hackerangriff, weil alle diese Smart Meter eingebaut kriegen und das wird dann irgendwie gehackt oder so. Und was dann, also das Spannende an diesem Plot war dann eben, also natürlich, was ist passiert und wie kann man es wieder hinbiegen, aber was passiert mit einer Gesellschaft, mit einer zivilisierten Gesellschaft, wenn plötzlich alles Mangel ist und nichts mehr da ist, also auch so in den Krankenhäusern dann und so weiter. Und diese Vorstellung ist nicht cool.
1: Nee, wir sind so abhängig davon.
2: Und wir fühlen uns so in Sicherheit, das ist eben auch das Ding.
1: Ja, ja, genau. Also das ist, wir sind alternativlos. Und wenn das wegfällt, ich will es mir nicht vorstellen, wie das sein soll. Also, es wird nicht schön sein.
2: Und wir haben das ja in der Pandemie gesehen, dass wir wirklich nicht krisenfest sind, so
1: also
2: psychisch
1: auch. Also ich
2: sag
1: nur mal so Klopapier.
2: Ich wollte aufs Thema Klopapier hinaus. Ich habe mich da bin ich wirklich in so ein Rabbit Hole gefallen, als ich so nachgeguckt habe, überlegt habe, wieso Klopapier? Also bei mir war es so, ich habe Ja, man muss ja ab und zu mal Klopapier kaufen. Mhm. Und dann bin ich wirklich immer mit Scham so durch die Läden gelaufen, weil ich dachte, ich kaufe jetzt Klopapier. Jetzt denken die, ich bin so eine, die so Klopapier kauft.
3: Aber
2: man muss ja nun mal auch Klopapier mal kaufen. Und ich, also das war, das ist so skurril. Und ich habe dann nachgelesen, dass das wirklich irgendwas mit psychologisch und Kontroll Mechanismen zu tun hat und dass Menschen, die in einer Ausnahmesituation sind, plötzlich Hygienebedenken haben wegen irgendwas. Also
1: ich hab noch im Kopf, in der Pandemie war es so, in Frankreich haben die Menschen Rotwein und Kondome gekauft und in Deutschland Klopapier und Nudeln. Und so eine Aussage so über die Nationen, ich fand das so ja, lustig irgendwie. Das ist so eine, kann man nachvollziehen, ne?
2: Aber das war auch mein erster Impuls, war, wenn ich jetzt auch Vorrat kaufen muss in der Pandemie, weil ich ja sowieso nicht gerne rausgehe, wenn irgendwie die Situation komisch ist, da war bei mir auch Rotwein auf Vorrat und vor allen Dingen das allerwichtigste Kaffee. Ja, also ich habe Kaffee gekauft ohne Ende. Also das ist ja auch relativ unproblematisch, kannst ja auch trocken lagern und so. Aber eine Pandemie ohne Kaffee wäre für mich, das wäre für mich ein Problem.
1: Schlimm. Ich denke so Klopapier, damit kommt man irgendwie durch, wenn man kein Klopapier hat.
2: Ich habe gelesen, Australien hatte, die haben das auch gehabt mit dem Klopapier wegkaufen. Mhm. Und da haben Zeitungen in Australien Sonderseiten gedruckt, die leer waren. Die du dann als Klopapier verwendest.
1: Ja.
2: Wie absurd ist das?
1: Das ist, okay, wir sind relativ arm aufgewachsen und uns ist häufig das Klopapier ausgegangen und wir haben Zeitungspapier benutzt. Ja.
2: Oh.
1: Ja.
2: Oha.
1: Und da gibt's Methoden, wie man das so
2: weicher kriegt.
1: Ja, ja.
2: Oh.
1: Ja, aber in der Not, man nutzt, was man hat, ne?
2: Ja, aber das ist, ich habe, wir haben auch ein so ein Regal in unserem Vorratskeller mit so Hygienesachen, was man so braucht. Und da ist auch Klopapier, aber eine Packung habe ich da jetzt nicht.
1: Ja.
2: Ich muss noch mal gucken. Ja, weiß ich nicht. Oh Gott, Klopapier, nee.
1: Ja.
2: In Hongkong hat es bewaffnete Raubüberfälle wegen Klopapier gegeben.
1: Oh, krass.
2: Ja, das Gold der Pandemie, ne?
1: Ui, ui, ui. Oh, ja. Aber wir sind alle gut durchgekommen. Also, denke ich mal. Also,
2: natürlich nicht alle.
1: Nicht alle, natürlich. Aber so ohne Klopapier, sage ich mal, haben wir überlebt.
2: Ja.
1: Ja.
2: Und die Leute können ja vielleicht heute noch von ihrem Klopapier zehren. Wer weiß, wenn man so viel gekauft hat.
1: Einige haben so. Ja,
2: also ich finde da Essen finde ich wichtiger. Also dass wir so ein bisschen Dosenfutter im Keller stehen haben, das finde ich schon ganz gut. So, ich glaube, das hilft mir eher als Klopapier.
1: Ja, vielleicht kaufe ich ein paar haltbare Dosen auf Vorrat. Genau.

0: Ach, wie ist die Geschichte? Wie bist du darauf gekommen?
1: Oh, es gibt eigentlich gar keine Geschichte richtig dazu. Ich beschäftige mich mit Nachbarn, weil ich kein großer Fan von Smalltalk bin. Mm. Mir ist neulich aufgefallen, dass ich wirklich mal, das ist leider kein Spaß, dass ich vor einiger Zeit mal wirklich so einen Umweg von 1 Kilometer gegangen bin, um dem aus dem Weg zu gehen, dass eine Nachbarin vorm Haus stand und ich nicht Smalltalken wollte. Und ich weiß, ich habe das damals, als wir noch in der Stadt gewohnt haben, im Supermarkt, man hat immer irgendjemanden aus dem Haus getroffen.
0: Ja.
1: Und ich finde, wenn ich müde bin und ich habe Feierabend und dann will ich nicht, ich will da nicht den Gute-Laune-Bär anknipsen und über irgendwas reden müssen, was mich gar nicht interessiert. Ich möchte nochmal klarstellen, weil ich dafür schon angefeindet wurde, es geht mir nicht darum zu grüßen. Also ich sage Hallo und guten Tag, da fällt mir überhaupt kein Zacken aus der Krone. Aber irgendwie wollen Nachbarn immer reden. Ich möchte nicht reden. Das ist mir dazu eingefallen. Wie stehst du zu deinen Nachbarn?
0: Ich bin auch so möglichst wenig zu austauschen. Und dann kam mein Mann neulich mit, ja, ich glaube, wir sollten unsere Nachbarn zu uns einladen, um sie besser kennenzulernen. Und ich so, das kann ja nicht gut gehen.
1: Ganz gefährlich.
0: Ich denke, die einigen, die lange bei uns im Haus sind, also die unteren Etagen, mit denen verstehe ich mich ganz gut. Die sind ein bisschen älter. Mit denen kann man sich gut unterhalten. Und wirklich, ja, wenn ich sage, das reicht, dann verstehen sie das auch. Die Jüngeren, die über uns wohnen und die im Dachgeschoss, mehr als Hallo und Tschüss möchte ich mit denen nicht. Aber ja. Ja. Also ich, besonders die über uns wohnen, die ganz laut sind, die Krach machen um mitten in der Nacht und mit denen wir mehrere Probleme hatten. Ich kann nicht so zivilisiert an einem Tisch sitzen und mit denen so reden. Also ich bin so, ja, wir müssen alle miteinander klarkommen und das tun wir auch, aber ich bin nicht glücklich über einige Sachen und ich kann das nicht einfach so vortäuschen. Und ich möchte das nicht. Also Hallo und Tschüss sagen wir, wenn ich Probleme habe, dann spreche ich das mal an. Also ich möchte nicht mit dem befreundet sein. Also das ist so meine Einstellung dazu und mein Mann ist ein bisschen anders drauf und er sagte, vielleicht erfahren wir interessante Sachen und ich so, ja, aber ich will die nicht erfahren. Also es reicht mir.
1: Ja, mein Mann ist da auch anders. Er ist auch total offen und reden.
0: Ja.
1: Nee. Aber ich, wir haben Freunde, die sind so ganz eng mit ihren Nachbarn befreundet, die sie auch erst da im Haus kennengelernt haben und dann immer jeden Abend hier nochmal was zusammen essen und da nochmal was zusammen Fernsehen gucken und ich weiß nicht, das ist mir zu dicht. Ich habe meinen Freundeskreis, aber der wohnt halt woanders, also nicht in meiner Straße, nicht in meinem Haus. Und ich, das möchte ich nicht so dicht haben. Ich möchte gerne in meine Wohnung gehen können, ohne dass ich dann auch noch, also auch mit Freundinnen würde ich das nicht so handhaben wollen. Dass man, du bist ja gezwungen, dann immer was zu sagen. Und wenn du nur sagen musst, ich möchte jetzt nicht, ich möchte jetzt meine Ruhe, auch das muss man erstmal sagen.
0: Ja.
1: Also das ist mir manchmal schon zu viel dann. Ne?
0: Ja.
1: Und ich habe, wir hatten mal eine Wohnung, so eine Art Ferienwohnung im Allgäu.
0: Mhm.
1: Und das war in einem Haus, das ganz neu gebaut wurde. Und da hatten wir eine Erdgeschosswohnung mit Terrasse. So, und die Terrasse war zur Straße hin, also direkt daneben war der Weg zur Eingangstür.
0: Ja.
1: Und da sollte noch so ein Blickschutz vorgebaut werden für die Terrasse, der war aber noch nicht da. Und dann saßen wir im Wohnzimmer und hatten, weil Sommer war, die Terrassentür auf. Und dann sind halt die Nachbarn nicht den Weg zur Haustür gegangen, sondern sind bei uns reingekommen. Und das fand ich so wahnsinnig übergriffig. Also reinkommen, na hallo, wir wollten mal gucken, wie geht's euch denn? Und wir saßen da auf dem Sofa und ich habe gedacht, nee. Also einfach nein. Nee. Also auch weil ich habe die Terrassentür auf, weil da steht ja kein Einladungsschild.
0: Ja, genau.
1: Also wie übergriffig kann man sein? Dann musst du dann irgendwie, will man ja auch nicht unhöflich sein, und wir haben dann da gestanden und versucht, irgendwie diese Situation zu lösen. Mhm. Und das fand ich wirklich unangenehm. Und Nachbarn schwierig.
0: Ja. Also man, ja, ist gezwungen, im selben Haus zu wohnen. Mhm. Aber man braucht auch Grenzen, finde ich. Ja. Wenn man so schon ins Wohnzimmer reinkommt ohne Einladung, das finde ich schon
1: schwierig, oder?
0: Schwierig. Und wie habt ihr die weggekriegt?
1: Ja, gar nicht. Also schon, die sind dann von sich aus gegangen irgendwann. Ja. Aber ich habe nur gedacht, da muss ich vorbauen, dass das nicht wieder passiert. Ne? Dann kam dann auch so ein Sichtschutzzaun und dann war das ja auch klar, dass es zu ist dann.
0: Ja.
1: Das war bis dahin dann eben komisch die ganze Zeit. Ne? Mhm. Und
0: Kann nicht so frei sein, ne?
1: Nee, nicht. Und ich habe dann auch teilweise wirklich das Gefühl gehabt, ich muss mich verstecken.
0: Ja.
1: So,
0: ja.
1: Damit keiner sieht, dass ich da bin, damit auch keiner irgendwie dann Ding Dong, hallo.
0: Oh ja, das ist auch nicht schön.
1: Nee.
0: Man soll reingehen können und sich frei fallen sein. Lassen.
1: Ja, genau.
0: Ja, genau.
1: Das war dann sowieso so eine ganz witzige, in Anführungsstrichen, Hausgemeinschaft, die dann immer viel zusammen feiern wollten. Und das war eben auch überhaupt nicht mein Ding. Vor allen Dingen, das sind ja keine Leute, die ich mir ausgesucht habe. Ich habe ja meinen Freundeskreis und der ist ja wohl ausgewählt. Das sind Leute irgendwie, mit denen ich mich gut verstehe, wo ich mich wohlfühle, wo ich mich safe fühle und so.
0: Ja.
1: Und das sind einfach Nachbarn. Und es ist egal, wie viel Bier die da trinken. Wir werden, glaube ich, nie gute Freunde, weil wir sind einfach Nachbarn. Und das hat überhaupt nicht gematcht. Und wenn du aber dann die einzige Partei warst, die man Nein gesagt hat, dann bist du da halt auch gleich, hattest du da einen schlechten Ruf weg, ne? So, also es waren wir und noch eine andere Partei, die auch immer gesagt haben, nö, wir kommen nicht.
0: Ja.
1: Und da hast du schon mitgekriegt, dass man da so ein bisschen in Ungnade gefallen ist, ne? Also, und das ist so eine Art von Druck, den ich überhaupt nicht mag. Also das, was du eben meintest, man möchte sich fallen lassen. Und wenn du dann aber merkst, irgendwie sobald du wen triffst, stehst du da gleich, wird was von dir erwartet irgendwie.
0: Ja, genau. Dann
1: fühle ich mich schon nicht mehr gut.
0: Nee, es ist keine Wohngemeinschaft. Also das ist, man braucht nicht auf engen Raum so zu leben. Man soll die Tür zumachen können und
1: Ja,
0: sich alleine fühlen. Und ja, nee. Also das
1: ist Nachbarschaft in England?
0: Also das, was ich erlebt habe, relativ auf Distanz. Also wir begrüßen uns schon, aber so die direkten Nachbarn, man kommt schon ins Gespräch, aber ich kenne nicht, dass wir da so. Also bei meinen Eltern zum Beispiel,
1: Also nicht zusammen grillen und so weiter.
0: Nee, haben wir nie gemacht. Mhm. Also mit Nachbarn aus der Nachbarschaft schon, aber nicht so direkt neben uns oder über uns oder ja. Da haben wir nie so gemacht. Nee. Also ich überlege. So selbst, so als ich an der Uni war, da wohnte ich auch in einem so Haus mit ganz vielen anderen Studenten und wir hatten so eigene Zimmer, aber wir haben eine große Küche geteilt und wir hatten Kühlschränke, gemeinsame Kühlschränke und es war immer wieder, dass mein Essen geklaut wurde und das
1: Klassiker.
0: Ja, und das hat mich so genervt. Und manchmal so Sonntagabend, ich war einkaufen und ich wusste, ich habe was zum Essen und dann wollte ich mir was essen machen und da war es weg. Und da waren so die Sachen, wo für mich, ich konnte nur auf Distanz, weil ich so sauer war auf meine Nachbarinnen. Und das, ja, und ich finde so, man braucht Grenzen, so wenn man so dicht beieinander wohnt. Das ist wichtig, um miteinander klarzukommen. Ich stelle mir das vor, so wir sind befreundet mit unseren Nachbarn und dann haben wir eine Auseinandersetzung. Es wird so unangenehm sein.
1: Ja.
0: Und man ist dann gezwungen, im selben Haus zu wohnen. Und ich würde dadurch nicht meine Wohnung aufgeben wollen. Aber man ist irgendwie, ja, entweder klärt man dann die Sache auf oder man zieht weg. Und da, ja, und wenn man diese Freundschaft nicht hat, hat man diese Gefahr nicht.
1: Nee.
0: Und das ist für mich angenehmer.
1: Ja, finde ich auch.
0: Ja.
1: Ich habe schon von einigen Leuten gehört, wo dann so ein richtiges Mobbing von Nachbarn stattgefunden hat. Oder auch so dieses typische, man hängt irgendwelche Zettel unten im Flur, hier hat wieder jemand irgendwie die Treppe aus nicht rechtzeitig geputzt oder was weiß ich.
0: Ja.
1: Was ich zweimal hatte, tatsächlich, als ich junge Frau war, so Anfang 20, hatte ich in unterschiedlichen Wohnungen jeweils einen älteren Herrn, der komisch geworden ist. Und das war extrem unangenehm und für mich auch so, dass ich da auch gerne weg wollte. Also das eine war, da habe ich in einer Wohngemeinschaft auch gewohnt, auch in so einer Ständen-WG gewohnt. Und da hat unter mir ein älterer Herr gewohnt. Ich habe damals als Krankenpflegerin gearbeitet.
0: Ja.
1: Und der kam dann immer so und hat dann mich jedes Mal abgefangen, wenn ich nach Hause kam, um mir irgendwelche wahnsinnig wichtigen Fragen zu stellen. Irgendwann hat er mir dann mal erzählt, dass seine Frau Schwerstpflegefall ist und bei ihm da irgendwo liegt und gepflegt werden muss. Und dann irgendwann hat er mich dann gefragt, ob ich mal reinkommen will und die mal besuchen will. Und das war dann war mir dann schon zu viel, aber ich war auch nicht so, dass ich dann Nein gesagt habe. Und dann habe ich geguckt und da lag dann wirklich also so quasi so eine komatöse Frau mit allem Schnickschnack, Infusion und so weiter.
0: Yeah.
1: Und irgendwann kam dann die Frage, ob ich nicht aus der WG rausgehen will und bei ihm einziehen will, um dann seine Frau zu pflegen. Und dafür könnte ich dann umsonst wohnen. Und da habe ich dann gesagt, so nee, jetzt Schluss. Das tut mir sein Schicksal wirklich leid, aber nur weil ich Krankenpflegerin bin, dass ich da jetzt jeden Tag irgendwie von dem abgegriffen werde und das war wirklich richtig belastend irgendwann und da war ich dann auch froh, als ich die WG gewechselt habe, weil das irgendwann einfach zu viel wurde. Und dann hatte ich noch mal einen, der war ungünstigerweise Vermieter. So, das war meine erste eigene Wohnung, kleine Wohnung. Da hatte ich so eine ganz mini kleine Dachgeschosswohnung. Und der war immer, ich kann auch Sachen für sie erledigen. Ich kann da auch in ihre Wohnung reinkommen und mich um Gas, Wasser, weiß ich nicht was kümmern. Und jeden Tag geklingelt und hallo, schöne Nachbarin. So. Das war wirklich unangenehm. Das war die Zeit, wo ich meinen Mann kennengelernt habe. Und der dann irgendwann mal hingegangen ist und gemeint hat, dass er wäre ja jetzt da.
0: Ja.
1: Und dann bräuchte man die Hilfe von dem Vermieter ja gar nicht mehr. Und da wurde es dann wirklich unangenehm. Da wurde er dann auch unangenehm, so vom Ton her mir gegenüber, wenn ich alleine war. Und da bin ich dann auch ausgezogen. Aber wie unangenehm können ältere Herren sein, wenn man als junge Frau alleine irgendwo wirklich, genau. Also das war ja nicht mal, also der zweite war schon übergriffig. Der erste auch, aber ja nicht im sexualisierten Sinne so, aber trotzdem übergriffig. Also wie kann man Frauen instrumentalisieren dann, ne? Vor allen Dingen junge Frauen. Und ich war dann nicht so weit, mich wehren zu können, ne? Dass ich dann sage, lassen Sie mich bitte in Ruhe, ich möchte nicht mehr angesprochen werden. Habe ich nicht gemacht, weil ich viel zu nett und viel zu höflich
0: war. Ja, und er war dein Vermieter auch.
1: Ja, also das genau, das ist ganz noch so ein Abhängigkeitsverhältnis.
0: Ja.
1: Und kennst du solche Situationen auch, dass du so als unangenehm mit Nachbarn oder Vermieterin, also was wie,
0: dass du
1: angemeckert wirst oder so? Aber du hast selber gesagt, du hast selber laute Nachbarn, ne?
0: Ja, und ich mecker gerne. Nee, wir hatten, wir wohnen seit 12 Jahren im selben Haus. Wir sind da innerhalb des Hauses so umgezogen. Und wir wohnten ganz lange im Dachgeschoss und unter uns war eine Studenten-WG. Oh. Und das...
1: Die waren laut.
0: Die waren sehr laut. Die haben Partys gefeiert bis in die Nacht. Die haben gekifft, die haben geraucht. Also die Nachbarn unter uns haben sich so häufig mal beschwert, dass da Kippen im Garten lagen und sowas. Und die waren... Ja, die waren nicht so angenehm.
1: Ja.
0: Und ich habe die öfters mal angesprochen und mich öfters beschwert. Und ja, also das...
1: Hat das geholfen?
0: Ich kann mich mal erinnern an eine Feier. Es war auf dem Sonntag, glaube ich. Und es war 3 Uhr morgens oder so. Und ich habe mal an der Tür geklingelt. Also nicht geklingelt, ich habe richtig geklopft. Aufgemacht. Ich sagte, es reicht jetzt, mach mal die Musik aus. Tür zu. Nee, ich habe es wieder gemacht. Die haben keine Musik ausgemacht. Und ich sagte, nächster Schritt, Polizei kommt.
1: Ja, ja, musst du ja.
0: Ja, das geht nicht mehr. Ja, sowas, also da habe ich keine Scheu. Ich habe Verständnis, wenn Nachbarn so laut sind, wenn es ab und zu mal vorkommt, dass es lauter sein wird. Das ist völlig in Ordnung.
1: Ja.
0: Ich möchte es aber vorher so wissen. Also wir haben Gäste heute Nacht und es kann sein. Das finde ich das Mindeste, was man machen kann, damit man sich darauf einstellen kann.
1: Ja.
0: Wenn das nicht so der Fall ist, dann werde ich mal mich beschweren.
1: Ja.
0: Und das ist auch so andersrum verständlich, wenn wir etwas lauter sind und die Nachbarn bei uns klingeln und sagen, ey, es reicht jetzt.
1: Habt ihr wegen Kind mal Problem gehabt?
0: Nee. Also die Nachbarin unter uns hat selber häufiger Enkelkinder zu Besuch und sie versteht das auch und sie sagte, ich höre euch kaum. Also ja, wenn sie spielt schon, man hört das, aber es ist nicht störend.
1: Ja.
0: Ja, und wir haben gesagt, ja, sie ist meistens so spätestens 9:30 im Bett und da die Nacht ist ruhig. Also
1: ja,
0: genau. Also wir tun alles, damit sie nicht durch die Nacht schreit. Und ja, und als sie noch klein war, sie hat 4 geschrien. Also sie war, ja, sie hatte Regulationsprobleme und sie hat wirklich viel geschrien. Und dann habe ich das einmal angesprochen bei der Nachbarin und sie meinte, es tut mir einfach leid, wenn ich das höre. Also für das Kind, also mich stört das überhaupt nicht. Mhm. Und das war so, danke für dein Verständnis. So,
1: ja, klar.
0: Ich kann nichts dafür, wir versuchen alles wirklich. Mhm. Und dass sie uns nicht böse war, sie war so wirklich,
1: yeah,
0: ich verstehe das und das ist völlig in Ordnung. Und das, ach, das war so ein Moment, wo ich ausatmen konnte und so, okay, ich brauche mir da keinen Stress zu machen und sie ist wirklich sehr verständnisvoll. Aber wir haben da keine Beschwerden bekommen wegen des Kindes, also was gut ist. Also, ich würde eh sagen, also Kinder dürfen mal spielen.
1: Ja.
0: Also das ist,
1: na ja,
0: ja, in allen Rahmen und sie macht es nicht so, um andere zu ärgern, sie ist einfach in ihrem Spiel und manchmal ist es mal lauter und wir spielen miteinander und es ist manchmal lauter, aber es ist nie spät und es ist nie übertrieben, es ist alles im Rahmen und ja, yeah. Sie guckt da durch die Scheibe. Genau, und ja, und das finde ich völlig in Ordnung, Kinder dürfen Kinder sein.
1: Auf jeden Fall.
0: Ja.
1: Also wir haben auch Nachbarn mit einem Kleinkind, ich glaube ein ganz Tick älter als eures. Und das haben wir dann auch manchmal, wenn wir auf dem Sofa sitzen, wir wohnen so Wohnzimmer an Wohnzimmer und dann ist da richtiges Gekreisch, aber so wütend, trotziges Gekreisch.
0: Ja.
1: Und dann geben wir uns eigentlich immer nur 5 und denken, gut, dass das jetzt nicht unser Problem ist. Wir können hier schön rumchillen.
0: Ja, ja,
1: und
0: ja.
1: Also das stört nicht. Also
0: nee.
1: Das, nur wie du sagst, also wie deine Nachbarn aussagst, tut einem halt leid.
0: Ja.
1: Aber ich möchte das Problem in diesem Moment nicht haben und ich habe es ja auch nicht. Und insofern stört
0: genau.
1: es mich auch nicht.
0: Genau.
1: Und das Kind spielt, wir haben einen Gemeinschaftsgarten, spielt dann im Garten. Und das ist irgendwie einfach nur niedlich. Also das zu beobachten dann.
0: Ja.
1: Und wir haben ja einen großen Hund, der geht dann auch in den Garten. Und die mögen sich.
0: Ja.
1: Dann heißt es immer nur, komm, fang mich. Und der Hund denkt, was will es jetzt? Aber die sind total gechillt miteinander und das ist einfach schön. Also da gibt es überhaupt gar kein Problem mit irgendwas. So. Und ich kann mir das auch nicht vorstellen, wie es anders wäre. Also Ich habe früher direkt an Kindergarten gewohnt. Mhm. Also der Spielplatz vom Kindergarten, der war quasi direkt unter meinem Balkon.
0: Ja.
1: Und es war nie, also ich weiß von denen, dass es Nachbarn gegeben hat, die sich da regelmäßig beschwert haben. Und dass ich habe Homeoffice immer gearbeitet, ja, und ich war immer zu Hause. Ich habe das immer gehört. Das war nie ein Geräusch, was mich irgendwie gestört hätte. Zu keiner Zeit. Nee. Und das waren viele Kinder.
0: Ja,
1: das,
0: ja,
1: war nicht nur eins. Ja, ja. Und das ist was, also über Kinderlärm beschweren, kann ich überhaupt nicht nachvollziehen.
0: Nee. Ja. Ja. Also das sind so.
1: Und ich habe gar keine eigenen Kinder und es stört mich wirklich gar nicht.
0: Naja, weil du menschlich bist. Das gehört zum Leben und Kinder dürfen Kinder sein. Also das alles gehört dazu, von ja, Lachen, Gekreische, so bockig sein, so schreien. Es gehört alles dazu und es darf auch sein. Es gehört zur Entwicklung, es gehört zum Menschsein und wir sollten alle ein bisschen mehr Verständnis für einander haben, so, ja, wir waren alle mal Kinder.
1: Mhm.
0: Ja, genau. Genau.
1: Gut.
0: Ja.
1: Ach, wir waren bei Nachbarn, gar nicht bei Kindern.
0: Wir waren bei Nachbarn.
1: Okay, gut.

0: Was machen wir? Wollen wir noch? Doch, wir schaffen noch einen, oder?
1: Wir schaffen noch einen.
0: Schaffen wir noch.
1: Ja.
0: Was haben wir noch?
1: Pflege und Unfall.
0: Also, oh, ist Unfall schwer?
1: Nee.
0: Mach mal Unfall.
1: Also das war vorletztes Wochenende, an einem Freitag. Ich bin morgens losgefahren und ich habe mich nicht verabschieden können. Also es war gerade Stress zu Hause und ich habe mal gesagt, ich muss jetzt los, sonst komme ich zu spät zur Arbeit. Mhm. Also ja, und da ist ein Kreisverkehr hier in Lübeck, ist der gefährlichste in Deutschland. Da passieren
0: Lindendingsbums.
1: Genau, ja, genau, ja, Lindenteller. Ja. Da sind die meisten Unfälle in Lübeck. Und genau, es war nicht meine Schuld. Ich bin Fahrradfahrerin. Ich bin in den Kreisverkehr reingefahren, bin an die zweite Ausfahrt rübergefahren. Da war in dem Moment ein Auto wollte die Ausfahrt nehmen. Mhm. Und ist in mich quasi reingefahren und hat mich mit sich geschoben. Ich habe meine Hand die ganze Zeit auf dem Auto gehabt und der ist weitergefahren. Ich habe nach hinten geguckt, ich habe ihn in die Augen geschaut und er ist weitergefahren. Und ich wurde einfach mitgeschleppt und er hat nur aufgehört, als ich so richtig doll auf die Motorhaube gehauen habe. Und ich war so erschüttert, dass ich
0: konnte... Hat er das nicht bemerkt oder was?
1: Oder es war ihm egal. Ich war fast aus dieser... Ich war an der Ecke von seinem Auto.
0: Yeah.
1: Und der hat mich wirklich mitgeschoben. Und ich wollte weiterfahren und er wollte die Ausfahrt nehmen. Mm. Und er hat mich so reingeschoben. Mm. Und ich war gerade an der Winkel, wo ich mich festhalten konnte, wäre ich ein paar Zentimeter nach vorne. Ich wäre unter dem Auto gewesen. Und ja, der ist einfach weitergefahren und ich bin dann...
0: Er ist weitergefahren?
1: Der ist weitergefahren, und ich habe dann die nächste Ausfahrt genommen und ich konnte nicht aufhören zu zittern und ich war so... Ich habe meinen Mann erstmal angerufen. Ich sagte, ich muss mich vom Kind verabschieden. So, ich muss mal sagen, bis später und ich hab dich lieb. Und das war so ein blödes Gefühl. So, es hätte anders laufen können. Und ich war, ich hatte Wackelbeine stundenlang, weil es hätte wirklich anders sein können. Und ich denke, man kann alles richtig machen, aber wenn die anderen nicht aufpassen.
0: Ja, ja.
1: Und das war so dieser Moment, wo ich dem Mann in die Augen geschaut habe und der ist weitergefahren. Der hat nicht gebremst, der hat mich weitergeschoben und es fühlte sich so lange an. Es war wahrscheinlich Mikrosekunden. Aber das war...
0: Aber das ist Fahrerflucht auch, ne?
1: Ja, genau.
0: Das und du hast auch kein Kennzeichen.
1: Nee. Das hat mein Mann auch gefragt. Ja. Also hast du wenigstens ein Kennzeichen?
0: Aber es muss doch jemand gesehen haben.
1: Ja, es war morgens um 8:30, also nicht mal 7:45. Das war viel Verkehr.
0: Mhm. Und hat dir jemand geholfen dann?
1: Mhm. Nee.
0: Krass.
1: Nee. Und das, ich habe so gezittert und ich wusste nicht weiter und dann ist mein Mann losgefahren und hat mich getroffen, weil ich einfach nicht weiterkam.
0: Ja, klar.
1: Ja.
0: Naja, du hattest ja einen Schock.
1: Ja, genau. Und

0: Ja. Hat dich einfach alleine gelassen.
1: Ja, ja, genau. Und das passiert so häufig, dass Autos so dicht übernehmen.
0: Mm.
1: Und sie nehmen das nicht mehr wahr. Also auf dem Weg hierher heute, 3 Autos, ich hätte die mit der Hand anfassen können.
0: Mm.
1: Darf nicht sein. Also,
0: und du hast ein Kind dabei.
1: Und, ja, und die machen es trotzdem. Und ich finde,
0: alles
1: es ist so
0: autozentriert hier.
1: Ja, ja, genau. Selbst die Radwege sind so schmal,
0: ja.
1: Man hat nicht genug Platz, um so richtig überholen zu können. Und dann parken Autos entlang des Radweges, und wenn ein Auto die Tür aufmacht, ja, ist man mittendrin, und dann ist ein Auto direkt neben dir, und es ist so gefährlich.
0: Mhm.
1: Und das wird mir immer klarer, wie gefährlich das ist für Radfahrer. Also, ja.
0: So, wir haben bei uns im Dorf eine Straße, das ist eine Einbahnstraße, weil die halt sehr schmal ist. Das heißt, können sich keine 2 Autos entgegenkommen.
1: Mhm.
0: Ich denke auch schon wieder autozentriert, die armen Autos können sich nicht entgegenkommen. Du darfst aber als Fahrradfahrerin von beiden Seiten reinfahren. Und ich fahre dann immer in die gegensätzliche Richtung. Also mir kommen die Autos immer entgegen. Und dann fahren da 3 Buslinien durch.
1: Ja.
0: Und wenn dir der Bus entgegenkommt, dann hast du keine Chance. Also
1: nee.
0: Das ist so, wie du sagst, kann ich mit der Hand anfassen. Du hast da Zentimeter wirklich zwischen dir und deinem Bus. Und es ist so, dass ich, das finde ich so unangenehm, auch mit dem Fahrtwind, der dann ja entsteht, wenn dir so ein großer Bus entgegenkommt, dass ich dann wirklich immer absteige und warte, bis der vorbei ist, weil mir das komisch ist. Also ich möchte da nicht irgendwann mal unterm Bus hängen. Irgendwie.
1: Nee, genau.
0: Und das ist aber so, das wird dann eben in Kauf genommen. Du wirst schon als Fahrradfahrerin gucken, wie du dich in Sicherheit bringst, weil uns ist das egal. Uns als Stadt ist das egal, wie du da durchkommst.
1: Ja,
0: ja. So, ne? Und das ist, ich weiß nicht, das finde ich nicht okay.
1: Nee, ist es nicht.
0: Und also im Grunde genommen dürften durch diese schmale Straße keine Busse fahren, Punkt.
1: Nee. Und dann gibt es so Wege, wo die Radwege einfach geschlossen werden. Die werden einfach abgesperrt und die Radfahrer werden auf die Straße gelenkt, weil sie kein Geld für die Reparatur, für die Sanierung der Radwege haben. Aber die Straßen sind alle dann in Ordnung. Und ich finde, ja, Prioritäten, also die Radwege sind auch wichtig. Die sind überhaupt nicht fahrbar manchmal und wir werden trotzdem darauf fahren müssen und ja.
0: Ich habe auf dem Weg zur Arbeit habe ich eine Straße, wo ich lang muss. Da gibt es einen Weg für Fahrräder, nur auf einer Straßenseite, auf der anderen ist nichts. Und da dürfen Fahrräder in beide Richtungen fahren.
1: Ja.
0: Auf dieser einen Seite. Das ist aber der Fußweg. Also die Fahrradfahrer fahren in beide Richtungen, von vorne und von hinten, auf dem Fußweg. Und es ist natürlich das Recht der Stärkeren.
1: Mhm.
0: Das heißt, ich bin die Fußgängerin. Ich muss da immer lang gehen, um zur Bushaltestelle zu gehen.
1: Ja.
0: Und es ist meine Verpflichtung, mich um mein Leben zu kümmern, weil die Fahrradfahrer, die fahren halt. Es ist egal, ich bin da neulich mit dem Hund lang gegangen und da hätte es fast einen Unfall gegeben, weil ich das gar nicht mitgekriegt habe, dass von hinten ein Fahrrad gekommen ist. So,
1: ja.
0: Ne? Und das ist anscheinend okay für die Stadt so, soweit.
1: Ja, weil sie dasselbe nicht erleben. Das ist das.
0: Ja, die gehen nicht zum Bus.
1: Haken das mal ab und sie sagen, ja, das sollte reichen.
0: Genau,
1: und
0: da ist ja noch nie was passiert, dann wird es schon gut.
1: Ja,
0: wird
1: genau, schon
0: super laufen hier.
1: Ja, bis es der erste Unfall gibt und das, ja. Ja, wir sollten mehr Geld und mehr Zeit dafür investieren, dass die Infrastruktur so richtig gut ist. Also das wir haben alle was davon.
0: Ja.
1: Also sichere Radwege bedeuten, mehr Leute fahren mit dem Fahrrad, das ist besser für Klimaschutz, das ist besser für die Gesundheit der Menschen, das ist ein Allrounder, also alle haben was davon. Und wenn die dafür das missachten und nicht investieren und das nicht berücksichtigen, wie wichtig das ist lose-lose.
0: Absolut.
1: Ja.
0: Ich wollte nochmal darauf zurückkommen, dass du gesagt hast, du hast dich nicht verabschiedet. Ich finde das, also es ist nur so ein Gänsehaut

0: Hauptding
1: Ja.
0: bei mir, weil ich weiß nicht, irgendwas ist mit Unfällen und sich verabschieden. Wir hatten ja in der vorigen Folge schon das Thema Abschied,
1: Ja,
0: aber
1: ja.
0: das ist jetzt nochmal eine andere Sache, weil ich das explizit auf Unfälle beziehe. Also ich habe das ganz arg, dass ich mich immer verabschieden muss. Und das ist auch, wenn ich jetzt mal Stress mit meinem Mann habe oder so, das ist egal, wenn wir jetzt nur zur Arbeit oder sonst wohin
1: Ja.
0: gehen, wir müssen uns verabschieden. Sonst kann ich nicht gut. Bei mir ist der Hintergrund der, dass mein Vater gestorben ist beim Autounfall. Und zwar, da war ich, das ist für mich. Oder ich war da ein Baby, 10 Monate
1: Ja.
0: alt, und der ist halt einfach nicht mehr nach Hause gekommen. Und das ist natürlich so eine Biografie, die trägst du mit dir rum.
1: Ja.
0: Mein Vater ist unverschuldet bei einem Autounfall gestorben, und zwar dann, als er wirklich dringend gebraucht wurde in der Familie. Und das ist so, ich kann das nicht gut ab. Ohne Verabschiedung, ohne liebevolle Verabschiedung irgendwie aus dem Haus zu gehen oder meinen Mann aus dem Haus gehen zu lassen, das ist
1: Ja.
0: für mich irgendwie so ein Ding, weil ich immer denke, wer weiß, ob er wiederkommt. Das
1: Genau,
0: kann man nie
1: genau.
0: sagen, ob jemand wiederkommt. Also da habe ich eine ganz große Wertschätzung in dieses, das bedeutet mir was. So egal, worüber wir uns gerade gestritten haben oder so. Es gibt eine ganz viel, was da oben drüber steht, und wir müssen uns liebevoll verabschieden.
1: Ja,
0: Und ich
1: ja,
0: glaube,
1: ja.
0: das ist das, was dir dann auch so ging, weil du sagst, das war das
1: Genau.
0: Erste, was du trotz Schock dann irgendwie gesagt hast, ne?
1: Ja, genau, das war es. Es hätte anders sein können und da war kein Abschluss. So, und das war für mich so, ich muss das nachholen, weil ja, es hätte wirklich anders sein können. Und es war mir in dem Moment so wichtig, das zu machen, weil es, ja, weil man weiß es nie, ob
0: Genau.
1: man wieder nach Hause kommt. Und ja, und als ich das Haus verlassen habe, hatte ich das so nicht wirklich so im Kopf. Also ich hatte so, ich muss zur Arbeit und man nimmt es immer als selbstverständlich, dass man wiederkommt. Ja, und
0: Genau.
1: Das
0: Und
1: sind
0: ich
1: die
0: glaube, wenn du so ein
1: Momente.
0: bisschen Erfahrung mal, also wenn du sowas erlebt hast, dann gehst du damit anders um.
1: Ja, genau. Ja.
0: Ich hatte eine Freundin mal, ist schon viele Jahre her, die mal gesagt hat, die hat sich ganz normal morgens verabschiedet, weil sie zur Arbeit wollte. Das war noch zu Krankenhauszeiten. Und hat dann sich länger verabschiedet als gewohnt. Und sie
1: Ja.
0: wusste nicht, wo das jetzt herkam, konnte das nicht einordnen und hatte dann auf dem Weg zur Arbeit einen Verkehrsunfall, sehr schlimm, wo dann ihr Auto auch angefangen hat zu brennen und so weiter.
1: Oha.
0: Und wo es dann knapp war, dass sie da rausgekommen war, nicht schwer verletzt, es war alles gut gegangen und so weiter. Aber sie meinte dann so im Nachhinein, und da glaube ich tatsächlich auch daran, dass irgendwas intuitiv ihr gesagt hat, verabschiede dich.
1: Ja,
0: Intensiv,
1: ja.
0: intensiver als sonst irgendwie.
1: Ja.
0: Und manchmal denke ich, wer weiß, was wir alles nicht wissen. Vielleicht haben wir so Intuitionen wirklich in uns, die uns das sagen, so, ne?
1: Ja, ich glaube schon. Man muss.
0: Man muss achtsam sein.
1: Ja,
0: Es
1: genau.
0: klingt wieder so esoterisch, aber es ist einfach so. Ich glaube, wenn man so viel mal in sich hineinhört, dann
1: Ja.
0: kann man das auch gut
1: Und
0: verwenden.
1: ich denke auch, es ist nicht schlimm, dann, wenn nichts passiert.
0: Nee, eben, genau, das ist ja
1: Dann.
0: das Beste, was sein kann.
1: Genau. Es ist nur dann auffällig, wenn man merkt, okay, da ist doch was
0: Ja,
1: passiert
0: ja.
1: und dann sieht man so andere Zusammenhänge.
0: Ja.
1: Ja, aber vielleicht sollten wir uns das alle vornehmen, so liebevoll,
0: Genau.
1: ja, zu verabschieden. Immer.
0: Genau. Und wenn
1: Ja.
0: nichts passiert, dann ist es ja auch schön, trotzdem wieder nach Hause zu kommen,
1: Genau,
0: dann.
1: genau. Und das ist eine schöne Erinnerung für den Tag. Okay, mein Partner hat mich lieb oder meine Kinder
0: Genau.
1: haben mich lieb und die wissen, dass ich die auch lieb habe und wir
0: Richtig.
1: können gut mit dem Gefühl von Liebe durch den Tag
0: Ja,
1: gehen. Und
0: richtig. Egal, ob man sich vorher gestritten hat, das
1: ja.
0: ist hinterher völlig egal.
1: Ja,
0: Ja.
1: genau. Und wir können auch froh sein, wenn uns nichts passiert.
0: Ja, genau. Das ist ja das Beste, was wir haben
1: Ja,
0: können.
1: genau. Und für den Fall, dass. Ja.
0: haben wir uns verabschiedet.
1: Genau.
0: Ja. Okay. Nachdenklicher dann, Abschluss, aber schreibt uns eure Meinung.
1: Ja, und wir verabschieden uns.
0: Genau. Wir heute. Verabschieden uns ganz liebevoll von euch und hören uns wieder.
1: Genau.
0: Bis dahin. Bis dann. Tschüss.
1: Tschüss.
2: Ach, schade, schon vorbei.
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2: Verantwortlich für die vorangegangene Sendung ist Julian Gebler aus Lübeck.
3: Herzlich willkommen zu Lass mal schnacken. 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

0: Hallo, moin moin und herzlich willkommen mal wieder auf dem gelben Sofa bei Lass mal schnacken. Heute habe ich mir Frau Dr. Claudia Schmalz eingeladen, Ärztin und auch eine Vorsitzende von einem Verein. Und darüber sprechen wir natürlich auch. Und ich freue mich, dass Sie nach mehreren Anläufen, muss man einfach sagen, das endlich geschafft haben, dass Sie bei mir sitzt. Und ich möchte Ihnen jetzt diese nette Dame vorstellen. Claudia, herzlich willkommen.
1: Ja, vielen Dank. Vielen Dank für die Einladung und für die Hartnäckigkeit.
0: Ja, aber ich wollte dich unbedingt haben.
1: Na denn?
0: Ja,
1: so jetzt eine, bin ich hier.
0: So ist es, so eine interessante Person. Ich fange ja grundsätzlich immer an mit dem Beginn des Lebens. Und dann möchte ich von dir ganz gerne wissen, wann bist du geboren und wo?
1: Ich bin geboren 1966, am 19. September in Eutin. In der Rosenstadt.
0: Oh, wie schön. Dann hast du sicherlich eine schöne Jugend gehabt? In Eutin oder?
1: Nee, am Plöner See in so einem kleinen, also in einem kleinen Dorf, 600 Einwohner, Dersau heißt das.
0: Ja,
1: viele Hotels, Gastwirtschaften gab es damals. Ja, ja. Und da bin ich aufgewachsen.
0: Schöne Ecke.
1: Ja, sehr schön.
0: Finde ich auch, ja. Und richtig schön, hast du so besondere Eigenschaften schon, wo sich irgendwas abzeichnete in der Kindheit?
1: Also
0: oder
1: tatsächlich.
0: Puppen oder das Normale?
1: Auch ein bisschen normal, also keine Puppen tatsächlich. Ich habe viel draußen gespielt.
0: Ja.
1: Und ich habe das Glück gehabt, ich konnte Ballett als kleines Kind schon machen und Flöte lernen und sowas. Und ich war viel im Garten mit meinem Opa.
0: Der hat kleine bei uns Künstlerin. Gewohnt.
1: Sozusagen. Ja. Kleine Künstlerin.
0: Kleine
1: genau.
0: Künstlerin, ist klar. So, jetzt fängt die Schule an. Grundschule, wo hattest du dann einen langen Weg?
1: Nee, ich konnte zu Fuß gehen. Damals hatten wir noch eine Dorfschule in Dersau.
0: Und die große Klasse?
1: Nee, also es gab zwei Klassen. Die erste und die vierte wurde immer zusammen unterrichtet und die zweite und die dritte. Das war witzig, wenn die Erstklässler lesen lernen sollten, dann haben die eben lesen gelernt und die in der vierten Klasse mussten dann Stillarbeit machen währenddessen.
0: Ach so, also die waren zusammen in einem Raum?
1: Genau, es gab nur zwei Räume und so war es immer aufgeteilt.
0: Und wie viele Personen waren das denn?
1: Also maximal 40 Kinder, glaube ich.
0: 40, ach so.
1: Ich glaube, ich hatte 7 Mitschülerinnen und Mitschüler. Und eigentlich erinnere ich mich nur an die Pausen. Also es gab keine festgelegten Zeiten. Wie lang der Unterricht ist, das wurde immer festgelegt nach Wetter.
0: Nach Wetter?
1: Ja, also bei schönem Wetter hatten wir, in meiner Erinnerung, ich meine, das ist ja lange her, hatten wir echt viele Pausen und lange, wunderbare Pausen.
0: Da waren die Lehrkräfte immer im Fenster, haben rausgeguckt.
1: Ja.
0: Jetzt regnet das, weitermachen.
1: Genau.
0: Jetzt scheint die Sonne raus.
1: Genau.
0: Ja, das war mal ganz was anderes, ne?
1: Ja, es war so super.
0: Ja, das glaube ich. Das war bestimmt schön.
1: Ja.
0: So, die vier Jahre waren jetzt rum, gut überstanden und wie ging es dann weiter?
1: Also tatsächlich, weil ich so gerne Bilder gemalt habe und eigentlich mehr Bilder gemalt habe als sonst und auch gerne draußen war, hat dann die Grundschullehrerin gesagt, eigentlich, naja, Claudia eignet sich nicht so fürs Gymnasium, aber meine Eltern haben dann bestanden darauf, dass ich dahin gehe. Und das war aber, glaube ich, auch die richtige Entscheidung. Ich bin dann nach Plön ins Gymnasium gekommen.
0: Und hast du das dann durchgezogen?
1: Genau. Das ist, ja, in Plön sind 12 Kilometer.
0: Ja.
1: Fahrschülerin und mit all den Höhen und Tiefen eines Fahrschuldaseins. Also viel warten und mit dem Bus fahren.
0: Okay.
1: Und so.
0: Claudia, hat sich jetzt in dieser Zeit, wo du bis zum Abitur hin, hat sich da dann irgendetwas entwickelt in deinem Kopf, was du gesagt hast oder gedacht hast, irgendwann ist das ja auch mal zu Ende und dass du da irgendwo eine Richtung gefunden hast, was mache ich dann? Studiere ich dann oder fahre ich erstmal 4 Wochen nach Amerika, wie das früher so üblich war? Wie war das bei dir?
1: Also bei uns war das überhaupt nicht üblich, 4 Wochen wegfahren oder sowas. Also eigentlich war klar, direkt danach irgendwas machen. Mir war klar, ich wollte auf jeden Fall Sprachen studieren. Ich hatte Deutsch und Englisch Leistungskurs, habe auch viel Musik gemacht in der Schulzeit, Kammermusik und Chor und sowas. Und es war völlig klar, irgendwas mit Sprachen. Mir spukte Auslandskorrespondentin irgendwie, weil ich gut schreiben konnte.
0: Ja.
1: Also das wollte ich gerne. Aber es war auch klar, ich würde jobben müssen, weil meine Eltern nicht so viel Geld hatten. Und dann war klar, also ich musste auf jeden Fall dazu verdienen. Und meine Schwester hat schon Medizin studiert und hat gesagt, Mensch, im Krankenhaus kann man Nachtwachen machen. Ja. Und dann habe ich ein Pflegepraktikum gemacht. Und das war der Hammer für mich. Also nach 2 Wochen war klar, das ist das Ding für mich, Menschen helfen. Und tatsächlich habe ich mich dann erst beworben, Medizin zu studieren. Und dann hat es geklappt.
0: Reichte die Note aus?
1: Die reichte aus. Ja, damals war es noch nicht 1-0, der Numerus Clausus.
0: Und dann hast du studiert in Kiel?
1: Genau. Wer nach Kiel wollte, hat in Kiel einen Platz gekriegt. Keiner, eigentlich nur Segler. Ja. Und sonst wollte keiner nach Kiel. Und deswegen, es war nicht so furchtbar beliebt. Und das habe ich gleich gekriegt.
0: Und du fingst an mit Humanmedizin, ne?
1: Mhm. Genau.
0: Und dann ging es weiter. Und dann hast du irgendwo mal einen Bruch gemacht. Was war das für ein familiärer Bruch, ne?
1: Naja, eigentlich. Also ich hatte einen Freund, schon seit der Schulzeit, der in Aachen studiert hat. Und der hat gesagt, Medizinstudenten, das sind sowieso alles hochnäsige Leute. Und die segeln und haben Golf GTI und sowas. Und ich soll doch lieber ihn in Aachen besuchen mehr. Und habe dann auch gedacht, naja, die lernen alle so viel. Und vielleicht will ich auch ein bisschen verreisen und will ihn in Aachen besuchen. Und deswegen habe ich ein bisschen langsamer studiert vielleicht. Also ich habe 5 Semester statt 4 zum Physikum gebraucht. Aber das ist quasi fast der einzige Bruch gewesen, außer dass ich dann irgendwann schwanger geworden bin. Nicht von dem Freund, sondern dann ein bisschen später. Ja. Und deswegen ging es ein bisschen langsamer. Ich habe meine ersten 2 Kinder schon im Studium gekriegt.
0: Aber du hast jetzt dann auch Zeit gehabt, dich auf das 2. Staatsexamen darauf vorzubereiten.
1: Ja, genau. Mit dem Kindlein auf dem Schoß stillend habe ich das Staatsexamen gemacht.
0: Ganz toll. So, wie das jetzt alles durch war, und die Kinder wahrscheinlich dann auch schon etwas größer, da hast du dann noch mal ein praktisches Jahr gemacht. Hieß es damals, heute ist es anders, ne?
1: Nee, praktisches Jahr heißt es immer noch.
0: Immer noch, ah ja.
1: Genau, und danach habe ich AIP gemacht. Das gibt es jetzt nicht mehr. Also AIP ist eine Abkürzung und steht für Arzt im Praktikum oder Ärztin im Praktikum. Ja. Und das war so was, also es war eine Zeit, da gab es eigentlich keine Arbeitsstellen für Ärztinnen und Ärzte. Mhm. Und es war schwer, einen Platz zu kriegen. Und die Krankenhäuser haben das quasi so ein bisschen genutzt für sich und hatten günstige Ärzte. Und wir haben es genutzt, um sowas Ähnliches wie das Referendariat bei den Lehrern oder bei den Juristen, dass wir noch nicht mit voller Approbation, also noch nicht mit voller Verantwortung, so ein bisschen so zum Reinkommen für geringeres Gehalt und auch geringere Verantwortung.
0: Ach so.
1: Und ich musste damals, obwohl eben mein Sohn, also das 2. Kind war erst kurz über 1 Jahr alt, musste ich anfangen, weil der Vater meiner Kinder seine Arbeitsstelle verloren hatte. Das war so eine Klinik hier auch in Kiel, eine Unfallklinik da am Hauptbahnhof. Und die ist Konkurs gegangen. Jensen, genau. Da hat er gearbeitet, auch als Arzt. Und die sind damals gerade Konkurs gegangen. Ja. Und wir mussten als junge Familie uns irgendwie ernähren. Und dann musste ich ran. Und ich habe dann schnell einen Platz gesucht als Ärztin im Praktikum. Und es gab 2. Ich wusste, mit 2 Kindern kann ich jetzt nicht alles auf der Welt machen. Ich brauche schon eine Arbeitsstelle, wo man nicht die Nächte durcharbeiten muss. Und ich wollte gerne sprechen und habe dann 2 Arbeitsstellen gehabt. Ich hätte Kinder- und Jugendpsychiatrie machen können oder Strahlentherapie. Da war gerade was frei. Ich wusste gar nicht, was das ist. Und bin da quasi wie die Jungfrau zum Kinde. Die haben gesagt, ja, wir suchen wen, kommen Sie. Und ich habe da angefangen.
0: Aber du bist dann doch mit Kindern angefangen, ne?
1: Ja.
0: Weil du ihre musikalische Kenntnisse hattest, konntest du das alles unterbringen? Oder war das eine halbärztliche und künstlerische Tätigkeit? Oder
1: nö, das war richtig eine ganz normale, war einfach ganz normal eine Ärztinnenstelle. Ja. Die Musik habe ich immer nur als Hobby gemacht.
0: Ach, nur immer als Hobby. Mhm. Aha. Du musstest dich ja letztendlich dann entscheiden, nicht? Musstest du also diese Stelle oder Strahlentherapie? Kam das jetzt auf dich zu oder wie hat sich das entwickelt?
1: Also das war eine Stelle in der Strahlentherapie. Ja. Und von Anfang an hatte ich das große Glück, ich hatte einen wahnsinnig netten Oberarzt, der mir sehr entsprochen hat. Also nicht nur, dass er auch hobbymäßig auch Musik gemacht hat, wir haben dann auch Kammermusik sogar zusammen machen können, sondern er war eben auch sehr sprechend unterwegs. Also er ist auch Palliativmediziner gewesen, muss man sagen. Er hat jetzt aufgehört zu arbeiten und er hat mich gleich von Anfang an da mit reingenommen, wo ich eigentlich von diesem Physikalischen, das hat mich fasziniert und das ist auch ein tolles Fach, aber so ganz meiner Neigung entspricht tatsächlich auch eher die Betreuung der Patientinnen und Patienten auf der Station und das war von Anfang an das Richtige.
0: Und dann hast du auch so ein bisschen Karriere gemacht und wie lange dauert das dann bis zur Oberärztin?
1: Das hat eine Weile gedauert.
0: Hat doch eine Weile gedauert.
1: Ja, also ich bin dann noch ein drittes Mal schwanger geworden und habe dann tatsächlich mal 3 Jahre lang Erziehungszeit gemacht. Und dann bin ich irgendwann Fachärztin geworden. Und als Fachärztin 2008 habe ich Fachärztin gemacht und bin 2010 Oberärztin geworden. Auch gleich, also gleich, auch in der Klinik für Strahlentherapie hier in Kiel.
0: Jetzt wurdest du aber 2017, hat man dir jetzt etwas angeboten. Das war natürlich innerhalb dieses Bereiches, aber völlig andere Tätigkeit. Du solltest die Geschäftsführung übernehmen. War das dann mehr am Schreibtisch oder musstest du jetzt diese andere Tätigkeit so ein bisschen eindämmen?
1: Ja, tatsächlich, also die geschäftsführende Oberärztin hat verschiedene Aufgaben, die aber eigentlich obendrauf kommen. Man geht dann so ein bisschen von dieser Tätigkeit auf der Station oder direkt am Patienten vielleicht ein kleines bisschen zurück und macht mehr Supervision und überwacht es. Aber die Geschäftsführung in der Klinik ist eben schon, dass man auch Personalangelegenheiten mitbetreut. Aber im Grunde genommen mache ich es beides.
0: Beides.
1: Beides nach wie vor. Und tatsächlich ist das auch meine Herzenstätigkeit, ist immer noch mit den Patientinnen und Patienten.
0: Und das verträgt sich auch?
1: Das verträgt sich gut.
0: Zeitlich auch?
1: Naja, sind schon lange Tage manchmal.
0: Du hast aber auch während dieser Zeit, hast du dann aber auch irgendwelche Zusätze gemacht. Ja. Was war das? War das erforderlich oder war das einfach nur ein Mehrwissen von dir?
1: Ja, das ist, also eine Zusatzbezeichnung ist Palliativmedizin. Es gibt ja, also normal mit der Approbation nach dem Medizinstudium ist man erstmal Ärztin und Arzt.
0: Ja.
1: Und dann beginnt man eine Ausbildung als Fachärztin. Das habe ich dann ja nach langer Zeit, 2008, eben erst die Prüfung gemacht. Und als ich sowieso als klar war, dass ich dann als Oberärztin auf der Station bin und eben viel mit Patienten und Patienten zu tun habe, die nicht geheilt werden können, hab ich dann immer mehr gemerkt, ach, es wäre schon gut, da noch ein Spezialwissen zu kriegen. Und dann habe ich eine Zusatzweiterbildung gemacht als Palliativmedizinerin, die ich 2014 abgeschlossen habe.
0: Ja.
1: Und seit 2015 mache ich eben als zusätzliches Angebot in der Klinik für Strahlentherapie, so eine palliativmedizinische Komplexbehandlung nennt man das. Dass man eben zusätzlich Gespräche, regelmäßig Physiotherapie, Psychoonkologie, so ein ganzes Team ist da aufgestellt. Und ich konnte zum Glück auch die Klinikleitung und auch die Leitung vom UKSH davon überzeugen, dass das eine gute Idee wäre, die Patientinnen und Patienten auch so zusätzlich zu behandeln.
0: Und gab es denn, Palliativ ist ja eigentlich, da sind Gäste in besonderen Zimmern untergebracht. Oder ist es da auch so oder war das nur eine reine Behandlung?
1: Es ist keine Palliativstation, sondern die Patienten, die ohnehin in der Klinik für Strahlentherapie zur Bestrahlung aufgenommen werden, die können eben davon profitieren, wenn es für sie besonderen Behandlungsbedarf gibt. Also Beschwerden und oder so.
0: So, 2022, ich weiß es, leitende Oberärztin in der Klinik. So, jetzt war für dich das noch nicht genug. So, jetzt irgendwann kam dann die Idee, ich sage, ich möchte auch noch einen Schritt weiter. Jetzt fingst du mit deiner Habilitation an. Hat sich das sehr, sehr lange hingezogen und zieht sich noch hin, denke ich mal.
1: Nein, tatsächlich ist es abgeschlossen in diesem Sommer. Das ist eben in der Wartezeit gewesen.
0: Ja, ja.
1: Also tatsächlich, das zieht sich, bei mir hat es sich sehr lange hingezogen. Das sind ja in der Medizin kann man zweierlei Arten von Habilitationen machen, aber es ist ja eine wissenschaftliche Qualifikation. Man kann entweder über ein Thema eine große Arbeit schreiben oder, und so habe ich das gemacht, man muss eine Kumulativarbeit machen, also bestimmte Anzahl von hochrangigen wissenschaftlichen Veröffentlichungen machen. Und bei mir war es tatsächlich so, dass ich nicht erst gesagt habe, ich will mich habilitieren, sondern ich dachte ja, also in erster Linie bin ich Mutter und dann bin ich Ärztin und dann alles Mögliche. Und eigentlich diese wissenschaftliche Tätigkeit, ich habe eben Doktorandinnen betreut. Und wenn die Doktorarbeiten fertig waren, dann haben wir das veröffentlicht. Mhm. Und dann hatte ich irgendwann, ich habe in so einem europäischen Verbund mitgearbeitet. Das ist eine europäische Organisation, um Krebstherapie zu verbessern. Und ich bin da in einer Lebensqualitätsarbeitsgruppe. Und auch das habe ich zuerst gedacht, ach, das ist wundervoll, man lernt interessante, kluge Leute kennen und man macht Forschung, wir haben Fragebögen entwickelt und dann wurde das veröffentlicht. Und das waren zum Teil sehr tolle, hochrangige Veröffentlichungen. Und ein Fragebogen, der über die sexuelle Gesundheit von Krebspatienten sich damit beschäftigt und das abfragt, weil das viel zu wenig bis jetzt thematisiert wurde, da habe ich sehr viele Patientinnen und Patienten einbringen können, also vor allen Dingen männliche Patienten, weil meine ganzen europäischen Kolleginnen sind alle in, also das sind Psychologinnen, die haben vor allen Dingen weibliche Patienten. Ja. Und ich hatte das Glück, dass ich eben als Strahlentherapeutin männliche und weibliche Patienten hatte. Und so habe ich fast wie durch einen Zufall die Hälfte der männlichen Patienten überhaupt habe ich eingebracht. Und dann hat man gesagt, du hast jetzt so toll das gemacht, jetzt ist das deine Arbeit, dieser Fragebogen oder ein Großteil. Und mit diesen hochrangigen Publikationen waren plötzlich die Voraussetzungen da, dass ich mich habilitieren konnte. Ja. Und dann habe ich gedacht, naja, wenn ich jetzt die Voraussetzungen habe und es bringt mir Spaß zu unterrichten und ich habe doch Doktorandin, dann schreibe ich es jetzt auch. Und so ist der Entschluss, also sozusagen war erst die Forschung und dann war, dann kann ich mich auch habilitieren. Und das war auch das, ist kein ganz schneller Prozess, dauert auch ein bisschen.
0: Ja.
1: Und jetzt konnte ich das im Sommer abschließen. Also jetzt bin ich Privatdozentin.
0: Glückwunsch.
1: Nenne mich Privatdozentin.
0: Das
1: ja, vielen
0: so
1: Dank.
0: Ja, hat sich das doch gelohnt.
1: Ja, das hat sich gelohnt und es ändert auch ein bisschen was.
0: Ja, das kann ich mir gut vorstellen. Claudia, als stellvertretende Direktorin bei euch im Hause, bist du natürlich irgendwann mal so dran, mal den Posten des Direktors übernehmen zu können?
1: Nein.
0: Sind da mehrere Bewerber oder legst du kein Wert drauf?
1: Überhaupt nicht. Also
0: überhaupt
1: dazu
0: nicht.
1: Muss ich auch sagen, also ich habe ja gesagt, wie alt ich bin.
0: Ja.
1: Die Direktorenriege, die jetzt so berufen werden, die sind 40, wenn sie sich habilitieren und nicht 60. Das ist eigentlich... habe ich das, also ich kann ja nicht sagen, dass ich das aus Hobby gemacht habe, das wäre unernst.
0: Ja.
1: Ich nehme das ernst und ich finde es ganz wichtig, ich habe mich über Palliativmedizin in der Strahlentherapie habilitiert und ich glaube, das ist ein total wichtiges Thema, das wissenschaftlich zu machen. Aber ich bin zu alt und das wusste ich vorher, das war nie mein Ziel, Klinikdirektorin zu werden. Ich möchte weiterhin gerne da meine Station, meine Patienten, meine Palliativpatienten betreuen. Das ist genau das, was ich gerne mache und dazu eben wissenschaftlich arbeiten.
0: Ich habe mir das ja mal so ein bisschen aufgeschrieben jetzt. Also ich blende mal zurück auf 2018. 2018 war ein Jahr, wo du dich dafür für die Palliativ entschieden hast. Musstest du da natürlich auch eine Ausbildung machen. War das sehr schwierig und auch ein bisschen langatmig? Oder?
1: Du meinst die Ausbildung als Palliativmedizinerin?
0: Ja.
1: Die ist lang. Also das ist schon eine Weiterbildung, die man macht über ein ganzes Jahr. Also mehrere Module macht man. Ich hatte den Vorteil, dass ich ja viel Erfahrung hatte und einfach viel Patienten schon kannte.
0: Ja.
1: Und von Anfang an, wie gesagt, mit Dr. Ewald, damals meinem ersten Oberarzt, da einen sehr renommierten Palliativmediziner schon gleich von Anfang an hatte. Und insofern fand ich es jetzt nicht super schwer. Aber wie es so ist, wenn man Weiterbildung macht, man muss lernen und man muss eine Prüfung bestehen und so. Also das ist nicht banal.
0: Und die Zeit war einfach da oder wurde sie dir gewährt?
1: Das war nach Feierabend.
0: Nach Feierabend.
1: Also diese Module, das war Fortbildung, aber das Lernen und Auswendiglernen und für die Prüfung, das ist nach Feierabend.
0: Aber mittlerweile waren deine Kinder dann auch schon groß, ne?
1: Ja, die waren schon ein bisschen größer, genau.
0: Ja. Die hast du ziemlich früh gekriegt, ne?
1: Ja.
0: Was waren alles Mädchen?
1: Nee, ich habe eine älteste Tochter, dann kommt ein Sohn und noch eine Tochter, die jetzt 25 ist. Das ist sozusagen das Nesthäkchen.
0: Das Nest mit 25, aber alle außer Haus.
1: Ja, alle außer Haus.
0: Und auch im Bereich Medizin?
1: Gar nicht.
0: Gar nicht?
1: Die älteste ist Opernsängerin.
0: Oh.
1: Der mittlere ist Erzieher oder wird gerade, der hier um die Ecke, macht er quasi seinen Abschluss oder demnächst. Und die jüngste studiert noch Kulturwissenschaften.
0: Ja, gut. Alle drei gut untergebracht.
1: Ich glaube ja. Ich hoffe.
0: Nach dieser Ausbildung, palliativ, bleiben wir noch mal ganz kurz dabei.
1: Gerne.
0: Hast du dann auch ein Magazin entwickelt, passend dazu?
1: Ja, das ist ein Herzensprojekt von mir, tatsächlich. Wie schön, dass du das ansprichst.
0: Ja.
1: Meine beste Grundschulfreundin, also tatsächlich seit der vierten Klasse, hat einen Verlag und wir haben immer als Freundinnen sowieso uns regelmäßig weiterhin gesehen. Und wir haben irgendwie gedacht, wir wollen was zusammen machen. Und daraus hat sich dann entwickelt ein Magazin, das heißt Abschied nehmen. Das ist mit der Hospizinitiative Kiel zusammen entstanden und mit Kolleginnen und Kollegen von mir aus der Arbeit. Das ist das eine, dass es eben viele fachlichen Input gibt aus dem ganzen palliativen Netzwerk.
0: Ja.
1: Und andererseits ist es eben von dem Verlag sehr professionell gestaltet. Und wir haben jetzt schon die sechste Auflage kommt jetzt in diesem Jahr, wird entstehen. Also das ist wirklich ein Erfolgsmodell, was dadurch, dass dieser Verlag gewöhnt ist, Akquise zu machen und Menschen, die in dem Bereich eben Anzeigen schalten wollen, die werden akquiriert und haben auch Interesse, auch die Krankenhäuser und alle möglichen SAPV-Teams, so Palliativ-Teams, die dann eben auch Anzeigen schalten und dadurch kann das eben umsonst verteilt werden und es ist aber andererseits auch so gut journalistisch gemacht, dass eben viele Inhalte drin sind.
0: Und wer schreibt das?
1: Wir alle.
0: Ihr schreibt das?
1: Also entweder
0: so Berichte über Krankenverläufe oder
1: Interviews, aber auch fachliche. Also zum Beispiel, was ist Aromatherapie oder was ist besonders, wenn Muslime oder Menschen jüdischen Glaubens oder sowas, was ist bei denen beim Abschiednehmen zu berücksichtigen oder. Also es gibt so viele Themen.
0: Und dieser Kreis, der jetzt für das Magazin zuständig ist, wie groß ist der denn?
1: Also das sind immer unterschiedliche, aber richtige, die Redaktionssitzungen, die sind meistens so 8, 9 Leute.
0: Ja. Und das ist ein Heft, was jährlich erscheint?
1: Das erscheint jährlich einmal zu den Kieler Hospiztagen.
0: Ja.
1: Das ist ja so ein Ehrenamt von mir, was ich 2018 tatsächlich begonnen habe. Da bin ich gefragt worden von der Hospizinitiative. Und ich habe erst ein bisschen gezögert, ob ich das annehmen wollte, weil ich schon dachte, ich habe eigentlich schon genug zu tun. Ja. Andererseits hat meine jüngste Tochter da gerade Abitur gemacht. Und ich hatte damals gesagt, dann habilitiere ich mich nicht, dann mache ich eben das Ehrenamt.
0: Ja.
1: Und so bin ich seitdem Vorsitzende der Hospizinitiative. Und diese Hospizinitiative, die macht einmal im Jahr veranstalten die oder organisieren die Kieler Hospiztage gemeinsam inzwischen mit dem ganzen palliativen Netzwerk aus verschiedenen Diensten, den Krankenhäusern, wie gesagt, Pflegeteams, Pflegeheime. Ja. Also es ist wirklich ein großes Netzwerk, auch das Hospiz Kieler Förde natürlich.
0: Ja.
1: Und alle zusammen organisieren diese Tage und da kommt dann immer die nächste Ausgabe des Magazins.
0: Ach so. Aber ihr hattet ein besonderes Jahr in diesem Jahr, ne?
1: Ja. Wir hatten von der Hospizinitiative 30-jähriges Jubiläum.
0: Hey, ja.
1: Genau, das ist wirklich eine tolle Sache gewesen. Wir haben viele schöne Veranstaltungen gemacht.
0: Ja.
1: Und ich kann das gar nicht mir natürlich auf die Schulter klopfen, dass ich das alleine überhaupt nicht gemacht habe. Aber ich freue mich und habe die Ehre, sozusagen diesen Verein der Kieler Hospizinitiative sozusagen zu vertreten.
0: Kannst du dann diese beiden Positionen jetzt, einmal deine Strahlensache, die du machst in der Klinik, die für dich ja sehr wichtig ist, und jetzt die Palliativ. Wenn du da den Vorsitz hast, dann bist du natürlich auch irgendwo zeitlich eingebunden. Kannst du das gut voneinander trennen oder hakt das ab und zu schon mal?
1: Ich glaube, ich bin damals auch gebeten worden, das zu machen, weil es eben sich ganz gut verbinden lässt. Also dadurch, dass ich in der Professionalität viel mit dem Thema zu tun habe und vielen Menschen begegne, die eben auch mit Krebs und mit palliativen Situationen sich beschäftigen, kann ich die Botschaft der Hospizinitiative gut unter die Leute bringen. Und der zeitliche Aufwand, also meine hauptamtlichen Mitarbeitenden in der Hospizinitiative, also in der Weizstraße, die bemühen sich schon nach Kräften, mich zu entlasten. Also, dass ich eben da nicht regelmäßig dauernd sein muss. Wir haben inzwischen, ich glaube, also insgesamt sind es 19 Mitarbeitende, wovon 13 hauptamtlich da sind und dann noch ein paar Minijobber. Und die Hauptamtlichen, die machen einen tollen Job. Alle machen da einen tollen Job. Und der ehrenamtliche Vorstand kommt eben einmal im Monat zusammen und wir telefonieren und wir beraten und wir bringen uns ein, aber wir müssen nicht mitarbeiten.
0: Ach so.
1: Also dafür ist zum Glück, wird das sehr, werden wir sehr geschont.
0: Da ist ja genug um die Ohren, ne?
1: Ja.
0: Reicht auch aus, und aber du hast keinen 12-Stunden-Tag, ne?
1: Nee.
0: Nicht?
1: Eher mehr.
0: Mehr? Tatsächlich?
1: Naja, mit Ehrenamt ist das mehr.
0: Ist das mehr? Na ja, gut, wir sprachen ja gerade, die Kinder sind ja raus. Gott sei Dank.
1: Ja, ich bin inzwischen
0: Oma. Der Mann ist zufrieden auch damit.
1: Ich habe keinen Mann. Vielleicht ist das die Folge gewesen. Ich habe vielleicht ein bisschen viel gearbeitet. Das könnte schon sein.
0: Ja, wer weiß. Das macht nicht jeder mit, ne?
1: So ist es.
0: Aber du bist glücklich.
1: Das
0: merke ich und das spüre ich auch. Du gehst ja an den Tätigkeiten, die du machst, gehst du auch auf. Und aber ich bin immer noch nicht ganz so sicher mit deinem Ziel, mit deinem beruflichen Ziel. Du hast ja gesagt, das, was du jetzt machst, also stellvertretend, mehr nicht.
1: Nee, mehr nicht.
0: Meinst du nicht, dass irgendwann noch mal die Idee kommt, falls die Position mal vakant wird, also dass du sagst, ja, vielleicht doch?
1: Nein, die ist gerade vakant gewesen.
0: Ach so.
1: Also ich habe jetzt tatsächlich den zweiten echten Klinikdirektor, der hat im März aufgehört, Professor Dunst. Mein erster Chef war Professor Kimmich, dann Professor Dunst. Und als der aufgehört hat, wurde es natürlich neu ausgeschrieben. Aber ich wäre im Traum nicht drauf gekommen, mich dazu bewerben. Das ist einfach nicht meine Agenda. Tatsächlich bin ich jetzt gerade zum zweiten Mal Oma geworden. Und du hattest mich im Vorfeld gefragt, was so die Highlights sind. Also tatsächlich muss ich sagen, als Großmutter ist eigentlich, ehrlich gesagt, ist natürlich das, sind die Highlights in meinem Leben, sind meine Enkel.
0: Ja, das ist was Familiäres. Gut, okay. Aber zu einem anderen Highlight kommen wir ja noch.
1: Ja.
0: Gut, Claudia, dann haben wir das jetzt alles abgehakt. Und dann wirst du sicherlich diese Position, wenn du sie dann immer behältst, oder kann man sie auch mal wegnehmen? Musst du sie immer wieder neu beweisen? Oder
1: ja, muss ich schon.
0: Ja, musst du schon. Und wie viele Jahre hast du gedacht, machst du das noch?
1: Bis 67 werde ich das machen.
0: Ja, und dann
1: wenn ich gesund bleibe, toll.
0: Ja, okay, geht uns allen so, ne?
1: Ja.
0: Und dann wirst du das sicherlich schaffen. Und wenn du dann damit zufrieden bist, dann ist dein Leben ja auch zufrieden.
1: Ja, so ist es.
0: Gut, das ist ja prima. So, wunderbar, wir haben sehr viel gehört von dir. Ganz, ganz schöne, interessante Sachen. Jetzt kommen wir noch mal zu einem Hobby. Ich meine, wenn du mehr als 12 Stunden hast, die du tätig bist, hast du dann auch noch Zeit für ein Hobby?
1: Ja, habe ich. Also es ist auch nicht jeder Tag, der 12 Stunden hat.
0: Ist klar.
1: Dürfte ich ja auch gar nicht arbeiten so viel. Aber ich mache weiterhin Musik. Das ist auch das größte Geschenk, dass ich das machen darf oder machen kann. Dass ich spiele Querflöte und mache weiterhin, habe eine Kammermusikformation sozusagen. Wir spielen Quartett und ich koche wahnsinnig gerne. Und das ist für mich ein super Ausgleich. Ganz mich ausleben und produktiv sein und so, das Mache ich sehr
0: aber
1: gerne.
0: Aber du hast ja keine Familie mehr. Kochst du für dich?
1: Ja, für Freunde. Ja, ich koche auch für mich. Ich koche jeden Abend. Und entweder für mich alleine, dann nicht so super aufwendig, aber ich koche auch mal für Freunde oder mit Freunden oder so.
0: Kommen wir jetzt mal zum Urlaub. Urlaub gibt es ja nur, das steht dir auch zu.
1: Ja.
0: Und gibt es da besondere Ziele oder mal gucken irgendwo, wo da war ich noch nicht? Oder gibt es, wie gesagt, irgendein besonderes Ziel?
1: Also ich war jetzt gerade, auf Kreta zum ersten Mal in meinem Leben. Eigentlich fliege ich auch nicht so gerne, aus ökologischen Gründen, aber auch aus, irgendwie habe ich Flugangst.
0: Ja.
1: Aber ich war da noch nie und ich wollte noch mal in die Sonne. Und das war so wundervoll mit Wandern. Und also das ist großartig. Und ich habe jetzt schon wieder beschlossen, nächsten Herbst möchte ich da wieder hin.
0: Ja, gut.
1: Das war herrlich.
0: 2,5 Stunden?
1: Nee, das hat länger gedauert. Ich musste umsteigen. Aber
0: egal.
1: Ja, schrecklich.
0: Aber du musst aber nicht unbedingt, ne?
1: Nein, nicht unbedingt. Also es gibt auch durchgehende Flüge. Jetzt diesmal werde ich es besser planen.
0: Gut, rechtzeitig planen.
1: Ja.
0: Und dann in einen Rutsch. Ich glaube, 3 Stunden, ne?
1: Ja, ungefähr.
0: Ja, gut, das ist ja geil. Ja, gut, ist eine schöne Insel. Ich kenne, wir waren auch einmal da. Wetter war ganz, ganz toll.
1: Ja.
0: Eine habe ich noch. Jetzt gefunden hattest du mal so ein Highlight. Das war so ein privates. Hast du noch eins aus deinem beruflichen Leben oder vielleicht etwas anderes aus irgendeiner Zeit, aus einer Freizeit oder dass du mal Herrn Kohl kennengelernt hast oder einen besonderen Patienten mal, einen Prominenten gehabt hast?
1: Also darüber würde ich nie sprechen.
0: Nee, gut.
1: Also tatsächlich haben wir gelegentlich mal prominente Patienten, denn Krebs macht ja vor keinem Halt.
0: Ja.
1: Aber also tatsächlich habe ich jetzt gerade ein Highlight erlebt. Eine Patientin, die ich persönlich schon sehr lange kenne, eine Kollegin, die jetzt leider Krebs erkrankt ist. Und es ging ihr schlecht. Wir dachten tatsächlich gestern, dass sie sterben würde müssen. Und ich habe ihr Medikamente gegeben. Und sie hat die Nacht gut durchgeschlafen. Und heute Morgen war sie, nachdem wir uns gestern geeinigt hatten, eigentlich, dass das jetzt der Abschluss ist. Und sie hat auch zu ihrem Mann gesagt, jetzt sterbe ich ja doch vor dir.
0: Ja.
1: Hat sie dann heute Morgen plötzlich gesagt, du, es geht mir gut. Ich hatte so eine gute Nacht und ich konnte irgendwie, ich habe keine Angst mehr. Und das ist so, das sind die Momente, wo ich dann denke, ja, das
0: schön.
1: Ist...
0: Ja, das ist nun mal ganz was Besonderes.
1: Auch,
0: aber ein tolles Highlight. Finde ich auch. Das geht mir richtig zu Herzen, aber dir sicherlich auch. Gut. Claudia, ich wünsche dir für die Zukunft weiterhin alles, alles Gute. Weiterhin viel Erfolg in deinen beiden Positionen, die du ja nun mal hast. Und vor allen Dingen bleib gesund und mach dir noch viele, viele schöne Jahre gesund und vor allen Dingen in Frieden. Und danke nochmal, dass du bei mir warst.
1: Ganz vielen Dank.
0: Sehr gerne. Tschüss.
1: Tschüss.
0: So, meine Damen und Herren, das hatten wir jetzt mal eine Ärztin und in der nächsten Woche haben wir jemanden ganz anders. Der Mann heißt Jan Hinrichsen, der ist Bauer und Whisky-Produzent. Und das Lustige dabei ist, der kommt von Föhr. Da haben die große Landwirtschaft und wie gesagt, und er macht den Whisky und seine Tochter macht die Landwirtschaft. Die waren mal beide zusammen in Urlaub in Schottland und da hat ihn das so richtig erwischt. Und er macht ganz tollen Whisky, was er hier auch aufbauen wird, hat er mir versprochen. Würde mich freuen, wenn Sie auch dabei sind, sich mal ein paar Whiskyflaschen anzugucken. Ich wünsche Ihnen noch einen schönen Abend und danke, dass Sie dabei waren. Tschüss.
2: Das war Lass mal schnacken. Verantwortlich für die zuletzt gehörte Sendung ist Gerd Hausotto.
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1: Verantwortlich für die nachfolgende Sendung ist Peter Maywald.

Ein herzliches Willkommen zu einer neuen Ausgabe von Maywalds Corner. Peter Maywald begrüßt Sie und euch ganz herzlich. Wir begeben uns heute mal wieder in Richtung Japan und kümmern uns zuerst um Toshiki Soejima, Side B of Sunset Jam Session at Pomposa Music Awards Japan 2026, habe ich für Sie herausgesucht. Mit den Stücken Tokyo, Other Side, Snow, Moon und Bright Sunny Days. Die Band besteht aus Toshiki Soejima Gitarre, Naho Kimama an der Trumpet, an der Gitarre, an den Keyboards Yoshitaka Utano, dann am Bass Joshua Yoshida und an den Drums Ryo Kanda. Ich wünsche viel Spaß beim Zuhören bei Jazz einer etwas anderen Art.

Maiwalds Corner mit Peter Maiwald am Mikrofon. Und das war die Side B of Sunset Jam Session at Pomposa Music Awards Japan 2026 mit Toshiki Soejima und seiner Band. Und wir bleiben bei ihm, bei dem eben gehörten Toshiki Soejima und hören uns die Sunset Jam Session at Pomposa Neo Soul Guitar an. Toshiki Soejima an der Gitarre, weiterhin Naoki Mama an der Trompete, an der Gitarre und Pianoforte, an den Keyboards Yoshitaka Utano, Joshua Yoshida am Bass und Ryo Kanda an den Drums. Weiterhin viel Spaß beim Zuhören bei jazzigen Klängen bei Maiwalds Corner.

0: ありがとうございます。
1: Die Sunset Jam Session at Pomposo Neo Soul Guitar mit Toshiki Soyima und seiner Band. Toshiki Soyima an der Gitarre, an den Keyboards, an der Trompete und an der Gitarre Naho Kimama, dann Yoshitaka Utano an den Keyboards, Joshua Yoshida am Bass und Ryo Kanda an den Drums. Und wir hörten die Stücke Moon, The Eternal Flowers, Time, Hack und Cave. Das alles bei Maywald's Corner mit mir, mit Peter Maywald am Mikrofon. Und wir kommen zur Blue Note Tokyo Session Neo Soul Guitar. Wieder mit Toshiki Soyima live at Blue Note Tokyo. 3 Monate ist diese Aufnahme alt und wir hören folgende Stücke. Live, Tokyo, Unlean, The Eternal Flowers, Snow Remix und Life is Better. Mit der gleichen Band, die wir eben schon mal gehört haben. Ich wünsche weiterhin viel jazzigen Spaß bei Maywald's Corner.

Neo Soul Guitar live at Blue Note Tokyo, Toshiki Soyima zusammen mit Naoki Mama an der Trompete, an der Gitarre, an den Backing Vocals und an den Keyboards, Yoshitaka Utano an den Keyboards, Joshua Yoshida am Bass und Ryo Kanda an den Drums. Und wir hörten bei dieser Session die Stücke Live, Tokyo, Unlean, The Eternal Flowers, in Snow Remix und Life is Better als letzten Song. Ein paar Minuten haben wir noch Zeit und die möchte ich Ihnen versüßen mit einem Auszug aus Life at Grapefruit Moon aus dem Jahre 2023. Noch einmal mit Toshiki Soyima, dem irgendwie diese ganze Sendung gewidmet war. Mir, Peter Maywald, bleibt nichts weiter übrig, als mich wie immer mit einem Diener von Ihnen und von euch zu verabschieden, nicht ohne den Hinweis zu vergessen, dass ich für die letzten 2 Stunden hier verantwortlich gewesen bin. Aber das wollte ich an und für sich, doch, das wollte ich sagen, aber nicht ohne einen weiteren Hinweis zu vergessen, nämlich hört bzw. hören Sie weiterhin gute Musik. Tschüss, bis nächste Woche und bleibt bzw. bleiben Sie gesund. Live at Grapefruit Moon im Jahre 2023. Hier kommen Auszüge aus dem Song Just the Two of Us mit Toshiki Soyima. Tschüss, bis nächste Woche.

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